0: So, ich bin mal ganz gespannt, gegen wen es dann geht im Achtelfinale.
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0: Die WM läuft und am Samstag wird Ghana wieder spielen. Das dritte Spiel insgesamt. Bei Ghana ist ein Fan ganz besonders viral gegangen. Weiß nicht, vielleicht habt ihr den gesehen. Hat im Netz so ein bisschen für Verwirrung gesorgt.
2: Ja, das war schon eine Szene, bei der man vorm Fernseher erstmal kurz denkt, was ist jetzt hier eigentlich gerade passiert? Während des Spiels war ein Ghana-Fan zu sehen, wie er weißes Pulver von seiner Handfläche in die Luft pustet. Im Stadion, bei der WM. Also ein Bild, das natürlich sofort im Internet viral gegangen ist. Viele haben erstmal wild spekuliert, ist es etwa eine gewisse aufputschende Droge? Aber warum dann so verschwenden? Aber Entwarnung, es war kein Kokain, sondern Talkumpuder. Das wird in Ghana unter anderem bei traditionellen Riten verwendet. Zum Beispiel, wenn ein neuer Häuptling eingesetzt wird oder wenn ein besonderer Sieg gefeiert wird. Das Puder steht dann für Glück, Triumph und Segen.
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0: Also, falls das ein Fan jetzt nochmal macht, ihr wisst Bescheid. Freitag früh, hier kommt Musik von Bibi Rexha. New Religion.
3: Die

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Der puerto-ricanische Superstar Bad Bunny ist jetzt ja am Wochenende aufgetreten in der Merkur-Spielarena in Düsseldorf. Zwei Abende hintereinander. Und am ersten Abend soll es da bei geschlossenem Dach in dieser Arena über 42 Grad heiß gewesen sein. Alter, wow, 42 Grad. So, hört euch diese Zahl an und dann bezieht es auf eure Situation. Ich hoffe mal und denke mal, da wo ihr jetzt gerade seid, wird es dann doch bedeutend kälter sein als 42 Grad. Und das macht es vielleicht auch jetzt ein bisschen aushaltbarer. Oder immerhin müsst ihr nicht bei 42 Grad probieren einzuschlafen. Robbie Williams spiele ich uns jetzt im besten Mix. War übrigens vor ein paar Wochen auch in der Merkur-Spielarena. Supreme, ich bin Leo Arigi.

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0: ganz Deutschland redet über Dennis Undav, unseren bisherigen Helden dieser Weltmeisterschaft, seiner ersten Weltmeisterschaft. Aber solche Senkrechtstarter wie Dennis, die machen die WM genauso sexy wie die alten Hasen. Wie zum Beispiel Cristiano Ronaldo. Der spielt gerade seine 6. WM und hat auch bei allen Tore geschossen.
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3: Überleg doch mal, wie sahen früher die Spiele aus? Also Typen wie Paul Breitner oder Horst Rubrecht, die so wie verfilzte Mammuts über den Platz gestrabt sind, nur um sich am gegnerischen Torpfosten mal das Fell zu schuppern. Und heute hast du Spieler wie Cristiano Ronaldo. Gegeltes Haar, fürstlicher Blick, Sixpack. Da denkt doch selbst der Ball knall mich an die Latte, du Luder. Ja. Und dann epiliert am ganzen Körper. Der hat weniger Haare als Flipper. Das ist geil, das ist Fußball.
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1: Ich bin Dirk Zeitler. Die deutsche Fußballnationalmannschaft hat ihr drittes Gruppenspiel bei der WM mit 1:2 gegen Ecuador verloren. Für die K.O.-Runde war die DFB-Auswahl bereits vor dem Anstoß als Gruppensieger qualifiziert. Die Elfenbeinküste folgt Deutschlands ins 16. Finale. Der Afrikameister von 2024 gewann gegen Curaçao mit 2:0. Nach dem verheerenden Erdbeben in Venezuela haben die Behörden bisher 188 Tote gezählt. Fachleute rechnen jedoch mit deutlich mehr Todesopfern. Auch Deutschland hat Hilfe angeboten.
2: Wir helfen, wir stehen an der Seite Venezuelas, sagt Kanzler Merz. Mehrere Transportflugzeuge der Bundeswehr, die stünden bereit, versichert der Verteidigungsminister. Und in der Tat, Material und Rettungsteams. Eigentlich wird alles gebraucht im Krisengebiet. Dort graben Menschen mit bloßen Händen weiter nach Verschütteten. Andere stehen vor Trümmerbergen dort, wo einmal ihr Zuhause war. Mancherorts gibt es weder Wasser noch Strom. Claudia Wächter, Nachrichtenredaktion.
1: Wer angesichts der erwarteten Hitze eine geplante Bahnreise nicht antreten will, kann diese jetzt kostenfrei stornieren. Die Deutsche Bahn bietet erstmals eine sogenannte Hitze-Sonderkulanz an. Die hohen Temperaturen seien eine große Belastung für die Bahn, teilte der Konzern mit.
3: Die Weichen und die Technik könnten durch Hitze und Sonne beschädigt werden, heißt es von der Deutschen Bahn. Außerdem steige einerseits die Gefahr für Böschungsbrände, andererseits hat der Deutsche Wetterdienst ja auch schon Unwetter angekündigt. Die Bahn sei darauf gut vorbereitet, trotzdem könne es zu Beeinträchtigungen kommen. Deswegen können Fahrgäste Tickets für Fernreisen kostenlos stornieren. Voraussetzung ist, dass das Ticket bis zum 23. Juni gebucht wurde und die Reise bis zum 30. Juni stattfinden sollte. Diese Tickets können online oder im Reisezentrum storniert werden. Fiona Reinhardt, Nachrichtenredaktion.
1: Der US-Elektroautobauer Tesla will seine Produktion im Werk Grünheide bei Berlin stärker hochfahren. Das Unternehmen teilte mit, weitere 1.000 Beschäftigte einzustellen und ab Oktober die Produktion auf 7.500 Fahrzeuge pro Woche zu steigern. Im April hatte Tesla bereits die Einstellung von 1.900 Mitarbeitern angekündigt.
4: Das Wetter.
5: Was soll ich euch sagen? Es gibt nicht wirklich was Neues. Es bleibt heiß und trocken, kaum Wolken, wobei ab heute Nachmittag stellenweise mal Hitzegewitter aufziehen, aber wirklich nur teilweise bei bis zu 40 Grad. Morgen am Samstag gibt's dasselbe nochmal. Sonne, kaum bewölkt, bis zu 40 Grad mit teilweise Hitzegewitter.
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7: A40 Essen-Dortmund zwischen Dortmund-Barob und Dortmund-Hombruch 1 Kilometer Stau. Wir wünschen allen unterwegs gute Fahrt.
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5: Es schreiben ja immer weniger Leute Briefe. Trotzdem gibt es jetzt eine Helene Fischer Briefmarke. Ist eine limitierte Sonderedition. Gibt es seit heute zu kaufen. Ich will auch eine Briefmarke von mir. Was? Nee, ich mache alles per Mail. Wofür ich die denn haben will? Ich möchte die auf den Kühlschrank kleben, ist doch klar.

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0: Ja, wir alle haben ja so Dinge, ne? Spülmaschine einräumen, einkaufen, kochen. Irgendwie so ein bestimmtes System haben wir da immer, wie wir so durch den Supermarkt laufen, selbst wie wir duschen oder wie wir bestimmte Gerichte zubereiten. Was wir wo und wie auf dem Balkon pflanzen, wir erledigen in unserem Alltag zig Sachen und manchmal machen wir sie ein Leben lang falsch. Und genau darauf gucken wir. Kollegin Laura Potting hat nämlich so ein paar alltägliche Sachen entdeckt, die sie irgendwie gar nicht auf dem Schirm hatte.
1: Wir alle haben ja so einen Backofen, ne? Und ein paar von euch werden auch diese Schublade da drunter haben. Was ist da bei euch so alles drin? Backblech vielleicht, Teller, Töpfe. Bei mir sind so hässliche Servierplatten drin, die ich nie benutze. Naja, jedenfalls ist das alles völlig verschwendet, denn diese Schublade ist bei einigen Öfen eigentlich dafür da, um euer Essen warm zu halten oder eure Teller vorzuwärmen. Deswegen heißt diese Schublade auch Wärmeschublade. Wenn der Ofen an ist, wird sie auch warm. Naja, ich hatte die letzten Jahre dann auf jeden Fall immer sehr, sehr warme, hässliche, unbenutzte Servierplatten. Toll! Falls ihr euch nicht sicher seid, ob ihr eine Wärmeschublade habt, schaut einfach mal in der Gebrauchsanweisung nach. Und falls ihr nicht wisst, wo die ist vermutlich in der Kiste mit den ganzen Kabeln und alten Batterien. Weiter im Text. Falls ihr eine Nudelkelle mit einem größeren Loch drin habt, dieses Loch ist nicht dafür da, um das Teil irgendwo aufzuhängen. Das Loch ist unter anderem zum Abmessen von genau einer Portion Nudeln da. Die passt dann nämlich durch. Und jetzt kommt mir bitte nicht mit Lasagneplatten, passt gar nicht. Ich meine natürlich längliche Nudeln, wie Spaghetti zum Beispiel. Und ich habe mir das Loch in der Kelle jetzt mal genauer angeschaut und muss aber sagen, das ist zu wenig Nudel. Damit kannst du nicht arbeiten. Nudeln müssen immer so viele da sein, dass du damit satt wirst und deine Familie auch und die Nachbarn und mit dem Rest kannst du dann noch dein Haus verfugen. So, und falls ihr danach, nach diesem ganzen Nudelessen zum Runterspülen noch eine Limo aus der Dose trinken wollt, ne? Und dann geht dieser verdammte Strohhalm da immer hin und her und hoch und runter und hält überhaupt nicht, boah, ist das nervig. Dann nimmst du die Lasche von der Dose, ja? Drehst die um, sodass das Loch der Lasche über der Öffnung der Dose ist. Und da kannst du den Strohhalm reinstecken und dann hält der. Gern geschehen.
0: Frage. Habt ihr auch so Beispiele? Dinge, die ihr immer falsch gemacht habt oder Tipps, die euch das Leben einfacher gemacht haben? Ihr sagt nicht Bedienungsanleitung lesen, bitte. Dann meldet euch und gebt uns eure Tipps über unsere Homepage.
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Ich liebe ja Haustiere, wirklich, aber 500 davon? Hi, Sascha Fassbender hier. Und in Portugal gibt's in einer alten Bibliothek 500 Fledermäuse. Die wohnen da. Hat auch einen klugen Grund, das Ganze. Die 500 Fledermäuse futtern Insekten und schützen so die Bücher. 500 Fledermäuse, Wahnsinn. Wobei ich glaube, so Insektennetze sind ein bisschen unkomplizierter, oder?

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1: Ich bin Dirk Zeitler. Die deutsche Fußballnationalmannschaft hat ihr drittes Gruppenspiel bei der WM mit 1:2 gegen Ecuador verloren. Für die K.O.-Runde war die DFB-Auswahl bereits vor dem Anstoß als Gruppensieger qualifiziert.
2: Es ist ein Dämpfer zur richtigen Zeit und hoffentlich ein Weckruf. Mit der bisher schwächsten Turnierleistung beendet das deutsche Team die Gruppenphase, trotz der ganz frühen Führung durch Leroy Sané. Danach zeigt das deutsche Team viele Schwächen, wirkt fahrig und unkonzentriert. Der Siegtreffer nach rund 80 Minuten völlig verdient. Die Fans in den gelben Trikots rasten förmlich aus. Ecuador hat sich für die K.O.-Phase qualifiziert. Julian Nagelsmann muss jetzt die richtigen Lehren aus der Pleite ziehen, denn mit noch so einer Leistung dürfte er schnell vorbei sein mit dem Traum vom WM-Titel. Aus New York, Thomas Bremser.
1: Die Elfenbeinküste folgt Deutschland ins 16. Finale. Der Afrikameister von 2024 gewann gegen Curaçao mit 2:0. Auch die Niederlande haben als Gruppensieger die K.O.-Runde erreicht. Die Niederländer gewannen gegen Tunesien mit 3:1. Japan und Schweden haben sich durch einen 1:1 Unentschieden im direkten Duell ebenfalls für die K.O.-Runde qualifiziert. Nach den verheerenden Erdbeben in Venezuela haben die Behörden bisher 188 Tote gezählt. Fachleute rechnen jedoch mit deutlich mehr Todesopfern. Auch Deutschland hat Hilfe angeboten.
3: Wir helfen, wir stehen an der Seite Venezuelas, sagt Kanzler Merz. Mehrere Transportflugzeuge der Bundeswehr, die stünden bereit, versichert der Verteidigungsminister. Und in der Tat, Material und Rettungsteams. Eigentlich wird alles gebraucht im Krisengebiet. Dort graben Menschen mit bloßen Händen weiter nach Verschütteten. Andere stehen vor Trümmerbergen dort, wo einmal ihr Zuhause war. Mancherorts gibt es weder Wasser noch Strom. Claudia Wächter, Nachrichtenredaktion.
1: Die Deutsche Bahn setzt künftig auf mehr Verlässlichkeit statt auf ehrgeizige Versprechen. Nach Angaben des Konzerns stehen mit einer neuen Strategie betriebliche Qualität und wirtschaftliche Stabilität im Mittelpunkt. Eine Fernverkehrspünktlichkeit von mindestens 80% wird nun erst für die 2030er Jahre angestrebt.
4: Das Wetter.
5: Es ist kaum Abkühlung in Sicht, auch heute nicht. Es gibt wieder viel Sonne und viel Hitze bei maximal 40 Grad heute und örtlich so mal einzelne Hitzegewitter. Morgen am Samstag wieder bis zu 40 Grad mit blauem Himmel und vereinzelt Hitzegewitter. Sonntag kommt dann öfter was runter.
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6: A40 Essen-Dortmund zwischen Dortmund-Barob und Dortmund-Hombruch. 1 Kilometer Stau. Wir wünschen allen unterwegs gute Fahrt.
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5: Wahnsinn, ey. Sobald du rausgehst, trifft dich so eine Hitzewand. Bäm! Wie kühlt ihr euch ab?
7: Ab und zu ein bisschen Eis essen.
8: Kaltes Fußbad, Obst, leichtes Essen.
9: Und zur Abkühlung werden wir nachher ein alkoholfreies Weizenbier trinken.
10: Nicht viel machen, wenn man es irgendwo hinkriegen kann.
11: Ja, und vielleicht zum See fahren und ins Wasser springen.
5: Es ist das Hochdruckgebiet Hartmut. Hartmut, hau ab! Er bringt uns hochsommerliche Temperaturen nach NRW. Passt auf euch auf. Ich bin Sascha Fassbender. Frohes Schwitzen!

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Wie macht ihr euer Geld zu noch mehr Geld? Die Rentenkommission hat jetzt der Bundesregierung über 30 Vorschläge zur Rentenreform vorgelegt und die Regierung will alle umsetzen. Wie können wir trotzdem oder gerade dadurch gut vorsorgen? Beantworten wir nach rund 10 Minuten Musik hier bei mir. Guten Morgen!

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0: Die Rente ist sicher. Das hat mal der frühere Arbeitsminister Norbert Blüm gesagt. Nach Bekanntgabe der aktuellen Reformpläne ist sich der eine oder andere vielleicht nicht mehr so sicher, ob die Rente denn so sicher ist. Denn die sogenannte Aktienrente kommt. Bedeutet, zusätzlich sollen Arbeitnehmer und Arbeitgeber zusammen 2% des Bruttoeinkommens in einen Aktienfonds einzahlen. In Schweden haben die Menschen mit diesem Modell schon ganz gute Erfahrungen gemacht. Kollege Thorsten Ortmann, wie sicher ist denn so eine Aktienanlage?
1: Der staatliche Standardfonds in Schweden war bislang sehr sicher. Im Durchschnitt warf er eine Rendite von etwa 10-11% pro Jahr ab. Es gab allerdings auch einen heftigen Einbruch. Das war in der Corona-Zeit. Solche Fonds erholen sich aber davon in der Regel. Aber Menschen mit Lücken im Lebenslauf, Teilzeitbeschäftige oder Geringverdiener profitieren viel weniger davon, weil sie eben auch weniger einzahlen.
0: Thorsten, für viele wird die staatliche Rente allein trotz der Aktienrente ja nicht reichen.
1: Einsteiger ins Arbeitsleben sollten einen ETF-Sparplan anlegen und rund 10% des Lohns dauerhaft beiseite legen. Das rät das unabhängige Verbraucherportal Finanztipp. Ab 35 sollte es ein bisschen mehr sein, sagt Finanztipp-Chefredakteur Saidi Sulilatu.
2: Leider wird da der Sparbedarf natürlich erheblich höher. Da reden wir dann schon leicht von 15% vom Netto. Das halten wir auch so für Leute gerade noch für machbar und sich aber auch trauen, wenn man vielleicht vorher schon was angespart hat, vielleicht auf einem Sparbuch, Sparkonto oder ähnliches, davon auch auf einen Schlag einen signifikanten Anteil in ETFs zu investieren. Das holt dann viel verlorene Zeit auch wieder auf.
0: Ja, ETFs sind ja quasi ein Sammeltopf von Aktien. Du kaufst den Korb und bist dadurch an vielen Unternehmen beteiligt. Aber Thorsten, kann ich auch mit über 50 noch schnell was für die Rente aktienmäßig ansparen?
1: Ja, auch da geht noch was, obwohl die Rente schon in Sicht ist. Nochmal Saidi Sulilatu.
2: Bis zum Lebensende habe ich wahrscheinlich nochmal Größenordnung, nochmal 20 Jahre. Und deswegen kann ich mich auch durchaus trauen, in meinen 50ern und auch in meinen 60ern nochmal in tatsächlichen Aktien reinzugehen. Vielleicht nicht im gleichen Maße, aber mit dem Hintergedanken, ich brauche das Geld ja hoffentlich nicht auf alles auf einen Schlag mit 67, sondern kann dann langsam mir sozusagen eine Zusatzrente im Alter ausbezahlen.
1: Ja, und der beliebte MSCI World ETF bringt laut Finanztipp 6-8% Rendite pro Jahr. Solche und andere ETF-Fonds, die kann man kostengünstig zum Beispiel über Online-Broker wie Trade Republic, Scalable Capital und Finanzen Net Zero einrichten.
0: Die sogenannte Aktienrente kommt. Wie ihr euch zusätzlich noch absichern könnt, hat euch Thorsten Ortmann erklärt.
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1: Ich bin Dirk Zeitler. Die deutsche Fußballnationalmannschaft hat ihr drittes Gruppenspiel bei der WM mit 1:2 gegen Ecuador verloren. Für die K.O.-Runde war die DFB-Auswahl bereits vor dem Anstoß als Gruppensieger qualifiziert.
2: Es ist ein Dämpfer zur richtigen Zeit und hoffentlich ein Weckruf. Mit der bisher schwächsten Turnierleistung beendet das deutsche Team die Gruppenphase, trotz der ganz frühen Führung durch Leroy Sané. Danach zeigt das deutsche Team viele Schwächen, wirkt fahrig und unkonzentriert. Der Siegtreffer nach rund 80 Minuten völlig verdient. Die Fans in den gelben Trikots rasten förmlich aus. Ecuador hat sich für die K.O.-Phase qualifiziert. Julian Nagelsmann muss jetzt die richtigen Lehren aus der Pleite ziehen, denn mit noch so einer Leistung dürfte er schnell vorbei sein mit dem Traum vom WM-Titel. Aus New York, Thomas Bremser.
1: Die Elfenbeinküste folgt Deutschland ins 16. Finale. Der Afrikameister von 2024 gewann gegen Curaçao mit 2:0. Auch die Niederlande haben als Gruppensieger die K.O.-Runde erreicht. Die Niederländer gewannen gegen Tunesien mit 3:1. Japan und Schweden haben sich durch einen 1:1 Unentschieden im direkten Duell ebenfalls für die K.O.-Runde qualifiziert. Nach den verheerenden Erdbeben in Venezuela haben die Behörden bisher 188 Tote gezählt. Fachleute rechnen jedoch mit deutlich mehr Todesopfern. Auch Deutschland hat Hilfe angeboten.
3: Wir helfen, wir stehen an der Seite Venezuelas, sagt Kanzler Merz. Mehrere Transportflugzeuge der Bundeswehr, die stünden bereit, versichert der Verteidigungsminister. Und in der Tat, Material und Rettungsteams. Eigentlich wird alles gebraucht im Krisengebiet. Dort graben Menschen mit bloßen Händen weiter nach Verschütteten. Andere stehen vor Trümmerbergen dort, wo einmal ihr Zuhause war. Mancherorts gibt es weder Wasser noch Strom. Claudia Wächter, Nachrichtenredaktion.
1: Die Deutsche Bahn setzt künftig auf mehr Verlässlichkeit statt auf ehrgeizige Versprechen. Nach Angaben des Konzerns stehen mit einer neuen Strategie betriebliche Qualität und wirtschaftliche Stabilität im Mittelpunkt. Eine Fernverkehrspünktlichkeit von mindestens 80% wird nun erst für die 2030er Jahre angestrebt.
4: Das Wetter.
5: Da brauchen wir keine Glaskugel. Es bleibt heiß und meist trocken. Heute teilweise so vereinzelt mal ein Hitzegewitter ab dem Nachmittag. Es bleibt aber eben meist sonnig und trocken mit maximal 40 Grad. Morgen am Samstag so ziemlich dasselbe nochmal. Sonntag dann mehr Wolken und mehr Gewitter.
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7: A1 Köln-Münster zwischen Schwerte und Kreuz Dortmund-Unna, 2 Kilometer Stau, 5 Minuten Zeitverlust. Und A4 Aachen-Köln zwischen Merzenich und Kerpen, 1 Kilometer stockender Verkehr, 13 Minuten Verzögerung. Wir wünschen allen unterwegs gute Fahrt.
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5: Ja, es schreiben ja immer weniger Leute Briefe. Trotzdem gibt es jetzt eine Helene Fischer Briefmarke. Ist eine limitierte Sonderedition. Gibt es seit heute zu kaufen. Ich will auch eine Briefmarke von mir. Was? Nee, ich mache alles per Mail. Wofür ich die dann haben will? Ich möchte mir die auf den Kühlschrank kleben, ist doch klar.
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0: Einen schönen guten Morgen an diesem Freitag, am Tag der Kälte.
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0: Aber ihr habt richtig gehört. Ja, heute ist tatsächlich internationaler Tag der Kälte oder Kältetechnik. Laura Potting ist da. Guten Morgen.
2: Seelisch bin ich ein Eiszapfen.
0: Ich wusste es schon immer wirklich. Also ist nichts Neues.
2: Zurück zu diesem Tag heute. Der soll unter anderem die weltweite Bedeutung der Klimakälte- und Tiefkühlbranche hervorheben. Und ganz ehrlich, an diesen Tagen wissen wir sie mehr zu schätzen als je zuvor.
0: Ja, auf jeden Fall. Du hast ja sogar ein kleines Gedicht geschrieben.
2: Ja, pass auf.
3: Klimaanlage, oh du Wundervolle, du Herrliche, du super Tolle, machst mich kalt, wenn mir ist warm, denn mein Hirn ist schon blutarm. Kühlschränke, die liebe ich auch, mehr kaltes Bier in meinen Bauch.
2: So, was soll ich? Ich sollte da einen Preis für gewinnen, finde ich.
0: Frühschichten tun wir nicht.
2: Nein.
0: Gut. Aber wir brauchen das alles. Wir brauchen alles, was uns kühlt. Und wenn es das ist, dann ist
2: ja,
0: es das.
2: Der Deutsche Wetterdienst zum Beispiel, der warnt heute auch wieder vor extremer Hitze. Nämlich die Höchstwerte steigen heute auf 34 bis 39 Grad. Entlang des Rheins sind bis zu 40 Grad möglich.
0: Boah.
2: Damit könnte der Hitzerekord in NRW für Juni geknackt werden. Nach Angaben des Deutschen Wetterdienstes wurde der bisherige Monatsrekord am 18. Juni 2002 in Herten mit 38,3 Grad gemessen.
0: Wow. Und passend zum sommerlichen Wetter starten auch die Sommer.
2: Ja, und zwar im Saarland, in Rheinland-Pfalz und in Hessen. Die Kids in NRW müssen noch warten, für die geht's erst Mitte Juli los.
0: Dann, wenn es regnet, ne?
2: Ich hoffe nicht. Bitte, das wäre ganz gemein. Das wird mir nicht gefallen.
0: Laura, haben wir noch was vergessen?
2: Möge der Ventilator mit uns allen sein.
0: Ganz genau.
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Ich liebe ja Haustiere, wirklich, aber 500 davon? Hi, Sascha Fassbender hier. Und in Portugal gibt's in einer alten Bibliothek 500 Fledermäuse. Die wohnen da. Hat auch einen klugen Grund, das Ganze. Die 500 Fledermäuse futtern Insekten und schützen so die Bücher. 500 Fledermäuse, Wahnsinn. Wobei ich glaube, so Insektennetze sind ein bisschen unkomplizierter, oder?

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0: Cher, If I Could Turn Back Time. Für den ganz, ganz frühen Freitagmorgen. Einfach mal raus müssen. Kennt jeder, oder? Aber bis wohin geht ihr dann, wenn ihr zu Hause seid und ey, ich will einfach raus? Julia Rebecca Riedel erzählt heute Morgen im Augenblick mal von der evangelischen Kirche davon, dass sie das Meer und den Wind brauchte, um durchzuatmen und noch ein bisschen mehr bekommen hat. Gute Geschichten von beeindruckenden Menschen.
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2: Manchmal muss ich einfach raus. Nicht irgendwohin. Dahin, wo der Wind so stark ist, dass er mir die Gedanken aus dem Kopf pustet. Also Ostfriesland mit Deichschafen und Wattenmeer. Zu Hause fühlt sich alles eng an. Zu nah, zu laut, zu viel. Auf dem Deich ist da plötzlich Weite. Manchmal müssen Gedanken wie Drachen fliegen dürfen, denke ich. Hoch raus, an einer langen Leine, nicht festhalten, einfach ziehen lassen. Wir fahren mit einem Kutter raus ins Wattenmeer. Ein Fischer erklärt, wie Krabben gefangen werden. So viel Wissen, so viel Liebe zum Detail. Ich höre zu und merke, ich lerne gerade etwas, das wollte ich gar nicht wissen. Aber es begeistert und bereichert mich. Dann ein Freilichtmuseum, ehrenamtlich betrieben. Teezeit mit Rosinenbrot, eine alte Bandsäge, die wieder läuft. Menschen, die ihr Leben damit verbringen, anderen zu zeigen, wie es früher war. Und wie es war, fühlt sich plötzlich sehr lebendig an. Und ich denke, wo wäre ich ohne die Menschen, die ihr Wissen mit mir teilen? Die mich etwas sehen und spüren lassen vom Leben vor mir. Und vielleicht auch von dem Leben, das noch kommt. Die mir helfen, den Kopf freizukriegen und neue Gedanken rein. Ich bin dankbar dafür. Für den Fischer auf dem Kutter, für die Ehrenamtlichen mit ihrer Bandsäge, für den Wind, der meine Gedanken durchgelüftet hat. Ich fahre anders nach Hause, als ich gekommen bin. Den Kopf freier, das Herz leichter. Manchmal braucht es dafür nicht viel, nur den richtigen Wind und die richtigen Menschen. Julia Rebecca Riedel von der Evangelischen Kirche für Augenblick mal.

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1: Schönen Freitagmorgen mit uns. Und okay, ich sag, also es zählt ja nicht wirklich, ne? War ja so ein Spiel außer Konkurrenz. Die deutsche Nationalmannschaft hat aber ja vielleicht so wieder ein bisschen den Boden der Tatsachen erreicht. Mit der ersten WM-Niederlage. 1:2 gegen Ecuador. Vielleicht ein Dämpfer zur richtigen Zeit.
2: Ja, vielleicht. Auf jeden Fall sollte die DFB-Elf und sollte auch der Bundestrainer danach gewarnt sein. Gruppenerster war man ja eben. Aus New York berichtet Thomas Bremser.
3: Mit der bisher schwächsten Turnierleistung beendet das deutsche Team die Gruppenphase. Trotz der ganz frühen Führung durch Leroy Sané. Danach zeigt das deutsche Team viele Schwächen, wirkt fahrig und unkonzentriert. Der Siegtreffer nach rund 80 Minuten völlig verdient. Die Fans in den gelben Trikots rasten förmlich aus. Ecuador hat sich für die K.O.-Phase qualifiziert. Julian Nagelsmann muss jetzt die richtigen Lehren aus der Pleite ziehen, denn mit noch so einer Leistung dürfte er schnell vorbei sein mit dem Traum vom WM-Titel.
2: Zum ersten Mal in einem Juni könnte heute die 40-Grad-Marke in Deutschland geknackt werden. Vom Oberrhein bis ins Rhein-Main-Gebiet sind bis zu 41 Grad möglich, sagt der Deutsche Wetterdienst voraus. Ein anderer bundesweiter Rekord ist vorletzte Nacht erst eingestellt worden. Da ist die Temperatur in Bad Bergzabern, Rheinland-Pfalz, nicht unter 26,2 Grad gefallen. Eine genauso heiße Nacht gab es zuvor erst einmal in Deutschland. Bielefeld soll heute 35 Grad kriegen, morgen 37. Im Rentenstreit hat jetzt eine Kommission des Deutschen Gewerkschaftsbundes ein eigenes Konzept zur Altersvorsorge erarbeitet, als Gegenentwurf zu dem der Regierung. Es verlässt sich allein auf die gesetzliche und eine verpflichtende betriebliche Rente. Einem höheren Rentenalter erteilt die DGB-Kommission eine Absage. Die abschlagsfreie Rente nach 45 Berufsjahren will sie erhalten. Eine Amokfahrt über den Weihnachtsmarkt 2024 in Magdeburg hatte seinerzeit 6 Tote gefordert. Heute will das Landgericht sein Urteil gegen einen 51-Jährigen sprechen, der durch die Menschen gerast war. Dörte Hein berichtet.
4: Der Angeklagte soll lebenslang hinter Gitter. So fordert es die Generalstaatsanwaltschaft. Der Mann aus Saudi-Arabien, der als Psychiater arbeitete, wird weiter als tickende Zeitbombe eingeschätzt. Reue zeigte er an den 40 Verhandlungstagen nicht. Und so fordern auch die vielen Betroffenen des Anschlags, die sich dem Prozess angeschlossen haben, die Höchststrafe für den 51-Jährigen. Ihnen hat er Angehörige genommen, ihnen schwere körperliche und seelische Verletzungen zugefügt.
2: Die Bielefelder Polizei hatte gestern eure Hilfe bei der Suche nach einem 7-jährigen Jungen gebraucht. Das Kind im Trikot von Real Madrid sollte nach der Schule mit seinen Brüdern nach Hause fahren, erwischte am Bahnhof aber den Zug nach Brakel, Höxter, und nicht den nach Brake. Radio Bielefeld hatte die Suche unterstützt, woraufhin ein Bahnmitarbeiter Entwarnung geben und die Ungewissheit aufklären konnte. Der 7-jährige kam nach Hause.
1: Wir schauen aufs Radio Bielefeld Wetter und wird genauso wie gestern ein sehr, sehr warmer Tag mit 36 Grad, 15 Sonnenstunden, also sehr, sehr sommerlich. Morgen nochmal ein Tucken drauf, 37 Grad, 14 Sonnenstunden. Und Sonntag, ja, ein bisschen hat sich da was verändert. Da haben wir jetzt in Anführungszeichen nur noch 33 Grad. Und ich hatte euch ja gestern schon gesagt, zum Abend hin könnte es ein Gewitter geben. Das hat sich jetzt etwas vorverlagert. Zum Nachmittag kann es sich schon etwas zuziehen. Ein bisschen Regen vielleicht und dann auch Gewitter. Wenn wir nochmal vorausgucken, Wochenstart am Montag, 27 Grad. Immer noch sehr schön warm, sommerlich, 9 Sonnenstunden.
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1: Um 6:03. Schauen wir schnell und aktuell, was auf den Straßen los ist. Blitze habe ich tatsächlich keine. Die haben sich wohl alle verzogen, aber eine Ampel hat einen Geist aufgegeben. Ostring, Ecke B66, habt ihr mir gemeldet. Da sind aktuell die Ampeln aus. Fahrt da bitte dementsprechend vorsichtig. Und wenn ihr mehr habt, dann lasst es uns gerne wissen. Zum Beispiel per WhatsApp. Die geht an Bielefeld 6x5.
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1: Moin moin zusammen. Ja, und ich könnte mir vorstellen, heute sind einige von euch früher wach als sonst. Nicht wegen der Temperaturen, die euch nicht schlafen lassen, sondern vor Aufregung. Denn schaut mal auf den Kalender, es ist der 26.06.2026. Schon ein besonderes Datum, ne? Besonders auch für Annalena. Warum? Erzählt sie uns gleich hier bei Radio Bielefeld.

0: Das ist ein aufregender Morgen für einige von euch, ne? Aufstehen, fertig machen und statt kurzer Hose und T-Shirt geht's in den Anzug und ins Kleid und ab zum Standesamt. Radio Bielefeld läuft an diesem Freitagmorgen um 6:11 mit Sebastian Wiese. Ja, es ist der, schaut auf den Kalender, 26.06.2026. Das perfekte Datum zum Heiraten in diesem Jahr. Für viele von euch auf jeden Fall war ein heiß begehrter Termin. Auch für unsere Hörerin Anna-Lena aus Altenhagen. Sie gehört zu den Glücklichen, die auch heute tatsächlich zum Standesamt dürfen.
1: Ich glaube einfach, dass es dann Geburtstag haben, Ostern feiern und Weihnachten auf einem Tag, was man immer so schön sagt. Und ja, ich freue mich einfach auf den Tag. Ich hoffe auf gutes Wetter. Sieht ja auch erstmal gut nach aus. Und das ist dann einfach wie, ja, ein Glücksgefühl.
0: Ja, Wetter ist, kann man sagen, ne? Dabei waren sie und ihr Mann in Spe gar nicht so die Riesenheiratsfans, aber das Datum hat sie dann doch überzeugt. Denn tatsächlich wird Anna-Lena heute 36 Jahre alt, heißt, sie hat Geburtstag. Und die beiden sind heute auf dem Tag genau auch noch 6 Jahre zusammen. Also es musste quasi dieser Tag heute werden, ne? Auch wenn der 26.06.2026 sehr umkämpft und die Planung auch nicht immer einfach war.
1: Man fragt sich dann doch schon ehrlich, warum tue ich mir das an? Den Standesamttermin beispielsweise musste ich morgens schon um 5.40 Uhr im Internet am 26.06.25 reservieren. Das war der letzte Termin in der Vogtei in Heben. Brautvisagistinnen sind an so einem Tag ausgebucht von vorne bis hinten. Die Dame fängt schon um 7 Uhr morgens an, hat sie mir erzählt. Wahnsinn. Der Konditor, der die Hochzeitstorte irgendwie zusammenklöppeln muss. Ja. Aber dann guckt man wieder aufs coole Datum und sagt, ja, das ziehen wir jetzt durch. Und wer hat schon an seinem Hochzeitstag auch Geburtstag? Wir sind halt so Zahlenmenschen. Und viele sagen jetzt natürlich auch mit einem Schmunzeln, dass es meinem Partner eigentlich nicht leicht genug gemacht werden konnte.
0: Ja, so kann man den Tag eigentlich nicht vergessen. Hochzeitstag, Geburtstag und auch noch zusammengekommen vor 6 Jahren. Also wenn du den vergisst, mein Lieber, dann brennt die Hütte, glaube ich. Also Anna-Lena, schon mal jetzt herzlichen Glückwunsch zum Geburtstag und allen Paaren, die sich an dem heutigen Tage trauen lassen. Alles Gute, genießt diesen Tag, ja, und guck mal raus. Die Sonne, die scheint heute wirklich nur für euch.

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gleich 6.23 Uhr. Ihr hört Radio Bielefeld live aus der Altstadt an diesem Freitagmorgen. Und ich schaue nochmal schnell und aktuell, was auf den Straßen los ist. Eigentlich nicht viel, keine großen Staus oder Störungen. Wetter geht jetzt noch so von Temperaturen her, ne? Aber die Ampel am Ostring, Ecke B66, die hat es vielleicht nicht ganz geschafft bei der Hitze. Da geht nichts mehr, die sind aus. Fahrt da bitte dementsprechend sehr vorsichtig ran.

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3: Schönen Freitagmorgen mit uns. Ihr hört Radio Bielefeld um jetzt 6.30 Uhr. Und ja, ein einzelner Buchstabe hat gestern für Aufregung und zunächst eine große Suche in Bielefeld gesorgt. Ihr habt es bei uns gehört, ein 7-jähriger Junge war nach der Schule nicht nach Hause gekommen, aber wir konnten alle mithelfen und dann gab es ein Happy End.
4: Ja, und viel große Erleichterung. Der Junge wurde vermisst, sollte vom Bahnhof nach Hause fahren. Er war aber fälschlicherweise in den Zug nach Brakel gestiegen und nicht nach Brake. Das war der fehlende Buchstabe oder der wichtige. Ein Bahnmitarbeiter hatte aber die Radio Bielefeld Suchmeldungen mitbekommen und konnte Entwarnung geben. Der Junge ist also wieder da. Die deutsche Fußballnationalmannschaft hat sich mit einer 1:2 Niederlage gegen Ecuador aus der Gruppenphase verabschiedet. Als Gruppenerster stand sie schon vorher fest. Leroy Sané hatte das DFB-Team noch in Führung geschossen. Der 16. Finalgegner wird noch gesucht. Es könnte Paraguay werden. Erstmals an einem Junitag könnte es in Deutschland heute 40 Grad heiß werden. Das halten die Experten vom Deutschen Wetterdienst für den Oberrhein oder das Rhein-Main-Gebiet für möglich. Bielefeld liegt knapp drunter. Vorletzte Nacht ist ein bundesweiter Rekord mit 26,2 Grad eingestellt worden. Internationale Hilfsteams bereiten sich auf ihren Einsatz in Venezuela vor. Nach den Erdbeben werden auch aus Deutschland Rettungskräfte geschickt, um nach Überlebenden zu suchen. Vom THW fliegen 50 Personen in das Katastrophengebiet. Bislang wurden 235 Tote in Venezuela gezählt. Mehr als 4.300 sind verletzt worden. In der Süsterkirche hier am Studio in der Bielefelder Altstadt können sich Menschen heute spontan trauen und segnen lassen. Die Aktion des Kirchenkreises am 26.06.26 lautet einfach heiraten. Wer das möchte, sollte standesamtlich getraut und mindestens einer oder eine in der evangelischen Kirche sein. Segnungen sind für alle Paare möglich.
3: Also ab geht's. Warum denn nicht? Ich habe schon Ring am Finger, aber vielleicht der ein oder andere von euch.
4: Ich stehe doch nachher und
3: guck's mal, wer so kommt.
4: Fang mir eine ab.
3: Auf jeden Fall. Hoffentlich fängst du dir nicht eine ein. Du, wollen wir heiraten? Wir kennen uns zwar gar nicht, aber. Nein, also worauf ihr euch auf jeden Fall einstellen könnt, ist bestes Wetter. So im Anzug und vielleicht auch mit Kleid dazu. Könnte es vielleicht ein bisschen warm werden, immer gut trinken zwischendurch. Und nicht nur Sekt und Wein und was auch immer ihr da so zum Anstoßen habt, sondern natürlich auch mal ein bisschen Wasser und eine Apfelschorle. 36 Grad sind heute drin in Bielefeld. Dazu ganz, ganz, ganz viel Sonne. Kaum eine Wolke am Himmel zu sehen. Morgen nochmal ein Tucken wärmer, bis zu 37 Grad. Nachmittags wohl auch ein paar Wölkchen, aber die tun uns nichts. Die ziehen nur so mal vorbei an der Sonne und bringen etwas Schatten. Sonntag stand jetzt 33 Grad, also etwas kühler als bisher gedacht. Und vielleicht auch schon dann zum Nachmittag etwas Regen und Gewitter. Die bringen ja meistens auch etwas Abkühlung.
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3: Kurz nach 6:30, Radio Bielefeld, Blitzer und Verkehr immer schnell und aktuell. Sieht weiter gut aus, keine Staus oder Störungen bekannt. Blitzer habe ich auch nicht. Nur die Ampel am Ostring, Ecke B66. Die will nicht, die geht nicht an. Fahrt da bitte dementsprechend vorsichtig. Und wenn ihr noch ein Update für mich habt, schickt mir gerne WhatsApp an Bielefeld 6x5.
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3: Moin moin zusammen. Ja, wir sagen in dieser Woche fehlt ein Wort den Erzieherinnen und Erziehern. Dankeschön. Gestern haben wir da ja unter anderem Hilka kennengelernt. Die muss gleich auch wieder zur Arbeit und freut sich schon drauf.
6: Wenn ich morgens komme, kommt meistens eine Horde Kinder auf mich zugelaufen. Und da muss ich erstmal gucken, dass ich auch einen festen Stand habe. Dann, sie freuen sich so, dass ich da bin. Und das sind einfach so Momente, das ist total toll.
3: Ja, Hilka und auch Melissa haben uns erzählt, warum sie ihren Job so lieben, was ihn so besonders macht. Und jetzt gleich drehen wir den Spieß um. Dann sind die Kinder dran und sagen Dankeschön.
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0: gleich 20 vor 7. Radio Bielefeld läuft am Freitag mit Sebastian Wiese und wir haben gestern Melissa und Hilka kennengelernt. Die lieben ihren Job und würden ihn gegen nichts in der Welt eintauschen. Sie sind Erzieherin.
1: Eigentlich gibt es tagtäglich so Marmeladenglas-Momente, wie man so schön sagt. Was mir ganz, ganz, ganz, ganz doll im Gedächtnis bleiben wird, ich glaube auch für immer, war in der Ruhezeit. Da liegen alle Kinder auf ihren Matten. Und da hat ein Kind meine Hand genommen und meinte, ach Melissa, ich bin so froh, dich zu haben. Du bist wie Familie für mich. Und das ist einfach, das geht ja runter wie Öl.
0: Ja, und das habt ihr euch auch verdient. Ne? Wir sagen allen Erzieherinnen und Erziehern in dieser Woche Dankeschön. Danke, dass es euch gibt und dass ihr immer für uns und unsere Kinder da seid. Auch wenn der Job Herausforderungen mit sich bringt, wie zum Beispiel den Personalmangel. Aber nichts ist doch schöner als ein Dankeschön der Kinder selbst. Und das gibt's jetzt von denen in der Kinderbrücke in Hepen. Denn die freuen sich immer, dass ihr jeden Tag so viel mit ihnen unternehmt, haben sie mir erzählt.
2: Puzzeln. Rausgehen, Buch lesen, Autos spielen. Die sind ganz lustig. Und dass die uns trösten.
0: Dass die euch trösten? Ja. Wieso, warum müsst ihr denn manchmal getröstet werden? Was ist da los?
2: Wenn wir hingefallen sind.
3: Danke fürs Party machen.
0: Was habe ich gerade gehört? Was macht ihr hier?
3: Quatsch machen und Musik machen und Party machen.
4: Erzieherin hat mich heute mit einem Schlauch nass gespritzt, das fand ich cool. Das war eine schöne Erfrischung, weil es war heute so heiß und dann wollte ich mich ein bisschen erfrischen. Wir reisen mit uns ins Zahlenland, das ist so ein Land, wo richtig viele Zahlen drin leben, von der 1 bis zu 10. Und manchmal machen wir da auch Ausflüge oder gehen zu Eisdiele, zum Spielplatz. Also welche Sachen halt, was Erzieherin nun mal machen.
5: Ich hab letztes Mal an meinen Finger, da hat es mich an einen Stein wehgetan.
0: Und was ist dann passiert?
5: Sandra hat ein Pflaster drauf gemacht. Danke, dass du mir ein Pflaster gegeben hast.
6: Danke, dass ihr immer für uns da seid.
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gleich 6.48 Uhr, Radio Bielefeld, Blitzer und Verkehr immer schnell und aktuell. Oh, nix los, ne? Außer ein Ampelausfall, den haben wir. Ostring, Ecke B66, also Detmolder Straße, sind die Ampeln aus. Oh yeah.

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1: So, das Wetter lässt uns schwitzen, das ist ganz klar. Schönen Freitagmorgen mit uns. Aber komm, wir haben es bis hierhin gemeinsam durchgehalten. Packen wir das mit den hotten Temperaturen auch weiterhin, oder? Bielefeld glüht heute vor. 36 Grad sind drin. Morgen nochmal ein Tucken wärmer. 37 Grad. Abkühlung ist angesagt und die braucht eigentlich auch das ganze Land.
2: Ja, eigentlich überall die 3 vorne bei den Temperaturen. Im Südwesten wird es vielleicht sogar eine 4 sein. Das könnte dann ein Allzeit-Juni-Rekord werden am Oberrhein oder im Rhein-Main-Gebiet. Glaubt der Deutsche Wetterdienst, nächste Woche wird's angenehmer. Eine WM-Party auf dem Jahnplatz ist vergangene Nacht ausgeblieben. Stattdessen hängende Köpfe im DFB-Lager. Die Nationalmannschaft hat bei der Fußball-WM 1:2 gegen Ecuador verloren, war aber eh schon weiter. Leroy Sané traf früh zum 1:0 und dann war Harakiri, sagte Bundestrainer Julian Nagelsmann bei Magenta.
3: Ich finde, wir hatten einen super, super Start ins Spiel und müssen, ja, wenn wir so früh führen, finde ich, mit viel mehr Überzeugung das Ding zu Ende spielen. Leider haben wir direkt nach dem Tor angefangen, Harakiri in der Positionierung zu machen. Dann wurde es schwer. Für Ecuador ging es um alles. Hat man dann schon gemerkt, dass die auf dem Gaspedal waren. Wir hatten mit Ball keine richtige Struktur mehr, haben kaum mehr Entlastung gehabt. Als roten Halbzeit war es dann auch verdient.
2: Der deutsche 16-Finalgegner für den Montagabend muss noch ermittelt werden. Die Zahl der Todesopfer nach den Erdbeben in Venezuela ist auf bislang 235 gestiegen. Mehr als 4.300 Verletzte wurden in Krankenhäusern behandelt, sagte der Gesundheitsminister des Landes. Es ist die schwerste Naturkatastrophe der letzten 30 Jahre in Venezuela. Allein im Bundesstaat La Guaira sollen mehr als 70.000 Familien von der Katastrophe betroffen sein. Internationale Hilfsteams machen sich auf den Weg. Aus Deutschland fliegen 50 THW-Kräfte nach Südamerika. Nach 40 Verhandlungstagen soll heute am Landgericht Magdeburg das Urteil gegen den Todesfahrer vom Weihnachtsmarkt von vor anderthalb Jahren verkündet werden. Der 51-Jährige war mit einem Auto durch die Menschenmenge gefahren. 6 Leute wurden getötet. Die Staatsanwaltschaft fordert für den Mann aus Saudi-Arabien lebenslänglich und Sicherungsverwahrung. Paare können sich in der Bielefelder Altstadt heute trauen und segnen lassen. Der evangelische Kirchenkreis macht bei der Aktion Einfach heiraten mit. So ganz spontan geht es allerdings auch nicht, erklärte uns Pfarrerin Nora Göbel.
4: Also man kann sich trauen oder segnen lassen, wenn man das als Trauung auch richtig mit Eintrag für das Familienstammbuch haben möchte. Dann müsste man einmal die standesamtliche Hochzeit schon gehabt haben und einen Nachweis darüber mitbringen. Und einer der beiden Paare müsste dann auch in der Kirche Mitglied sein. Segnen lassen kann sich aber jedes Paar.
2: Von 14 bis 20 Uhr sind die Zeremonien in der Süsterkirche hier neben dem Radio Bielefeld Studio möglich mit dem heute leicht zu merkenden Datum 26.06.26.
1: Ja, schauen wir uns nachher mal an. Schauen wir mal live vorbei. Mal gucken, ob sich da jemand traut. Vor allem bei den Temperaturen sicherlich nicht ohne. Weiß gar nicht, kann man auch einfach, könnte man sich so die Smoking-Hose kann man einfach abschneiden unten, hast du eine kurze Hose. Hätte was auf jeden Fall. Wenn du schon den Weg wählst und sagst, so komm, ich gehe da heute spontan vorbei und heirate mal, kannst du dir auch spontan.
2: Kannst auch einen Badeshort.
1: So, warum denn nicht? Erlaubt ist, was gefällt, oder wie war das? Ne? 36 Grad bekommen wir heute auf jeden Fall in der Spitze, ganz viel Sonne. Morgen, ich habe es eben schon gesagt, 37 Grad, nochmal ein Tucken wärmer. Sonntag stand jetzt ein bisschen. Ich glaube, bei 33 Grad kann man nicht von kühler sprechen, aber zumindest doch ein bisschen weniger als 37. Und wohl auch jetzt stand jetzt Gewitter und Regen ab dem Nachmittag. Am Montag wird es dann ein bisschen milder mit 27 Grad, aber auch wieder viel Sonne.
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1: Gleich 7:04 schauen wir nochmal schnell und aktuell, was auf den Straßen los ist. Blitzer gibt es aktuell nicht. Ich glaube, sowohl für die Menschen, die blitzen, als auch für die Maschinen ist das einfach zu heiß. Aber ein Ampelausfall, vielleicht auch durch die Hitze, ich weiß es nicht. Ostring-Ecke B66, also Detmolder Straße, da sind die Ampeln aus. Solltet ihr noch was für uns haben, dann am besten eine WhatsApp schreiben. Bielefeld 6x5 ist die Nummer.
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1: Moin moin zusammen. Ja, und bei Tim habt ihr das eben in den Nachrichten gehört. Auf dem Jahnplatz ist es heute Nacht ruhig geblieben. Lag nicht daran, dass die Autohupen alle kaputt waren, sondern Deutschland hat bei der Fußball-WM verloren. Und wie immer stellt sich die Frage, woran hattet ihr gelegen? Sprechen wir gleich drüber hier bei Radio Bielefeld. Schönen Freitagmorgen mit uns.

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0: Naja, wenigstens haben wir gestern einmal das Stadion gesehen, in dem das WM-Finale ausgetragen wird. Ne? Mit so einer Leistung kommen wir da nicht wieder hin. Radio Bielefeld ist hier. Um gleich 7:12 am Freitag mit Sebastian Wiese. Ja, Freunde. Ja, Gemach, Gemach. Wir Deutschen neigen ja dazu, gleich immer alles schlecht zu reden und in Frage zu stellen. Ne? Von Manuel Neuer über Leroy Sané bis hin zu jetzt, wie ich lese, jedem Bayern-Spieler. Ja, das ist in meinen Augen genauso falsch wie die Annahme, dass wir nach dem 7:1 gegen Curaçao auf jeden Fall Weltmeister werden. Die Wahrheit liegt wie immer irgendwo dazwischen. Aber Fakt ist, das war keine gute Leistung gestern, ne, gegen Ecuador im letzten Gruppenspiel der WM. 1:2 hat Deutschland verloren, ihr habt es bei uns gehört. Ich habe das Spiel trotz Frühdienst bis zum Ende geguckt. Fast durchgehalten, muss man ja schon sagen. Ja, Thomas Bremser, unser Mann vor Ort, hat das auch getan. Und auch der hat kein schönes Spiel gesehen.
1: Ja, es war eindeutig die bisher schlechteste Turnierleistung mit einigen Totalausfällen. Und das überrascht vor allem, weil es so gut losging. Keine 2 Minuten sind gespielt. Da trifft der oft kritisierte Leroy Sané. Das Tor hätte aber nicht zählen dürfen. Davor ein klares Foul von Pavlovic. Bis zum Ausgleich hat es nicht lange gedauert. Und nach gut 80 Minuten dann der Siegtreffer, bei dem Manuel Neuer nicht gut aussah. Das Fazit von Julian Nagelsmann bei Magenta TV.
2: Für Ecuador ging es um alles. Hat man schon gemerkt, dass die auf dem Gaspedal waren. Als roten Halbzeit war es dann auch verdient.
1: Also im nächsten Spiel muss sich das deutsche Team deutlich steigern.
0: Ja, wir wussten ja schon, dass Deutschland als Gruppenerster weiterkommen wird. Trotzdem ist so eine Niederlage im letzten Gruppenspiel natürlich nicht schön. Frage, was macht das jetzt mit Mannschaft und auch Fans?
1: Kapitän Joshua Kimmich, der früh ausgewechselt wurde, sagt zwar, wir müssen das Spiel aufarbeiten, das geht so nicht.
3: Trotzdem ist jetzt nichts passiert zum Glück und wir dürfen uns keine weitere Niederlage erlauben, das ist klar.
1: Kimmich bei Magenta TV. Die Fans machen sich durchaus Sorgen.
4: Ich glaube, optimistisch und euphorisch geht man hier sicherlich nicht raus.
5: Also ich glaube schon, dass es kleiner Weckruf sein sollte, weil die eine oder andere Leistung auch ein bisschen besorgniserregend war, fand ich.
1: Es bleibt wenig Zeit, das Team wieder aufzubauen. Direkt nach dem Spiel ging es wie immer zurück ins deutsche WM-Lager mit den Familien.
0: Was mir noch aufgefallen ist, gestern, da war viel Gelb im Stadion. Ne? Also viele Menschen mit Trikots von Ecuador, die haben schon ordentlich Stimmung gemacht.
1: Ja, das Stadion hat vor allem nach dem 2:1 gebebt. Eine gelbe Party auf den Tribünen, unter den Augen übrigens von Popstar Sabrina Carpenter. Die Fans aus Ecuador eindeutig in der Überzahl. Wie sich der Trainer nach dem Sieg gefreut hat und die Fans auch lange nach dem Spiel noch, das hat auch den deutschen Fans imponiert.
5: Wir saßen halt zwischen ganz vielen Ecuadorianern. Die Stimmung war ja Weltklasse, würde ich schon fast sagen.
1: Die riesige ecuadorianische Community hier im Großraum New York hat noch bis tief in die Nacht gefeiert.
0: Ja, und das scheinbar sehr friedlich und alle zusammen, darum geht's doch auch. Aber trotzdem darf das nächste Spiel natürlich gerne anders ausgehen aus deutscher Sicht. Am Montagabend um 22.30 Uhr spielt die deutsche Fußballnationalmannschaft wieder im 16. Finale. Der Gegner entscheidet sich tatsächlich erst nach dem Ende der letzten Gruppenspiele. Am wahrscheinlichsten sind aktuell Australien oder Paraguay. Machbar. Mit einer besseren Leistung auf jeden Fall. Machbar.

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0: 20 nach 7.
1: Radio Bielefeld, Blitzer und Verkehr immer schnell und aktuell. Sieht soweit alles erstmal ganz gut aus, ganz entspannt. Keine größeren Staus oder Störungen. Blitzer habe ich tatsächlich aktuell auch nicht, aber einen Ampelausfall und der ist ein bisschen doof. Da müsst ihr auf jeden Fall vorsichtig fahren. Ostring, Ecke B66, also Detmolder Straße, sind aktuell die Ampeln aus. Also bitte weiter vorsichtig fahren und wenn ihr noch was für mich habt, lasst es mich gern wissen. Per WhatsApp, Bielefeld 6 mal die 5.

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8: Hier ist eure Nummer 1, Radio Bielefeld. Schönen Freitagmorgen wünschen wir euch. Und wir beide haben uns heute früh vor der Sendung schon regelrecht in Rage geredet, weil wir eben auch sehr emotionale Typen sind. Also vor allem du, Tim. Natürlich kannst du ein im Grunde bedeutungsloses WM-Spiel verlieren, so wie Deutschland mit 1-2 gegen Ecuador. Aber erstens war da sehr viel Luft nach oben und zweitens war der Trainer danach auch richtig angefressen.
9: Ja, Julian Nagelsmann hat sich bei den Kollegen von Magenta kleine Wortgefechte geliefert, wollte da nicht stehen lassen oder nicht gelten lassen. Ecuador wollte es mehr als die DFB-Elf in dem Spiel. Seine Aufstellung, ehrlicherweise, haben wir nicht verstanden, aber wir sind auch keine Bundestrainer, gerade im Tor. Schwierig. Der 16-Finalgegner für die Deutschen am späten Montagabend, der wird weiterhin gesucht. Die Hitze kann heute für einen neuen Juni-Rekord in Deutschland sorgen. Am Oberrhein oder im Rhein-Main-Gebiet könnte die 40-Grad-Marke geknackt werden. Wir in Bielefeld bleiben etwas drunter. Vor vergangene Nacht wurde ein anderer Rekord eingestellt mit nicht unter 26,2 Grad nachts in Rheinland-Pfalz. Im Prozess um einen Anschlag auf dem Magdeburger Weihnachtsmarkt 2024 soll heute Morgen das Urteil gesprochen werden. Ein mittlerweile 51-jähriger Mann war mit einem Mietwagen durch die Menschenmenge gefahren. 5 Frauen und ein 9-jähriger Junge sind getötet worden. Es gab hunderte Verletzte in Magdeburg. In Milse und Baumheide können künftig mehr als 7.500 Haushalte ans Glasfasernetz angeschlossen werden. Die Bitel schafft mit einem Partner derzeit dafür die Voraussetzungen. Darüber hinaus wird auch der Glasfaserausbau in Stieghorst, Heben, Oldentrupp, Dornberg, Bethel und Gadderbaum vorangetrieben. Die ersten Bundesländer starten heute schon in die Sommerferien. In Hessen, Rheinland-Pfalz und im Saarland haben die Kinder und Jugendlichen ihren Zeugnis- und letzten Schultag. Damit beginnt auch wieder eine größere Reisewelle auf den Autobahnen. In Bielefeld und NRW gehen die großen Ferien am 17. Juli los.
8: Das Sommerferienwetter haben wir auf jeden Fall. Ne? Heute mit 36 Grad, 15 Sonnenstunden, kaum eine Wolke am Bielefelder Himmel. Morgen mit 37 Grad, sogar noch mal ein Tucken wärmer. Denkt dran, ne? Sucht den Schatten, trinkt auch viel zwischendurch und dann überstehen wir das schon. Sonntag stand jetzt nämlich schon wieder ein bisschen runtergegangen. Die Temperaturen von erst, wie gedacht, 37 auf 33 Grad. Und ich habe euch ja gestern schon gesagt, zum Abend hin könnte es Gewitter geben. Das hat sich jetzt etwas vorverlagert. Am Sonntag eventuell schon zum Nachmittag Regenschauer und Gewitter möglich. Wenn wir noch ein bisschen weiter schauen, dann ändert sich ja auch noch mal was, aber der Montag, der Wochenstart mit 27 Grad etwas milder und auch noch mal 9 Sonnenstunden, also es bleibt schön.
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8: Kurz nach 7:30, Radio Bielefeld, Blitzer und Verkehr immer schnell und aktuell. Weiter nur eine Meldung, und zwar vom Ostring. Ecke B66, also Detmolder Straße, sind die Ampeln aus.
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9: und Tim Lindenbrücker.
8: Wir wünschen euch einen tollen sommerlichen Start in den Freitagmorgen und spielen natürlich auch immer die passende Musik hier bei Radio Bielefeld.

gleich 20 vor 8 am Freitagmorgen. Ihr hört Radio Bielefeld mit Sebastian Wiese. Ja, und ihr habt es auch gestern zuerst bei uns gehört und sofort als Eilmeldung auf euer Smartphone bekommen. Der siebenjährige Maximilian, der wurde vermisst. Ein vermisstes Kind, natürlich immer ein Hinhörer und auch, ja, gerade sage ich auch als zweifacher Papa, schlimme Nachricht. In diesem Fall gab es aber ein Happy End und das auch dank Radio Bielefeld. Denn nachdem die Polizei die Suchmeldung rausgegeben hat, haben wir natürlich sofort berichtet und die Nachricht gesendet und das hat am Ende wohl auch geholfen. Ein Mitarbeiter der Bahn, der hat unsere Eilmeldung bekommen und sich dann bei uns im Sender gemeldet. Maximilian saß nämlich bei ihm im Zug. Der Siebenjährige wollte wohl nach Brake fahren, ist aber in den Zug nach Brakel eingestiegen im Kreis Höxter. Ihm ging es dann den Umständen entsprechend gut, als er gefunden wurde, konnte wohlbehalten wieder nach Hause gebracht werden. Der Junge sollte eigentlich nach Schulschluss mit seinen Brüdern gemeinsam nach Hause fahren, aber scheinbar ist er dann irgendwie am Bahnhof oder beim Einsteigen verloren gegangen. Am Ende gab es dann die Buchstabenverwechslung, wahrscheinlich auch in der Aufregung, und er saß dann im Zug nach Brakel statt Brake. Aber gut ausgegangen und nochmal mit dem Schrecken davongekommen. 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

Na? Habt ihr gestern alle Deutschland geguckt? Seid spät ins Bett gekommen und heute dann im Homeoffice oder vielleicht sogar grundsätzlich den Tag einfach mal frei genommen? Ich weiß es nicht, aber es ist nicht viel los auf den Straßen. Keine Staus, keine Störungen gemeldet. Ein Ampelausfall, den haben wir noch am Ostring, Ecke B66, also Detmolder Straße. Zumindest ist das meine Info. Wenn die Ampel wieder funktioniert, vielleicht hat die sich auch freigenommen, weil die Deutschland geguckt hat. Ich weiß nicht. Schickt mir gerne WhatsApp. Bielefeld 6 mal die 5. Kommt gut in den Freitagmorgen mit uns.

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1: Mit Nico Hartmann. Die deutsche Fußballnationalmannschaft hat im letzten Gruppenspiel gegen Ecuador einen herben Dämpfer erlitten. Das Team von Julian Nagelsmann unterlag verdient mit 1:2. Trotzdem ist Deutschland als Gruppensieger weiter. Die Elfenbeinküste bezwang unterdessen Curaçao mit 2:0 und belegte Platz 2 in der Gruppe. Außerdem qualifizierten sich in der Nacht Australien durch ein 0:0 gegen Paraguay sowie Japan durch ein 1:1 gegen Schweden sicher als Gruppenzweite für die K.O.-Runde.
0: 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Es ist 8 Uhr. 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
2: Schönen Freitagmorgen mit uns. Und wie gut und hilfreich es sein kann, uns nicht nur zu hören, sondern auch die Radio Bielefeld Push-Meldungen zu abonnieren, hat der Fall gestern mit einem gesuchten 7-jährigen Jungen gezeigt. Der war nach der Schule nicht nach Hause gekommen. Ein Bahnmitarbeiter hatte das Ganze dann auflösen können.
3: Genau, der hatte verfolgt, wie wir die Suche unterstützt haben und klärte auf, der sitzt bei mir im Zug. Der Junge sollte vom Bahnhof hier in Bielefeld den Zug nach Hause nach Brake nehmen, war aber nach Brakel eingestiegen im Kreis Höxter. Gab eine schnelle Entwarnung, große Erleichterung, alles gut gegangen. Der 7-Jährige konnte dann nach Hause. Bei der Fußball-Weltmeisterschaft ist bei den Deutschen Ernüchterung eingekehrt. Als bereits feststehender Gruppensieger verlor die DFB-Elf gegen Ecuador 1:2. Der Gegner für das 16. Finale steht noch nicht fest. Aus New York, Thomas Bremser.
4: Mit der bisher schwächsten Turnierleistung beendet das deutsche Team die Gruppenphase, trotz der ganz frühen Führung durch Leroy Sané. Danach zeigt das deutsche Team viele Schwächen, wirkt fahrig und unkonzentriert. Der Siegtreffer nach rund 80 Minuten völlig verdient. Die Fans in den gelben Trikots rasten förmlich aus. Ecuador hat sich für die K.O.-Phase qualifiziert. Julian Nagelsmann muss jetzt die richtigen Lehren aus der Pleite ziehen, denn mit noch so einer Leistung dürfte er schnell vorbei sein mit dem Traum vom WM-Titel.
3: Zum ersten Mal in einem Juni könnte heute die 40-Grad-Marke in Deutschland geknackt werden. Vom Oberrhein bis ins Rhein-Main-Gebiet sind bis zu 41 Grad möglich, sagt der Deutsche Wetterdienst voraus. Ein anderer bundesweiter Rekord ist vorletzte Nacht erst eingestellt worden. Da ist die Temperatur in Bad Bergzabern, Rheinland-Pfalz, nicht unter 26,2 Grad gefallen. Eine genauso heiße Nacht gab es zuvor erst einmal. Bielefeld soll heute 36 Grad kriegen, morgen 37. Im Rentenstreit hat jetzt eine Kommission des Deutschen Gewerkschaftsbundes ein eigenes Konzept zur Altersvorsorge erarbeitet, als Gegenentwurf zu dem der Regierung. Es verlässt sich allein auf die gesetzliche und eine verpflichtende betriebliche Rente. Einem höheren Rentenalter erteilt die DGB-Kommission eine Absage. Die abschlagsfreie Rente nach 45 Berufsjahren will sie erhalten. Es gibt jetzt ein Recht auf Reparatur. Das hat der Bundestag am Abend beschlossen und eine EU-Richtlinie umgesetzt. Hersteller von Waschmaschinen, Handys oder E-Bikes sind damit verpflichtet, Produkte zu reparieren. Infos von Ronny Thorau.
5: Das neue Gesetz soll die Wegwerfmentalität beenden. Konkret werden die Hersteller verpflichtet, Geräte während ihrer üblichen Lebensdauer zu einem angemessenen Preis zu reparieren. Auch unabhängig von der Dauer der Produktgarantie, die meist kürzer ist. Außerdem müssen Geräte künftig reparierbar konstruiert sein. Damit soll zum Beispiel verhindert werden, dass Geräte mit Akkus gebaut werden, die man nicht tauschen kann. Die Abfallwirtschaft begrüßt das Vorhaben. Von der Industrie kommt dagegen eher Kritik. Die AfD sieht Risiken für kleine Händler. Grüne und Linke wollen noch klarere Regeln. Und einen Bonus vom Staat, wenn man ein Gerät repariert.
2: Willkommen zum Radio Bielefeld Wetter. Die Sonne, die bekommt auf jeden Fall eine Bonuszahlung, denke ich mal, in diesen Tagen. Heute scheint sie wieder von morgens früh bis abends spät. 36 Grad in der Spitze. Ihr habt es schon bei uns gehört, es wird hot, hot, hot. Morgen sogar nochmal ein Tucken wärmer mit 37 Grad. Und der Sonntag jetzt doch nochmal ein bisschen, ja, ich habe es vorhin schon gesagt, milder kann man bei 33 Grad eigentlich kaum sagen, aber auf jeden Fall doch nicht mehr ganz so heiß wie der Samstag. Und vor allem haben wir jetzt doch eine Gewittermeldung schon für den Nachmittag, dann auch etwas Regen dabei. Und die Gewitter, die sind ja meistens so, das ist jetzt wieder so ein typisches Sommerwetter-Bullshit-Bingo. Die Gewitter, die bringen ja Abkühlung, ne? Dementsprechend am Montag 27 Grad auch nochmal ein Tucken frischer oder beziehungsweise kühler als jetzt in diesen Tagen. Dazu aber auch wieder 9 Sonnenstunden, also bleibt erstmal richtig schön.
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2: 8:04 nochmal schnell und aktuell der Blick auf die Straßen. Es läuft weiter rund. Ich habe den Ampelausfall Ostring-Ecke B66, also Detmolder Straße, noch gemeldet. Und ansonsten ist das eigentlich alles ganz entspannt. Keine größeren Staus, keine Störungen. Darf gern so bleiben. Wenn ihr doch was habt, schickt mir eine WhatsApp. Bielefeld 6x5.
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2: Mit Sebastian Wiese. Moin moin zusammen. Und ich könnte mir vorstellen, heute sind einige von euch früher wach als sonst. Nicht wegen der Temperaturen, die euch nicht schlafen lassen, sondern vor Aufregung. Na, schaut mal auf den Kalender. Vielleicht wird es euch dann schon klar. Ansonsten gibt es die Auflösung gleich hier bei uns bei Radio Bielefeld. Schönen Freitagmorgen wünsche ich euch.

0: Ist das ein aufregender Morgen für einige von euch, ne? Aufstehen, fertig machen und statt kurzer Hose und T-Shirt geht's in den Anzug oder ins Kleid und ab zum Standesamt. Radio Bielefeld läuft am Freitag um 10 nach 8 mit Sebastian Wiese. Es ist der 26.06.2026. Das perfekte Datum zum Heiraten für viele von euch. Es ist ein heiß begehrter Termin, auch für unsere Hörerin Annalena aus Altenhagen. Dabei waren sie und ihr zukünftiger Mann eigentlich gar nicht so aufs Heiraten aus, aber das Datum, das hat sie dann überzeugt. Denn Annalena hat heute Geburtstag. Sie wird 36 und die beiden sind heute genau auf dem Tag 6 Jahre zusammen. Also so viele Sechsen, es musste quasi dieser Tag heute werden, auch wenn der 26.06.2026 sehr umkämpft und die Planung auch nicht immer einfach war.
1: Man fragt sich dann doch schon ehrlich, warum tue ich mir das an? Den Standesamttermin beispielsweise musste ich morgens schon um 5.40 Uhr im Internet am 26.06.25 reservieren. Das war der letzte Termin in der Vogtei in Heben. Brautvisagistinnen sind an so einem Tag ausgebucht von vorne bis hinten. Die Dame fängt schon um 7 Uhr morgens an, hat sie mir erzählt. Wahnsinn. Der Konditor, der die Hochzeitstorte irgendwie zusammenklöppeln muss. Aber dann guckt man wieder aufs coole Datum und sagt, ja, das ziehen wir jetzt durch. Und wer hat schon an seinem Hochzeitstag auch Geburtstag? Wir sind halt so Zahlenmenschen. Und viele sagen jetzt natürlich auch mit einem Schmunzeln, dass es meinem Partner eigentlich nicht leicht genug gemacht werden konnte.
0: Ja, wenn er den Tag vergisst, ne? Hochzeitstag, Jahrestag und Geburtstag, ich glaube, dann brennt die Hütte. Annalena, schon mal jetzt herzlichen Glückwunsch zum Geburtstag und allen Paaren, die sich an diesem Tag trauen lassen, alles Gute. Genießt diesen Tag und schaut mal raus. Das tolle Wetter, die Sonne, scheint heute nur für euch.

19 Minuten nach 8. Radio Bielefeld läuft an diesem schon jetzt mit 24 Grad gut aufgewärmten Freitagmorgen. Auf den Straßen geht es aber nicht heiß her. Keine Staus, keine Störungen, keine Blitzer. Nur den Ampelausfall nach wie vor. Den habe ich hier noch. Ostring, Ecke B66. Sollte das da wieder funktionieren, ruft gern durch 08800 300, die kostenlose Verkehrshotline.

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9: Schönen Freitagmorgen mit uns. Ihr hört Radio Bielefeld live um jetzt 8.30 Uhr und kann ja nicht schaden, für Hochzeiten ein Datum zu wählen, das sich relativ leicht merken lässt. Ne? So wie heute, der 26.06.26. Das nimmt der evangelische Kirchenkreis zum Anlass und hat das Motto einfach heiraten ausgerufen, nachher in der Süsterkirche. So ganz super spontan geht es dann aber doch nicht, aber festgestellt.
10: Nee, zumindest nicht, wenn man richtig heiraten will. Das geht aber nur, wer es schon standesamtlich hinter sich hat und wenigstens ein Teil Mitglied in der evangelischen Kirche in Bielefeld ist, segnen lassen. Können sich alle Paare nachher mal gucken, wie viele das recht spontan nutzen. Von 14 bis 20 Uhr hier nebenan in und an der Süsterkirche. Die deutsche Fußballnationalmannschaft hat sich mit einer 1:2 Niederlage gegen Ecuador aus der Gruppenphase der WM verabschiedet. Als Gruppenerster stand sie schon vorher fest. Leroy Sané hatte das DFB-Team noch in Führung geschossen. Der 16. Finalgegner steht noch aus. Es könnte Paraguay werden. Erstmals an einem Junitag könnte es in Deutschland heute 40 Grad heiß werden. Das halten die Experten vom Deutschen Wetterdienst für den Oberrhein oder das Rhein-Main-Gebiet für möglich. Bielefeld liegt knapp drunter. Vorletzte Nacht ist ein bundesweiter Rekord mit 26,2 Grad eingestellt worden. Internationale Hilfsteams bereiten sich auf ihren Einsatz in Venezuela vor. Nach den Erdbeben werden auch aus Deutschland Rettungskräfte geschickt, um nach Überlebenden zu suchen. Vom THW fliegen 50 Personen in das Katastrophengebiet. Bislang wurden 235 Tote gezählt, mehr als 4.300 sind verletzt worden. Die Suche nach einem 7-jährigen Jungen in Bielefeld hat am Donnerstag ein schnelles und erfolgreiches Ende genommen. Das Kind war nach der Schule nicht nach Hause gekommen, weil es am Hauptbahnhof in einen Zug nach Brakel und nicht nach Brake gestiegen war. Ein Bahnmitarbeiter hatte die Suche über Radio Bielefeld mitbekommen und konnte den Fall aufklären.
9: Wir schauen aufs Radio Bielefeld. Wetter, Sonne, Sonne, Sonne und es wird immer wärmer. Bis zu 36 Grad sind heute drin. Dazu dann, wie gesagt, kaum eine Wolke am Bielefelder Himmel. Also ein sehr, sehr sommerlicher Tag. Morgen nochmal einen Tucken wärmer mit bis zu 37 Grad. Am Nachmittag vielleicht ein paar Wölkchen, die mal vor der Sonne herziehen. Aber die bringen auf jeden Fall nichts an Regen mit. Das sieht Sonntag jetzt doch anders aus. Bei 33 Grad nicht mehr ganz so hot. Also es ist noch hot, hot, aber nicht mehr hot, hot, hot. So könnte man es vielleicht sagen. Und zum Nachmittag auch mal ein Regentröpfchen drin und auch Gewitter möglich. Das zieht sich dann auch so ein bisschen in den Abend rein, wird dann etwas Abkühlung bringen. Montag 27 Grad Stand jetzt und 9 Sonnenstunden. Also immer noch sehr schön.
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9: Kurz nach 9, Radio Bielefeld, Blitzer und Verkehr, immer schnell und aktuell. Da habe ich eine gute Meldung, und zwar die Ampel an der B66 Ecke Ostring. Die scheint wieder zu funktionieren. Die Meldung ist nicht mehr da, hier im Verkehrsrechner eingetragen. Aber dafür habe ich gerade von Franken Anruf bekommen. Engersche Straße in Brake Richtung Herforder, wohl ab der Husumer gerade von der Polizei gesperrt. Ich weiß nicht, ob das bestätigt ist, beziehungsweise also ob das auch immer noch der Fall ist. Vielleicht könnt ihr mir da gerne mal ein Update geben und wir gucken, dass wir da mit jemandem von der Polizei sprechen. Ansonsten, wenn ihr noch mehr Meldungen für mich habt, gerne eine WhatsApp schicken an Bielefeld 6x5.
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10: Und Tim Lindenbrügger.
9: Moin Moin zusammen. Und wir sagen diese Woche ja den Erzieherinnen und Erziehern in Bielefeld Dankeschön. Gestern haben wir unter anderem die Hilka kennengelernt. Die muss heute auch wieder zur Arbeit.
11: Wenn ich morgens komme, kommt meistens eine Horde Kinder auf mich zugelaufen. Und da muss ich erstmal gucken, dass ich auch einen festen Stand habe. Dann, sie freuen sich so, dass ich da bin. Und das sind einfach so Momente, das ist total toll.
9: Hilka und Melissa haben uns erzählt, warum sie ihren Job so lieben, was ihn so besonders macht. Und heute drehen wir den Spieß mal um. Da kommen die Kinder zu Wort und die sagen den Erziehern und Erzieherinnen gleich Dankeschön. Hier bei Radio Bielefeld.

Besten Dank an Konstantin, Radio Bielefeld Blitzer und Verkehr. Immer schnell und aktuell um gleich 8.38 Uhr. Der hat mir nämlich gerade das Update gegeben, beziehungsweise die Bestätigung. Engersche Straße, sogar in beide Richtungen gibt es da jetzt eine Sperrung durch die Polizei. Da hat es gekracht. Er steht da wohl in vorderster Front. Ich hoffe, Konstantin, du bist da nicht beteiligt, ne? Sondern guckst dir das nur aus etwas Entfernung an. Außerdem hat nochmal gerade das Telefon geklingelt und ihr habt mir gemeldet, die Ampel am Ostring, Ecke B66, Detmolder Straße, die sind doch noch weiter aus. Dementsprechend auch da bitte vorsichtig fahren.

0: gleich 8.42 Uhr. Ihr hört Radio Bielefeld am Freitag mit Sebastian Wiese. Melissa und Hilka haben wir gestern kennengelernt. Die lieben ihren Job und würden ihn gegen nichts in der Welt eintauschen. Die beiden sind Erzieherin.
1: Eigentlich gibt es tagtäglich so Marmeladenglas-Momente, wie man so schön sagt. Was mir ganz, ganz, ganz, ganz doll im Gedächtnis bleiben wird, ich glaube auch für immer, war in der Ruhezeit. Da liegen alle Kinder auf ihren Matten. Und da hat ein Kind meine Hand genommen und meinte, ach Melissa, ich bin so froh, dich zu haben. Du bist wie Familie für mich. Und das ist einfach, das geht ja runter wie Öl.
0: Ja, und das habt ihr euch auch verdient. Ne? Wir sagen allen Erzieherinnen und Erziehern in dieser Woche, danke schön, dass es euch gibt und dass ihr immer für uns und unsere Kinder da seid, auch wenn der Job Herausforderungen mit sich bringt, ne? Wie zum Beispiel den Personalmangel. Aber nichts ist doch schöner als ein Dankeschön der Kinder. Und das gibt's jetzt von denen in der Kinderbrücke in Hepen, denn die freuen sich immer, dass ihr jeden Tag so viel mit ihnen unternehmt. Das haben sie mir erzählt.
2: Puzzeln, rausgehen, Buch lesen, Autos spielen. Die sind ganz lustig. Und dass die uns trösten.
0: Dass die euch trösten? Ja. Wieso? Warum müsst ihr denn manchmal getröstet werden? Was ist da los?
2: Wenn wir hingefallen sind.
3: Danke fürs Party machen.
0: Was habe ich gerade gehört? Was macht ihr hier?
3: Quatsch machen und Musik machen und Party machen.
4: Meine Erzieherin hat mich heute mit einem Schlauch nass gespritzt. Das fand ich cool. Das war eine schöne Erfrischung, weil es war heute so heiß und dann wollte ich mich ein bisschen erfrischen. Wir reisen mit uns ins Zahlenland. Das ist so ein Land, wo richtig viele Zahlen drin leben. Von der 1 bis zu 10. Und manchmal machen wir da auch Ausflüge oder gehen zu Eisdiele. Das ist ein Spielplatz. Also welche Sachen halt, was hat hier nun mal machen?
5: Ich hab letztes Mal an meinen Finger, da hab ich mich an einen Stein wehgetan.
0: Und was ist dann passiert?
5: Sandra hat ein Pflaster drauf gemacht. Danke, dass du mir ein Pflaster gegeben hast.
6: Danke, dass ihr immer für uns da seid.
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0: So, jetzt haben wir es, glaube ich. Ja, 8 Uhr gleich 51, Radio Bielefeld, Blitzer und Verkehr, immer schnell und aktuell. Also die Engersche bzw. Lübecker Straße ist im Moment gesperrt. Es gab in der vergangenen Woche einen Unfall, Höhe Club Moonlight, habe ich mir sagen lassen. Und da läuft jetzt wohl gerade die Unfallaufnahme, beziehungsweise wird nochmal vielleicht auch was nachgestellt, kann ich jetzt nicht genau sagen, aber das ist schon so ein bisschen Herfordergebiet. Dementsprechend da die Sperrung der Engerschen. Danke fürs Bescheid geben.
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1: Wir wünschen euch einen schönen Freitagmorgen mit uns. Und die Freibadzahlen in Bielefeld dürften diese Woche relativ rekordverdächtig sein und bleiben. Ähnlich vielleicht auch wie die Umsätze der Eisdielen. Sommer pur in unserer Stadt. Hitze allerdings auch. Und auch das ist rekordverdächtig.
2: Ja, für ganz Deutschland, da steht eigentlich überall die 3 vorne bei den Temperaturen. Nachher im Südwesten vielleicht sogar eine 4. Das könnte ein Allzeit-Juni-Rekord werden. Am Oberrhein oder im Rhein-Main-Gebiet, glaubt der Deutsche Wetterdienst, nächste Woche wird es etwas angenehmer und milder von den Temperaturen. Eine Amokfahrt über den Weihnachtsmarkt in Magdeburg 2024 hatte 6 Todesopfer und hunderte Verletzte gefordert. Gleich will das Landgericht sein Urteil gegen einen mittlerweile 51-jährigen Mann sprechen, der durch die Menschenmenge gerast war. Dörte Hein berichtet.
3: Der Angeklagte soll lebenslang hinter Gitter. So fordert es die Generalstaatsanwaltschaft. Der Mann aus Saudi-Arabien, der als Psychiater arbeitete, wird weiter als tickende Zeitbombe eingeschätzt. Reue zeigte er an den 40 Verhandlungen. Nicht. Und so fordern auch die vielen Betroffenen des Anschlags, die sich dem Prozess angeschlossen haben, die Höchststrafe für den 51-Jährigen. Ihnen hat er Angehörige genommen, ihnen schwere körperliche und seelische Verletzungen zugefügt.
2: Die Bundesjustizministerin ist heute erstmals seit ihrem Amtsantritt zu Gesprächen in Kiew eingetroffen. Stefanie Hubich wird an einer Konferenz zum 30. Jubiläum der ukrainischen Verfassung teilnehmen. Das sei seinerzeit eine wichtige Wegmarke in Richtung Demokratie und Europa gewesen, sagte Hubich. Die Erdbeben in Venezuela sind eine große Tragödie, so hat es die Regierung in Caracas beschrieben. Internationale Hilfsteams machen sich auf den Weg, Rettungskräfte sind weiterhin unermüdlich im Einsatz. Aus Lateinamerika, Andreas Sosa Cabrios.
4: Feuerwehr, Polizei und Helfer arbeiten rund um die Uhr, um Verschüttete zu bergen. Teilweise auch mit bloßen Händen. Die offizielle Zahl der Todesopfer ist auf 235 gestiegen. Mehr als 4000 Menschen wurden verletzt. Aus Ländern wie Deutschland und Mexiko werden Rettungskräfte entsandt, um nach Überlebenden zu suchen. Knapp 50 Einsatzkräfte des Technischen Hilfswerks fliegen an diesem Freitag in das Katastrophengebiet.
2: Nach der deutschen WM-Niederlage gegen Ecuador haben auch andere Länder den Einzug ins 16. Finale perfekt gemacht. Die Niederlande, Japan und Schweden stehen in der nächsten Runde, genauso wie Australien nach einem 0:0 gegen Paraguay. Auf die Südamerikaner könnte die DFB-Elf als nächstes treffen. Die Türkei konnte die WM versöhnlich mit einem 3:2-Sieg gegen die USA beenden. Heute spielen unter anderem Norwegen, Frankreich und in der kommenden Nacht Spanien gegen Uruguay.
1: Wir haben noch gar nicht über unser Tippspiel hier, das Redaktionsinterne, gesprochen. Ist das Absicht, dass du das nicht irgendwie thematisieren möchtest? Oder?
2: Findet das noch statt?
1: Der freie Fall. Der freie Fall des Tim Lindenburger. So abgeschmiert. From Hero to Zero. So,
2: ja,
1: ne?
2: Aber es spricht für dich, dass du dein eigenes Ranking gar nicht bekannt gibst.
1: Jetzt Zweiter bin ich aktuell.
2: Ja.
1: Nee, stimmt nicht. Entschuldigung, Dritter. Jetzt habe ich mich besser gemacht.
2: Bettina Wittemeyer hat dich überholt.
1: Ja, einen Punkt vor mir ist sie noch. Ich glaube nicht, dass sie mich überholt hat. Ich habe aufgeschlossen. Aber Pascal Haag, Kollege,
2: Pascal
1: immer
2: Haag
1: noch
2: ist,
1: unangefochten an der Spitze. Ihr arbeitet am Wochenende, glaube ich, einen Tag zusammen.
2: Denk ja, mal, ich überlege, auch, ob ich komme.
1: Das wird ein Aufeinandertreffen der Giganten. Ja,
2: vielleicht
1: bin ich gespannt.
2: Möchte ich das nicht.
1: Ja, auf jeden Fall bringt euch das Wetter ins Schwitzen. Das kann ich euch jetzt schon mal sagen. Wobei hier im Studio geht es immer noch. Ne? Es ist klimatisiert. 36 Grad heute, ganz viel Sonne. Morgen 37 Grad, ganz viel Sonne. Sonntag stand jetzt 33 Grad, also immer noch sehr warm. Aber wohl zum Nachmittag einige Wolken, die bringen auch Regen mit und auch Gewitter möglich. Das kann so ein bisschen dann sich entladen und und Abkühlung mit sich bringen, wollte ich sagen. Ja, Montag 27 Grad, das ist, finde ich, schon mal ein bisschen angenehmer dann, aber auch da wieder sehr sonnig.
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1: Und um 9:04 sagen wir Danke an Stefan, der hat nämlich gerade bei WhatsApp geschrieben, in diesem Moment, soeben, wird ein Blitzer am Wellbach in beide Richtungen aufgebaut. Dankeschön, Stefan.
2: Danke, Stefan.
1: Weiter den Ampelausfall, Ostring, Ecke B66 und nochmal der Hinweis Hinweis, dass die Engersche Straße bzw. Lübecker Straße, wird sie dann ja, im Herforder Gebiet aktuell gesperrt ist. Da gibt es eine Unfallaufnahme nach einem Unfall in der vergangenen Woche. Dementsprechend kann es da auch zu Behinderungen kommen. Und wenn ihr noch was für uns habt, dann macht's gern wie Stefan. Schickt eine WhatsApp, Bielefeld 6x5.
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2: Und Tim Lindbrugger.
1: Moin moin zusammen. Bei dem habt ihr das ja eben gehört. Auf dem Jahnplatz ist es heute Nacht ruhig geblieben. Ja, lag nicht daran, dass die Autohupen alle kaputt waren, sondern Deutschland hat bei der Fußball-WM verloren. 1:2 gegen Ecuador im letzten Gruppenspiel. Und wie immer stellt sich die Frage, woran hattet ihr gelegen? Sprechen wir gleich drüber. Gegen 8:45 hier bei Radio Bielefeld.

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0: Wenigstens haben wir gestern einmal das Stadion gesehen, in dem das Finale der Fußball-Weltmeisterschaft ausgetragen wird. Mit so einer Leistung kommen wir da nämlich nicht wieder hin. Radio Bielefeld läuft am Freitag um 9:15 mit Sebastian Wiese. Ja, Freunde, Gemach. Ne? Wir Deutschen neigen dazu, ja gleich immer alles schlecht zu reden und in Frage zu stellen. Von Manuel Neuer über Leroy Sané bis hin zu jedem Spieler des FC Bayern, so wie ich das heute früh in der Presse gelesen habe. Das ist in meinen Augen genauso falsch wie die Annahme, dass wir nach diesem 7:1 gegen Curaçao schon Weltmeister wären. Die Wahrheit liegt wie immer irgendwo dazwischen, aber Fakt ist, war keine gute Leistung gestern, ne? Gegen Ecuador im letzten Gruppenspiel 1:2 verloren. Ihr habt schon in unseren Nachrichten gehört. Ich habe das Spiel trotz Frühdienst bis zum Ende geguckt, durchgehalten, muss man ja schon fast sagen, genau wie Thomas Bremser, unser Mann vor Ort. Ja, der hat auch kein schönes Spiel gesehen.
1: Ja, es war eindeutig die bisher schlechteste Turnierleistung mit einigen Totalausfällen. Und das überrascht vor allem, weil es so gut losging. Keine 2 Minuten sind gespielt. Da trifft der oft kritisierte Leroy Sané. Das Tor hätte aber nicht zählen dürfen, davor ein klares Foul von Pavlovic. Bis zum Ausgleich hat es nicht lange gedauert und nach gut 80 Minuten dann der Siegtreffer, bei dem Manuel Neuer nicht gut aussah. Das Fazit von Julian Nagelsmann bei Magenta TV.
2: Bei Ecuador ging es um alles. Hat man schon gemerkt, dass die auf dem Gaspedal waren. Bei zweiten Halbzeit war es dann auch verdient.
1: Also im nächsten Spiel muss sich das deutsche Team deutlich steigern.
0: Ja, Julian Nagelsmann hat wohl danach auch so ein bisschen rumgemoppert, etwas gereizt reagiert im Interview. Finde ich da nicht ganz so sympathisch. Ne? Muss man auch in der Niederlage Größe zeigen können. Frage natürlich, was macht das jetzt mit Mannschaft und Fans?
1: Kapitän Joshua Kimmich, der früh ausgewechselt wurde, sagt zwar, wir müssen das Spiel aufarbeiten, das geht so nicht.
3: Trotzdem ist jetzt nichts passiert zum Glück und wir dürfen uns keine weitere Niederlage erlauben, das ist klar.
1: Kimmich bei Magenta TV. Die Fans machen sich durchaus Sorgen.
4: Ich glaube, optimistisch und euphorisch geht man hier sicherlich nicht raus.
5: Also ich glaube schon, dass es ein kleiner Weckruf sein sollte, weil die eine oder andere Leistung auch ein bisschen besorgniserregend war, fand ich.
1: Es bleibt wenig Zeit, das Team wieder aufzubauen. Direkt nach dem Spiel ging es wie immer zurück ins deutsche WM-Lager mit den Familien.
0: Was mir noch aufgefallen ist, da war sehr viel Gelb im Stadion. Ne? Also viele Trikots von Ecuador, die haben da richtig Stimmung gemacht.
1: Ja, das Stadion hat vor allem nach dem 2:1 gebebt. Eine gelbe Party auf den Tribünen, unter den Augen übrigens von Popstar Sabrina Carpenter. Die Fans aus Ecuador eindeutig in der Überzahl. Wie sich der Trainer nach dem Sieg gefreut hat und die Fans auch lange nach dem Spiel noch, das hat auch den deutschen Fans imponiert.
5: Wir saßen halt zwischen ganz vielen Ecuadorianern, die Stimmung war ja, Weltklasse, würde ich schon fast sagen.
1: Die riesige ecuadorianische Community hier im Großraum New York hat noch bis tief in die Nacht gefeiert.
0: Ja, vor allem friedlich zusammen gefeiert, ne? Darum geht's doch auch. Aber trotzdem darf das nächste Spiel der Deutschen dann gerne anders ausgehen. Ne? Montagabend 22:30 unserer Zeit spielen wir im 16. Finale. Der Gegner entscheidet sich tatsächlich erst nach dem Ende der letzten Gruppenspiele. Am wahrscheinlichsten sind aktuell Australien und Paraguay. Ja, beides machbar, würde ich sagen, aber natürlich muss dafür eine Leistungssteigerung her.

Gleich 9.25 Uhr, Radio Bielefeld läuft und da sage ich erstmal kurz noch Danke an Marc, weil ich habe ja eben gerade gesagt, ne, mal gucken, gegen wen Deutschland spielt, entscheidet sich erst, nachdem alle Gruppenspiele durch sind. Australien oder Paraguay sind wahrscheinlich, aber natürlich habe ich da die Ergebnisse der Nacht nicht mit einberechnet und deswegen hat mich Marc darauf aufmerksam gemacht, Australien ist Zweiter geworden, gegen die können wir schon mal nicht spielen, dann ist es eher Paraguay. Danke dir fürs Bescheid geben. Australien wäre auch viel zu stark gewesen. Nein, Quatsch. Hätten wir, ne? Wir gewinnen das schon irgendwie am Montag. Jetzt schauen wir nochmal schnell auf die Straßen. Hier im Bielefelder Stadtgebiet habe ich gerade einen Blitzer am Wellbach. Der Blitz in beide Richtungen und den Ampelausfall weiter an der B66 Ecke Ostring. Mal gucken, wann die wieder funktioniert. Und wenn ihr noch was habt, macht's wie Marc. WhatsApp schicken, Bielefeld 6x5. Danke.

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11: Hier ist eure Nummer 1, Radio Bielefeld. Schönen Freitagmorgen mit uns. Um 9.30 Uhr und ganz ehrlich, es zählt ja nicht, oder? Die deutsche Fußballnationalmannschaft hat gestern bei der WM 1:2 gegen Ecuador verloren, konnte uns relativ egal sein, waren ja schon als Gruppenerster weiter, aber so haben sie natürlich auch gespielt. Vielleicht ist es ein Dämpfer zur richtigen Zeit.
12: Ja, wir klammern uns an jeden Strohhalm. Auf jeden Fall sollte die DFB-Elf und sollte auch der Bundestrainer daraus lernen. Gruppenerster, du hast gesagt, Sebastian Wamann eh. Der Gegner für das 16. Finale steht noch nicht fest. Das ist so eine kleine Wissenschaft für sich bei der WM. Kommen noch einige in Frage. Könnte Paraguay sein? Das Spiel, das steht schon fest, ist am Montagabend. Im Prozess um einen Anschlag auf dem Magdeburger Weihnachtsmarkt 2024 soll in diesen Minuten das Urteil fallen. Ein 51-jähriger Mann war mit einem Mietwagen durch die Menschenmenge gefahren. 5 Frauen und ein 9-jähriger Junge sind getötet worden. Es gab hunderte Verletzte in Magdeburg. Die Hitze kann heute für einen neuen Juni-Rekord in Deutschland sorgen. Am Oberrhein oder im Rhein-Main-Gebiet könnte die 40-Grad-Marke geknackt werden. Wir in Bielefeld bleiben etwas drunter. Vor vergangene Nacht wurde ein anderer Rekord eingestellt mit nicht unter 26,2 Grad in Rheinland-Pfalz. In Milse und Baumheide können künftig mehr als 7.500 Haushalte ans Glasfasernetz angeschlossen werden. Die Bitel schafft mit einem Partner derzeit dafür die Voraussetzungen. Darüber hinaus wird auch der Glasfaserausbau in Stieghorst, Hepen, Oldentrupp, Dornberg, Bethel und Gadderbaum vorangetrieben. In der Süsterkirche hier in der Bielefelder Altstadt können sich Menschen heute spontan trauen und segnen lassen. Die Aktion des Kirchenkreises am 26.06.26 lautet einfach heiraten. Wer das möchte, muss standesamtlich getraut und mindestens eine oder einer von den beiden in der evangelischen Kirche sein. Segnungen sind für alle Paare möglich.
11: Ja, und wir, habe ich schon gesagt, schauen uns das heute mal an. Reporterin Silvana Greper springt da mal vorbei. Weiß nicht, ob sie auch so einen Schein schon mit hat. Selber noch irgendwem das Jawort gibt? Nein, ich glaube nicht. Oh, das hat sie gehört. Sie sitzt da gerade hinter der Scheibe. Wieso hörst du uns? Die belauscht uns. Das kann ja wohl nicht wahr sein. Nee, sie lacht. Vielleicht hat sie doch, vielleicht heiratet die heute.
12: Wir wünschen den beiden alles Gute.
11: Ja, auf jeden Fall. Aber dann irgendwie noch, wenn ich so was Süßes ausgeben oder so. Das wäre ganz nett. Wir schauen aufs Radio Bielefeld Wetter. Silvana, du hast hier, falls du das noch hörst, tolles Wetter zum Heiraten. Oh, jetzt kommt sie, glaube ich, ins Studio. Tolles Wetter ausgesucht. Heute bei 36 Grad sollte man vielleicht nicht im allzu dicken Kleid heiraten, weil das könnte dann etwas warm werden. Silvana, hast du uns was verheimlicht, dass du heute... Was denn? Heiratest du heute nicht?
1: Nein, ich nicht.
12: Wer ist es?
1: Ich heirate dich.
11: Ach, aber du guckst vorbei, hast du, ne?
1: Ja, ich guck vorbei. Ich spring da mal rüber, habe ich gedacht. Das ist total süß.
11: Lass uns gleich ganz kurz drüber sprechen. Ja. Wir schauen einmal noch aufs Radio Bielefeld Wetter. Das ist heute wirklich sehr, sehr warm. Also wie gesagt, im Smoking oder im dicken weißen Kleid, da könnte das tatsächlich ein paar Schweißtropfen auf der Stirn bringen. Nicht nur wegen des Jaworts. 36 Grad, dazu ganz viel Sonne. Morgen 37, ganz viel Sonne. Sonntag stand jetzt 33 Grad und vielleicht ab dem Nachmittag Regen und Gewitter.
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11: Kurz nach 9:30 schauen wir nochmal schnell und aktuell, was auf den Straßen los ist im Bielefelder Stadtgebiet am Wellbach. Wird in beide Richtungen geblitzt und am Ostring sind nach wie vor die Ampeln aus Ecke B66, also Detmolder Straße. Und nochmal der Hinweis, ein bisschen weiter raus, Herforder Gebiet, Engersche bzw. Lübecker Straße, da könnte es noch zu Behinderungen kommen, da wird ein Unfall nachgestellt. Da gab es ja in der vergangenen Woche einen leider etwas schwereren, dementsprechend, wie gesagt, kann auch zu Behinderungen kommen. Und ansonsten, wenn ihr noch was habt, dann klingelt da einfach durch 08.800.300.
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11: Mit Sebastian Wiese und Silvana Greper. Ja, so jetzt, sorry, ich habe dein Mikrofon, weil du warst gerade noch mal, hast da so dran rumgerissen, deswegen
1: so
11: kann ich es noch aushören.
1: Entstehen Gerüchte.
11: So entstehen, also erstmal die Frage natürlich, du sitzt eigentlich im Schnittraum, ganz kurz erklärt, der ist gegenüber vom Studio, da ist eine Glasscheibe dazwischen und auf einmal habe ich gesehen, wie der Kopf, du wirst hellhörig, hast das mitbekommen, hast du uns zugehört, was wir hier für ein Quatsch erzählen?
1: Ja, tatsächlich mache ich das manchmal ganz gerne. Ich schneide dann vor mich hin und höre dann gerne ein bisschen Musik im Hintergrund. Ich finde das toll, haben wir unten am Schreibtisch ja auch immer und ich mag das gern.
11: Okay, also, dann um mit dem Gerücht aufzuräumen, du heiratest heute nicht. Aber du schaust tatsächlich bei der Süsterkirche vorbei und meinst du denn, oder hast du da vielleicht sogar schon mal vorher angefragt, wird es da heute eine spontane Hochzeit geben?
1: Ja,
11: oder?
1: Die wird es geben.
11: Ja, es ist tatsächlich so.
1: Tatsächlich wird es das geben, weil es auch schon vorher ein paar Anmeldungen gab hier und da, die gesagt haben, ne, man muss, die müssen ja auch rechnen, die Pfarrerinnen und Pfarrer, eine Trauung bzw. eine Segnung dauert 15 Minuten und die Slots müssen ja auch ein bisschen kalkuliert sein. Und dementsprechend weiß man schon, es kommen Leute vorbei.
11: Ja, das ist wirklich spannend. Ab 14 Uhr, glaube ich, heute Nachmittag werden wir dann ganz genau hinhören, dann bist du live vor der Süsterkirche, weil wir haben uns nämlich auch gefragt, warum, wenn du schon, also du bist ja schon standesamtlich verheiratet, also entweder, du musst ja nicht kirchlich heiraten, musst du ja nicht, aber warum machst du es dann so?
1: Weil das ein schönes Event ist. Ich glaube, weil vielleicht viele gesagt haben in den letzten Jahren, komm, wir heiraten klein, es ist ja auch super teuer, was das kostet.
11: Das
1: und jetzt
11: ist richtig,
1: kannst du da einfach mit Freunden und Familie hingehen und eine Viertelstunde nur für dich als Paar haben, erleben, dir dann Sträußchen leihen und danach gibt es noch Herzchenwaffeln und einen Sekt. Und ich finde, am 26.06.2026, wenn du noch frisch verliebt bist, machen. Ist doch toll.
11: Aber nur, wenn du noch frisch verliebt bist. Aber das stimmt natürlich, vielleicht haben sich viele gedacht, ach, guck mal auf den Kalender, das ist ja eine witzige Zahl. 26.06.26, das machen wir. Ja, spannend. Auf jeden Fall schön, dass du nachher live für uns dabei bist. 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

9.43 Uhr. Radio Bielefeld läuft an diesem Freitagmorgen mit Sebastian Wiese. Und ihr habt zuerst bei uns gehört, ne, und sofort als Eilmeldung auf euer Smartphone bekommen. Der 7-jährige Maximilian, der wurde gestern vermisst. Ja, ein vermisstes Kind, natürlich immer ein Hinhörer. Und auch, muss ich sagen, als zweifacher Papa eine richtig schlimme Nachricht. Eigentlich auch egal, ob Papa oder nicht, ne, vermisstes Kind immer schlimm. In diesem Fall gab es aber ein Happy End. Und das auch dank Radio Bielefeld. Nachdem die Polizei die Suchmeldung rausgegeben hat, haben wir natürlich auch sofort berichtet und die Nachricht gesendet. Und das hat am Ende geholfen, denn ein Mitarbeiter der Bahn hat unsere Eilmeldung auf sein Smartphone bekommen und sich dann bei uns im Sender gemeldet. Maximilian saß bei ihm im Zug. Der 7-Jährige, der wollte nach Brake fahren, ist aber in den Zug nach Brakel eingestiegen, im Kreis Höxter. Ja, ihm ging es den Umständen entsprechend gut und er konnte dann wohlbehalten nach Hause gebracht werden. Der Junge sollte eigentlich nach Schulschluss mit seinen Brüdern gemeinsam nach Hause fahren, aber scheinbar ist er dann am Bahnhof oder irgendwie beim Einsteigen verloren gegangen. Am Ende gab es dann die Buchstabenverwechslung, wahrscheinlich auch in der Aufregung, könnte ich mir vorstellen. Und er saß dann eben im Zug nach Brakel statt Brake. Aber gut ausgegangen und nochmal mit dem Schrecken davongekommen. 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

0: 9 Uhr gleich 49. Radio Bielefeld, Blitzer und Verkehr immer schnell und aktuell. Am Wellbach wird in beide Richtungen geblitzt und Ostring, Ecke B66, die Ampeln funktionieren wieder. Mir gerade Stefan gemeldet, danke dafür.
1: Ach was?
0: Und der Wise Man? Ist es
1: singt,
0: der Song oder bist es du?
1: Nein, ich glaube, es ist der Song.
0: Bist es du? Es wird, ich war auch am Wochenende hier. Die Hitze hat mir auch zugesetzt diese Woche. Ja. Tim Nordsbach macht gleich weiter ab 10. Der bleibt auf jeden Fall cool bei dem Wetter. Ha? Ah, stark.

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1: Mit Nico Hartmann. Für die deutsche Fußballnationalmannschaft läuft vieles momentan auf ein Duell im 16. Finale gegen Paraguay hinaus. Durch die gestrigen Ergebnisse sind nur noch Paraguay, Schottland und Schweden als potenzielle Kontrahenten übrig geblieben. Für die Verteilung der Gruppendritten auf die 16. Finals gibt es aufgrund des FIFA-Modus insgesamt 495 Szenarien. Davon sind inzwischen nur noch 51 übrig. 45 davon sehen Paraguay als nächsten Gegner der Mannschaft von Julian Nagelsmann.
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2: Mit Tim Donsbach. Guten Morgen am Freitag. Die Radio Bielefeld-Nachrichten weiter von Tim Lindenburger.
3: Schönen guten Morgen.
2: Die Todesfahrt vom Magdeburger Weihnachtsmarkt von vor anderthalb Jahren, die ist jetzt abgeurteilt worden. Das Landgericht Tim hat die Höchststrafe verhängt.
4: Ja, der Mann aus Saudi-Arabien, mittlerweile 51 Jahre alt, muss wegen Mordes lebenslänglich ins Gefängnis. So das Urteil, das vor etwa 20 Minuten gefallen ist. Er war mit einem Auto über den Weihnachtsmarkt durch die Menschen gerast. Zudem ist auch die besondere Schwere der Schuld mit der Amokfahrt festgestellt worden. Die Sommertemperaturen in Bielefeld zeigen heute Morgen schon wieder nach oben. Rekordverdächtig soll es nachher im Südwesten Deutschlands werden. Erstmals könnten im Juni die 40 Grad geknackt werden. Das haben Experten für den Oberrhein oder das Rhein-Main-Gebiet angekündigt. Vorletzte Nacht ist ein bundesweiter Rekord mit 26,2 Grad eingestellt worden. Eine deutsche WM-Party auf dem Jahnplatz ist vergangene Nacht ausgeblieben. Stattdessen hängende Köpfe im DFB-Lager. Die Nationalmannschaft hat bei der Fußball-WM 1:2 gegen Ecuador verloren, war aber schon weiter. Leroy Sané traf zum 1:0 und danach war Harakiri, sagte Bundestrainer Julian Nagelsmann bei Magenta.
5: Ich finde, wir hatten einen super, super Start ins Spiel und müssen, Wenn wir so früh führen, finde ich, mit viel mehr Überzeugung das Ding zu Ende spielen. Leider haben wir direkt nach dem Tor angefangen, Harakiri in der Positionierung zu machen. Dann wurde es schwer. Für Ecuador ging es um alles. Hat man dann schon gemerkt, dass die auf dem Gaspedal waren. Wir hatten mit Ball keine richtige Struktur mehr, haben kaum mehr Entlastung gehabt. Als roten Halbzeit war es dann auch verdient.
4: Der deutsche 16. Finalgegner für den Montagabend muss noch ermittelt werden. Verbraucher haben künftig ein Recht auf Reparatur. Der Bundestag hat eine EU-Richtlinie beschlossen und umgesetzt, um die Wegwerfmentalität einzudämmen. Hersteller etwa von Waschmaschinen, Handys oder E-Bikes sind damit gesetzlich verpflichtet, ihre Produkte während der üblichen Lebensdauer zu einem angemessenen Preis zu reparieren. Außerdem müssen die Geräte künftig so konstruiert sein, dass man sie reparieren kann. Wer einen Akku so verbaut, dass ein Tausch nicht möglich ist, verstößt gegen das neue Gesetz. Paare können sich in der Bielefelder Altstadt heute trauen und segnen lassen. Der evangelische Kirchenkreis macht bei der Aktion Einfach heiraten mit. So ganz spontan geht es allerdings auch nicht, erklärte uns Pfarrerin Nora Göbel.
6: Also man kann sich trauen oder segnen lassen, wenn man das als Trauung auch richtig mit Eintrag für das Familienstammbuch haben möchte. Dann müsste man einmal die standesamtliche Hochzeit schon gehabt haben und einen Nachweis darüber mitbringen. Und einer der beiden Paare müsste dann auch in der Kirche Mitglied sein. Segnen lassen kann sich aber jedes Paar.
4: Von 14 bis 20 Uhr sind die Zeremonien in und an der Süsterkirche hier in der Altstadt möglich, mit dem heute leicht zu merkenden Hochzeitsdatum 26.06.26.
2: Das Radio Bielefeld-Wetter, Hochzeitswetter, ein bisschen warm vielleicht, 36 Grad heute, Sonnenschein in der kommenden Nacht, 22 Grad morgen, dann 37 Grad in Bielefeld, geht es also schön langsam an. Am Sonntag dann 33 Grad und ab dem Mittagsstand jetzt sind Schauer und oder Gewitter möglich. Radio Bielefeld, Blitzer und Verkehr mit dem Blitzer am Wellbach in beide Richtungen, fahrt gut.
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2: Ich bin Tim Donsbach. Guten Morgen. Die Radio Bielefeld Nachrichten von Tim Lindenburger.
4: Hallo zusammen.
2: Wundert euch nicht, wenn morgen Traktoren und andere riesige Landmaschinen in der Bielefelder Innenstadt rumstehen. Das soll so. Es heißt morgen nämlich Stadt sucht Bauer. Was das genau ist, hört ihr hier in gut 10 Minuten.

0: Bauer sucht Frau, kennen wir alle aus dem Fernsehen, ist aber ein alter Hut. Jetzt kommt Stadt sucht Bauer.
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0: Stadt sucht Bauer heißt der sogenannte Landerlebnistag morgen von 11 bis 18 Uhr in Bielefeld. Und ein Bauer bzw. eine Bauer hat die Stadt ja eigentlich schon gefunden.
3: Das stimmt, Bauer haben wir schon gefunden einerseits, aber andererseits haben wir ja auch eine starke Landwirtschaft hier in der Region. Und genau die zeigen wir am 27. Juli, nämlich hier eben am Rathaus und am Jahnplatz, nämlich mit den vielfältigen Dingen, die Landwirte tun für uns im Hinblick auf die Kulturlandschaft, aber auch im Hinblick auf die Ernährungssicherheit.
0: Oberbürgermeisterin Christiana Bauer hat die Schirmherrschaft für Stadt sucht Bauer übernommen. Auf dem Niederwall wird dann zwischen Rathaus und Jahnplatz unter anderem ein großer Strohpool aufgebaut. Eigentlich war eine Strohburg geplant, wegen der Hitze hat man umdisponiert. Zusätzlich gibt es eine kostenlose Wasserbar der Stadtwerke vor dem Rathaus, günstiges Sprudelwasser zu kaufen und auch Rasensprenger in der Innenstadt für eine Abkühlung und Infostände von regionalen Bauern und Mitmachaktionen sowie riesige Landmaschinen. Eine steht vorm Theater, sagt Jens Kramer von der Bielefeld Marketing.
4: Da wird die erste Großmaschine platziert. Das wird wahrscheinlich ein einfacher Schlepper sein, den wir hinstellen. Dann wollen wir auf dem Rathausplatz einen Schlepper mit angekoppelter Feldspritze, die 27 Meter breit ausklappt, platzieren. Daher auch auf dem Rathausplatz, weil wir woanders einfach in der Stadt keinen Platz finden dafür.
0: Und auch auf dem Jahnplatz werden unter anderem großer Mähdrescher und eine 30-Tonnen-Maschine aus der Zuckerrübenernte stehen. Ziel der kostenlosen Veranstaltung ist es, das Verständnis für Landwirtschaft zu stärken, auch was Lebensmittel angeht, und die Verbindung zwischen Stadt und Land zu fördern. Stadt sucht Bauer. Morgen von 11 bis 18 Uhr in der Innenstadt mit Radio Bielefeld seid ihr immer am Puls der Stadt.

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6: 10.30 Uhr, schönen Vormittag, hier hört Radio Bielefeld mit den Nachrichten und Tim Lindenburger.
7: Hallo.
6: Wir wappnen uns für den nächsten Hochsommertag in Bielefeld, am besten vielleicht mit Füßen im Planschbecken, Kaltgetränk im Schatten. Gemeinsam kommen wir da gut durch, lasst es langsam angehen. Anderswo wird es richtig rekordverdächtig.
7: Ja, im Südwesten, da könnte der Allzeit-Juni-Rekord, seit gemessen wird, heute fallen im Bereich Oberrhein oder Rhein-Main-Gebiet. Das hat der Deutsche Wetterdienst angekündigt. Wir sind hier in Bielefeld natürlich bei euch. Nächste Woche wieder unter 30 Grad. Nach der Amokfahrt vom Magdeburger Weihnachtsmarkt ist ein 51-jähriger Mann zu lebenslanger Haft verurteilt worden. Zudem ist die besondere Schwere der Schuld festgestellt worden. Der Mann war vor anderthalb Jahren mit einem Auto über den Weihnachtsmarkt gefahren und tötete 6 Menschen. Die Bundesjustizministerin ist heute erstmals seit ihrem Amtsantritt zu Gesprächen in Kiew eingetroffen. Stefanie Hubich wird an einer Konferenz zum 30. Jubiläum der ukrainischen Verfassung teilnehmen. Das sei seinerzeit eine wichtige Wegmarke in Richtung Demokratie und Europa gewesen, sagte Hubich. Nach den Erdbeben in Venezuela fliegen knapp 50 THW-Kräfte heute in das Katastrophengebiet. In erster Linie sollen noch verschüttete Menschen gerettet werden und, wo nötig, auch weitere Tote geborgen werden. Zu der schnellen Einsatztruppe des Technischen Hilfswerks gehören auch Rettungshundeführer. Die ersten Bundesländer starten heute schon in die Sommerferien. In Hessen, Rheinland-Pfalz und im Saarland haben die Kinder und Jugendlichen ihren Zeugnis und letzten Schultag. Damit beginnt auch wieder eine größere Reisewelle auf den Autobahnen. In Bielefeld und NRW gehen die großen Ferien am 17. Juli los.
6: Das Radio Bielefeld, Wetter, ja, wird ganz warm heute. 36 Grad in der Spitze, Sonnenschein pur. Nachts kühlt es sich nicht wirklich ab, 22 Grad. Morgen dann der bisherige Höhepunkt mit 37 Grad in der Spitze. Sonntag stand jetzt nur noch 33 Grad. Dann sind ab dem Nachmittag auch Schauer und teils auch Gewitter möglich.
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6: Hallo Autofahrer, Radio Bielefeld, Blitzer und Verkehr um 2 Minuten nach Abell. Für Süd geblitzt am Wellbach in beide Richtungen.
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6: Am Mikrofon Tim Donsbach, die Nachrichten hatte Tim Lindenburger.
7: Jawohl.
6: Schönen Feierabend, ne?
7: Danke.

0: 20 vor 11, schönen Vormittag. Ihr hört eure Nummer 1, Radio Bielefeld.
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0: Tiffany Harris, Where'd He Go, neuen Best Mix. Wir spielen die Hits in eurem Lieblingsradio, 13 Minuten vor 11. Radio Bielefeld, Blitzer und Verkehr mit einem Blitzer in Baumheide, am Wellbach, beide Richtungen, fahrt gut.
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2: Mit Tim Donsmar. Schönen Vormittag am Freitag. Die Radio Bielefeld Nachrichten hat ab jetzt Tim Forsbill.
3: Ja, hallo.
2: Und da genießen wir nochmal das schöne Wochenende. Heute Morgen und Sonntag ist nochmal heiß. Nächste Woche wird es dann etwas kühler. Ja, vielleicht findet ihr ja eine passende Abkühlung.
3: Ja, die wäre gut. Auf Freibad hätte ich Lust, Tim. Du auch?
2: Bitte. Nein.
3: Wer was? Nein, du nicht? Nee. Naja. Heute könnte da auf jeden Fall der deutsche Allzeit-Juni-Rekord fallen. Es ist wirklich sehr heiß, aber eher im Südwesten des Landes. Hier in Bielefeld sind Temperaturen von bis zu 37 Grad am Wochenende möglich und es gibt außergewöhnlich warme Tropennächte mit deutlich über 20 Grad. Trinkt viel, bleibt im Schatten und findet Lösungen, um den knalle Sommer ein bisschen zu genießen. Wir begleiten euch gern. Ein Bündnis mehrerer Verkehrs- und Umweltverbände, unter anderem auch der Radentscheid, fordert die Stadt Bielefeld auf, den Bau der geplanten Radstation am Hauptbahnhof jetzt endgültig zu beschließen. In einem offenen Brief an unsere Oberbürgermeisterin und Ratsmitglieder heißt es, dass andernfalls Fördergelder in Höhe von rund 10 Millionen Euro verloren gehen könnten. Die Verbände sehen die angedachte Radstation mit rund 2000 Stellplätzen als wichtigen Baustein für die Mobilitätswende. Kritiker des Projekts verweisen dagegen auf die hohen Eigenkosten für die Stadt und sehen angesichts der schwierigen Haushaltslage andere Investitionen als wichtiger an. Das Magdeburger Landgericht hat gegen den Amokfahrer vom Weihnachtsmarkt die Höchststrafe verhängt. Der inzwischen 51 Jahre alte Angeklagte aus Saudi-Arabien erhält lebenslange Haft. Die Richter stellten die besondere Schwere der Schuld fest. Eine Anordnung der Sicherungsverwahrung bleibt vorbehalten. Der Mann war im Dezember 2024 mit einem SUV in die Menschenmenge gefahren. Er wurde noch aus dem Auto heraus festgenommen. Bei der Amokfahrt starben 6 Menschen, mehr als 300 wurden verletzt. Während in Venezuela die Zahl der Toten nach dem Erdbeben weiter steigt und Menschen geborgen werden, sind in Japan jetzt mehr als 2 Millionen Menschen aufgefordert, sich vor einem Taifun in Sicherheit zu bringen. Konkret wird vor Erdrutschen und Überschwemmungen gewarnt. Dutzende Zugverbindungen und Flüge wurden bereits annulliert. Viele Schnellstraßen sind gesperrt. In Taiwan hat der Sturm bereits für extreme Regenfälle gesorgt. Büros und Schulen wurden in weiten Teilen des Landes geschlossen. In Bielefeld soll morgen Landwirtschaft mitten in der Stadt erlebbar werden. Beim Aktionstag mit dem Namen Stadt sucht Bauer werden tonnenschwere Landmaschinen in die Innenstadt anrollen, um sie dann bestaunen zu können. Dazu Jens Kramer von Bielefeld Marketing.
4: Den Niederwall entlang wird es immer wieder Großfahrzeuge geben, wie einen Maishäcksler. Dann werden wir vor dem neuen Rathaus den großen Traktorparcours haben, wo den ganzen Tag über Traktoren ihre Runde drehen und die Besucher können ein Ründchen mitfahren. Und abschließend werden wir nochmal richtig groß auffahren auf dem Jahnplatz. Da werden wir einen Mähdrescher haben und daneben eine Lademaus. Das ist ein Überladegerät aus der Zuckerrübenernte. Die bringt knapp 30 Tonnen auf die Waage und wird damit so eines unserer Maschinen-Highlights der Veranstaltung. Werden.
3: Ziel ist es, Stadt und Land näher zu bringen. Von 11 bis 18 Uhr werden die Maschinen bereitstehen. Auch ein Strohpool und Wassersprenger wurden versprochen, um die Besucher ein bisschen runterzukühlen.
2: Ich hänge noch an der Lademaus.
3: Lademaus, ne?
2: Na, du kleine Lademaus. Na, du,
3: ja, nix kleine Lademaus, 30 na, Tonnen Lademaus.
2: Na, du große Lademaus.
3: Na, du dicke, fette Lademaus.
2: Das Radio Bielefeld-Wetter, 36 Grad in der Spitze, weiter Sonnenschein. Morgen 37 Grad, das ist dann erstmal der Höhepunkt. Am Sonntag nur noch in Anführungsstrichen 33. Und dann ab dem Nachmittag stand jetzt Schauer und Gewitter, die da möglich sind. Radio Bielefeld, Blitzer und Verkehr, machen wir es kurz. Es wird geblitzt am Wellbach, sonst nicht. Gute Fahrt.
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2: Ich bin Tim Donsbach, hallo zusammen. Tim Forsbill in den Nachrichten.
3: Hallo. Und Tim, guck mal hier, ich habe es auf dem Handy gerade mal geguckt. Hier,
2: die Lademaus.
3: So sieht's aus.
2: Die ist groß.
3: Das ist ein Panzer. Großgelb. Das ist riesig.
2: Ich bin sehr gespannt. Ich glaube, also solche Landmaschinen, die sind da nun wirklich sehr spannend.
3: Ja, da kommt auch der kleine Junge in mir raus. Ja. Also ich glaube, ich würde da vorstehen und wirklich jede Schraube mir angucken wollen und die Reifen und so.
2: Geil. Wie ist der kleine Junge gestern Abend bei dir rausgekommen nach der Niederlage von Deutschland?
3: Der ist traurig nach Hause gegangen. Ja. Ich habe im Brauhaus geguckt, Public Viewing, das war mega eigentlich, aber eben das Ergebnis, das hat keinen Spaß gemacht.
2: Du hast ja 3-1 getippt.
3: Ja, ja.
2: Hm. Hast du ja gesagt, du gewinnst das Tippspiel?
3: Ich hatte das groß angekündigt, aber ist nichts raus geworden. Aber gut, du hattest aber auch nicht den richtigen Tipp, oder?
2: Ich habe auch nicht gesagt, wie heftig geil ich bin. Ja. Wir sprechen nochmal über die Niederlage. In gut 10 Minuten hier.

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0: Dido, White Flag im besten Mix. Naja, ergeben haben sie sich jetzt auch nicht.
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0: Aber trotzdem war es eine große Enttäuschung gestern Abend. Klar war die deutsche Mannschaft schon Gruppensieger. Trotzdem gab es die erste Niederlage mit 1:2 gegen Ecuador. Nachgefragt bei Nico Hartmann im WM-Studio. Was war denn da los gestern bei den Jungs von Julian Nagelsmann?
2: Ja, guten Morgen erstmal. So viel Zeit muss sein. Das Wort Spannungsabfall hörte der Bundestrainer gestern schon nicht gerne, muss aber gestattet sein. Denn es war eine unkonzentrierte Leistung der deutschen Mannschaft. Es gab viele Ballverluste und das trotz der frühen Führung durch Leroy Sané. Ein Tor, das aber nach hohem Bein zuvor von Pavlovic gar nicht hätte zählen dürfen. Das sollte eigentlich Sicherheit geben, aber schon früh glich Ecuador durch einen Distanzschuss aus und im zweiten Durchgang waren die Südamerikaner einfach griffiger, spielten intensiver und verdienten sich den Sieg durch ein Eckentor, bei dem Manuel Neuer nach der Kopfballverlängerung etwas zu spät herauskam. Am Ende stand das ernüchternde Fazit von Julian Nagelsmann bei Magenta TV.
3: Bei Ecuador ging es um alles. Hat man schon gemerkt, dass die auf dem Gaspedal waren. Wir hatten mit Ball keine richtige Struktur mehr, haben kaum mehr Entlastung gehabt. Als roten Halbzeit war es dann auch verdient.
2: Die Frage ist, was macht diese Pleite mit den Köpfen der deutschen Spieler für die K.O.-Runde?
0: Ja, schauen wir nach vorne. Ab jetzt bedeutet jede Niederlage die Abreise vom Turnier.
2: Genau, ab Montag beginnt dieses, ja, wie sagt man, Do-or-Die-Spektakel der WM. Diesmal eben noch mit einer Runde mehr. 5 Gegner kommen nach dieser Nacht als deutscher Gegner am Montagabend in Boston in Frage. Südkorea, Schottland, Australien, Paraguay und Schweden. Das klärt sich noch. Alles in der Kategorie machbar einzuordnen, mit der richtigen Konzentration und Einstellung, die Kapitän Joshua Kimmich nochmal einforderte bei Magenta TV.
4: Ja, wir dürfen nicht jedes Spiel 1-2 Gegentore bekommen. Wir müssen absolut die Ballverlustquote minimieren und dann können wir auch jeden schlagen.
2: Das wird also eine Mischung aus Wunden lecken und nach vorne schauen in der Analyse bei Julian Nagelsmann und Co. Wollen wir hoffen, dass schnell die Lehren aus der Ecuador-Pleite gezogen werden. Denn ansonsten wird das Turnier für die deutsche Elf nicht mehr so lange gehen.
0: Die deutsche Nationalmannschaft hat ihr letztes Vorrundenspiel gegen Ecuador mit 1:2 verloren. Am Montagabend geht es im 16. Finale weiter. Der Gegner steht noch nicht fest. Aktuell sieht es nach Paraguay aus.
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11:21 Radio Bielefeld, Blitzer und Verkehr. Ganz aktuell die Meldung, die Apfelstraße, Fahrtrichtung Jörnbecker Straße, ist Höhe Bünderstraße gesperrt. Außerdem wird es geblitzt in Baumheide am Wellbacher ist das. Am Wellbacher in beide Richtungen.

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7: Radio Bielefeld läuft bei euch um 11.30 Uhr. Ich bin Tim Donsbach. Tim Forstmann hat die Nachrichten.
8: Ja, hallo. Und Tim, heute ist der 26.06.2026. Ja. Geiles Datum, um was zu tun?
7: Boah, wenn ich so rausgucke, Freibad, ja. Eis essen, ja. Hitze freimachen.
8: Gerne, können wir jetzt sofort hier Schluss machen, Radio aus. Aber alles nicht, heiraten.
7: Ah ja, da war ja was. Geht spontan heute.
8: Genau, in der Sisterkirche in der Bielefelder Altstadt können sich Menschen heute trauen und segnen lassen. Die Aktion des Kirchenkreises lautet einfach heiraten. Wer das möchte, sollte standesamtlich getraut und mindestens einer von beiden in der evangelischen Kirche sein. Segnungen sind für alle Paare möglich. Die Hitzewelle bringt in Teilen Deutschlands heute bis zu 41 Grad und kann alle Juni-Rekorde sprengen. Mehrere Länder europaweit ächzen gerade unter den hohen Temperaturen und es werden viele Großveranstaltungen abgesagt. In Bielefeld sind am Wochenende nach aktuellem Stand bis zu 37 Grad möglich. Sucht euch gute Plätze zum Abkühlen. Volkswagen plant laut Medienberichten weltweit bis zu 100.000 Arbeitsplätze abzubauen, doppelt so viele wie bisher vorgesehen. Außerdem könnten mittelfristig 4 Werke in Deutschland geschlossen werden, darunter die Standorte in Hannover, Emden, Zwickau und das Audi-Werk in Neckarsulm. Volkswagen selbst hat die Berichte bisher nicht kommentiert. Ein Bündnis aus Verkehrs- und Umweltverbänden fordert in einem Brief an unsere Oberbürgermeisterin und Ratsmitglieder jetzt nochmal den Bau der geplanten Radstation am Bielefelder Hauptbahnhof. Nach Angaben der Initiativen könnten sonst Fördergelder von rund 10 Millionen Euro verfallen. Sie verlangen, die Finanzierung zu beschließen und das Projekt schnell umzusetzen. In Milse und Baumheide können künftig mehr als 7.500 Haushalte ans Glasfasernetz angeschlossen werden. Die Bitel schafft mit einem Partner derzeit dafür die Voraussetzungen. Das teilte der Telekommunikationsdienstleister mit. Darüber hinaus wird auch der Glasfaserausbau in Stieghorst, Hepen, Oldentrup, Dornberg und Gadderbaum vorangetrieben.
7: Das Radio Bielefeld, Wetter, ein heißes Wochenende steht uns bevor. Heute 36 Grad in der Spitze, viel Sonnenschein, nachts 22 Grad immer noch, und morgen dann der heißeste Tag bisher mit 37 Grad und Sonnenschein. Sonntag dann 33 Grad und Stand jetzt ab dem Nachmittag müssen wir da auch mit Schauern und oder auch Gewittern rechnen.
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7: Radio Bielefeld, Blitzer und Verkehr mit dem Unfall auf der Apfelstraße, Höhe Henriettenstraße. Da kommt ihr schlecht bzw. gar nicht dran vorbei in beide Richtungen. Also bitte weiträumig umfahren die Apfelstraße, Höhe Henriettenstraße nach einem Unfall. Geblitzt wird noch auf dem Horstheider Weg stadtauswärts.
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7: Am Mikrofon Tim Donsbach und Tim Forsbill.
8: Moin moin.
7: Und gleich, ich freue mich drauf, passend zum Wetter, die Wenger Boys.

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0: Kamerads, Hug Yourself im Best Mix. Eure Nummer 1 läuft, Radio Bielefeld läuft um gleich 20 vor 12. 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
1: Hört ihr sie kommen? 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Die Wenger Boys sind schrill, laut und bunt, also könnten nicht besser zum Rainbow Festival passen. Wenn die 90er-Jahre-Legenden aus den Niederlanden auf dem Rainbow Festival performen, dann bleibt keiner still sitzen. Der Wenger Bass ist nicht nur Songtext, sondern auch die Entstehungsgeschichte. Mit einem Schulbus reiste Produzent Wessel van Dieten quer durch Spanien und legte illegal als DJ an Stränden auf, bis sich die spanische Nationalgarde einschalten musste. Die Idee Wenger Bus und Wenger Boys war geboren. Bis heute verbreiten sie gute Laune pur. 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Juni styletechnisch das Wasser reichen. Eins ist aber klar, die Stimmung wird grandios. Besonders mit eurer Hilfe.
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3: The Wenger Bus is coming and everybody's jumping. 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

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Blitzer und Verkehr immer noch mit der Meldung von der Apfelstraße, die ist Höhe Henriettenstraße nach einem Unfall in beide Richtungen gesperrt. Bitte weiträumig drum umfahren, Apfelstraße, Höhe Henriettenstraße, Unfall. Geblitzt wird auf dem Horstheider Weg stadtauswärts und am Wellbach in beide Richtungen.

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1: Das seid ihr alle halbe Stunde mit den Nachrichten und Tim Forsbill.
2: Hallihallo.
1: Ich bin Tim Donsbach. Ja, für heute Morgen gilt in Bielefeld die Hitzewarnung der Stufe 2 vom Deutschen Wetterdienst. Die Stadt hat uns deshalb eben nochmal eine Mail geschickt, in der sie insbesondere wegen der fehlenden Abkühlung in der Nacht warnt.
2: Ja, deutlich über 20 Grad bleibt es die ganze Nacht, heute und morgen. Dann sagt man, das ist eine tropische Nacht. Und wegen der Temperaturen in Bielefeld noch zwei Hinweise. Wegen der Hitze in den Ausstellungsräumen bleiben die Museen im Ravensberger Park heute und morgen ab 13 Uhr geschlossen. Ab Sonntag sind die Museen dann wieder zu den regulären Zeiten geöffnet. Der Sigi-Flohmarkt morgen wurde abgesagt. Trinkt viel und bleibt im Schatten. Er raste 2024 mit einem Mietwagen durch die Menschenmengen auf dem Weihnachtsmarkt. 6 Personen starben, Hunderte wurden verletzt. Das Landgericht Magdeburg hat gegen den Todesfahrer vom Weihnachtsmarkt wegen des Anschlags von 2024 mit 6 Toten die Höchststrafe verhängt. Tanja Wagner berichtet.
3: Der 51-jährige frühere Psychiater muss lebenslang hinter Gitter. Auch stellten die Richter die besondere Schwere der Schuld fest. Eine Sicherungsverwahrung bleibt vorbehalten. Reue hatte der Mann aus Saudi-Arabien den ganzen Prozess über nicht gezeigt. Ein Gutachten bescheinigt ihm Narzissmus und ein enormes Bedürfnis nach Aufmerksamkeit. Er selbst stellt sich als Aktivist für die Rechte saudischer Frauen dar. Mehr als 200 Betroffene hatten den Prozess als Nebenkläger mitverfolgt. Viele von ihnen saßen bei der Urteilsverkündung heute mit im Gerichtssaal.
2: Während in Venezuela nach dem schweren Erdbeben weiter Tote geborgen werden, bereitet sich Japan auf einen schweren Taifun vor. Mehr als 2 Millionen Menschen sind aufgefordert worden, sich in Sicherheit zu bringen. Gewarnt wird vor Überschwemmungen und Erdrutschen. In Taiwan hat der Sturm bereits für heftige Regenfälle und Schließungen von Schulen und Büros gesorgt. Hunderte von kriminellen Gruppen sind in Europa aktiv. Sie haben mehr als 400.000 Mitglieder mit 118 Nationalitäten. Das geht aus einer Studie der europäischen Polizeibehörde Europol mit Sitz in Den Haag hervor. Dieter Ebeling hat die Infos für uns aus Brüssel.
4: Völlig legale Geschäftsstrukturen werden von 85% der Verbrecherbanden benutzt, grenzüberschreitend und hochprofessionell. Drogenhandel, Menschenhandel, Cybercrime, Betrug und Migrantenschmuggel sind die Geschäftsfelder. Viele Banden kommen und gehen, heißt es in der Studie, die Gangster sind flexibel. Aber es gibt einen harten Kern von etwa 200 Netzwerken. Die Ermittler sagen, es reiche nicht aus, nur einige Schlüsselfiguren aus dem Verkehr zu ziehen, denn sehr schnell entstehen neue Strukturen mit neuen Köpfen.
2: Die extreme Hitze sorgt gerade für Probleme im Bahnverkehr, auch am Bielefelder Hauptbahnhof. Dort haben aktuell viele Züge Verspätungen, einzelne Verbindungen fallen ganz aus. Die Deutsche Bahn warnt wegen der hohen Temperaturen bundesweit vor Beeinträchtigungen und empfiehlt Reisenden, mehr Zeit einzuplanen. Und Stichwort Bahn, es wurde heute bekannt, dass das Großprojekt Stuttgart 21 nicht nur erst Ende 2031 fertig werden soll, sondern auch rund 3 Milliarden Euro teurer wird.
1: Das war die Bielefeld. Wetter heiß, 36 Grad heute, Sonnenschein. In der kommenden Nacht 22 Grad immer noch. Morgen dann 37 Grad, der vorläufige Höhepunkt der Hitzewelle. Sonntag noch 33 Grad mit Sonnenschein. Ab dem Nachmittag sind dann aber Schauer und Gewitter möglich. Radio Bielefeld, Blitzer und Verkehr, Verkehrsbehinderung noch auf der Apfelstraße, Höhe Henriettenstraße nach einem Unfall. Blitzer auf dem Horstheider Weg und am Wellbach.
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1: Donsbach, mein Name, Mahlzeit. Die Radio Bielefeld-Nachrichten für euch von Tim Forsbill.
2: Moin, Tim.

11 nach 12, Radio Bielefeld, Blitz und Verkehr. Achtung, Autofahrer auf der A33, Bielefeld Richtung Brilon, zwischen Steinhagen und Bielefeld Zentrum. Eine ungesicherte Unfallstelle auf dem linken Fahrstreifen. Fahrt dort vorsichtig ran. Die gute Nachricht von der Apfelstraße, die ist nach dem Unfall Höhe Henriettenstraße wieder geräumt. Danke an den Abschlepper fürs Bescheidsagen.

0: Der Freitagmittag in Bielefeld, ihr hört auch Nummer 1, Radio Bielefeld. Gleich Viertel nach 12. Folgendes Szenario: Ihr sitzt in einem Mietwagen oder im Auto von einem Freund, wollt tanken und denkt so, verdammt, wo ist denn der Tankdeckel an welcher Seite? Aussteigen, nachgucken ist eine Option, aber geht auch einfacher. Neben der Tankanzeige im Auto ist ja meist so eine kleine Tanksäule, ist ein kleiner Pfeil. Und der zeigt euch, auf welcher Seite der Tankdeckel ist. Gibt so Sachen, die uns das Leben echt erleichtern können. Wir müssen sie halt nur wissen. Und darum kümmern wir uns diese Woche um Dinge, die wir immer falsch machen im Alltag und um Lifehacks, um uns genau diesen Alltag ein bisschen einfacher zu machen. Laura Potting hat da was zu Bananen gefunden.
1: In diesem Internet habe ich gelesen, dass man die Banane am besten umgekehrt schält. Also nicht von oben am Stiel, sondern von unten. Denn dann hast du dieses Problem mit diesen fiesen Bananenfäden nämlich nicht. Ich habe das ausprobiert.
2: Man drückt hinten das Teil zusammen und dann soll es aufgehen. Und jetzt habe ich am Mikrofon Bananenmatsch, aber egal. Ein paar von den Fäden sind dran, aber kaum welche. Also es hat tatsächlich funktioniert. Ich bin völlig begeistert.
1: Kommen wir zum nächsten leidigen Thema. Gekochte Eierpellen. Gibt's auch ein Hack zu.
2: Also man nimmt das gekochte Ei, schreckt das mit kaltem Wasser ab. Und jetzt lasst ihr ein bisschen Wasser im Topf drin und dann tut ihr einen Deckel auf den Topf drauf und schüttelt das Ganze für, weiß ich nicht, 15 bis 30 Sekunden. Okay, und angeblich soll das Ei jetzt leichter zu pellen sein. Nee, meins komplett kaputt. Das hat auf jeden Fall schon mal nicht funktioniert. Wobei, man muss sagen, also es ist ein bisschen kaputt, wahrscheinlich habe ich zu doll geschüttelt. Man muss aber sagen, der Rest von der Schale geht tatsächlich super einfach ab. Viel einfacher als normalerweise. Also ich glaube, wenn man es einfach mit ein bisschen weniger Wumms macht, dann müsste das hervorragend funktionieren.
1: Okay, dann kommen wir zum Thema Frischhaltefolie. Frischhaltefolie, ne? Das ist auch einfach nur erfunden worden, um mich in den Wahnsinn zu treiben. Klebt zusammen, geht kaputt. Und wenn du ein Stück abtrennen willst, dann hast du immer die komplette Rolle in der Hand. Könnte ich durchdrehen. Ich habe jetzt gelernt, an der Seite der Verpackung gibt es jeweils ein kleines Stück zum Eindrücken. Das drückt ihr also nach innen auf beiden Seiten ein und dann soll das die Folie in der Verpackung halten, also die Folienrolle.
2: Geht. Ich raste aus. Das erfahre ich jetzt erst.

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1: Jo, Eis ginge. Eis, Eis, Baby, Vanilleeis im besten Mix. Radio Bielefeld, Blitz und Verkehr. Um 20:12 Vorsicht, immer noch auf der A33. Bielefeld Richtung Brilon zwischen Steinhagen und Bielefeld Zentrum. Eine ungesicherte Unfallstelle auf dem linken Fahrstreifen. Apfelstraße nach dem Unfall wieder frei, kommt er wieder durch. Geblitzt wird Horsterder Weg und am Wellbach. Gute Fahrt.

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12: Schönen Mittag, Radio Bielefeld läuft bei euch um 12.30 Uhr. Tim Forstblatt, die Nachrichten.
13: Hallo zusammen.
12: Und ich frage mich, hey, hättest du gerne ein paar Vapes?
13: Mhm. Ja, vielleicht schon, aber warte mal, da fehlt doch die Steuerbanderole an dem Teil.
12: Ja, das ist also, ist eine illegale Vape.
13: Aha, ja, dann hast du jetzt ein Problem. Ich bin ein Zivilkopf.
12: Dumm gelaufen, aber genauso passiert am Mittwochmorgen in einem Kiosk hier in der Bielefelder Innenstadt.
13: Ja, bitter. Laut Polizei wurden sowohl die illegalen E-Zigaretten als auch die Identität des Kioskverkäufers an den Zoll weitergegeben. Der ermittelt jetzt. Erstmals an einem Junitag könnten heute die historischen 40 Grad fallen in Deutschland. Besonders heiß wird es den Wetterexperten zufolge am Oberrhein bis zum Rhein-Main-Gebiet. Mit angekündigten 37 Grad hier in Bielefeld dürften wir keinen deutschen Hitzerekord knacken, aber doch ordentlich schwitzen. Der Autokonzern Volkswagen will einem Medienbericht zufolge massiv weitere Stellen abbauen. Das Manager-Magazin und der NDR berichten übereinstimmend, dass in den nächsten Jahren weltweit bis zu 100.000 Arbeitsplätze gestrichen werden sollen. Die Rede ist von mehreren Werksschließungen auch in Deutschland. Die Details sind aber noch nicht bekannt. Nach den Erdbeben in Venezuela fliegen knapp 50 THW-Kräfte heute in das Katastrophengebiet. In erster Linie sollen noch verschüttete Menschen gerettet werden und, wo nötig, auch weitere Tote geborgen werden. Zu der schnellen Einsatztruppe des Technischen Hilfswerks gehören auch Rettungshundeführer. Der Stuttgarter Tiefbahnhof wird offenbar 3 Milliarden Euro teurer. Nach Informationen der Deutschen Presseagentur soll das Projekt Stuttgart 21 nun insgesamt 14,5 Milliarden Euro kosten. Zur Erinnerung, ursprünglich war mal die Rede von 3 Milliarden. Der Bahnhof soll Stand jetzt 2031 fertig werden. Es ist heiß in Bielefeld und solltet ihr vorgehabt haben, am Wochenende nicht ins Freibad, sondern in ein Museum zu gehen. Die Stadt teilt mit, dass wegen der Hitze in den Ausstellungsräumen die Museen im Ravensberger Park heute und morgen ab 13 Uhr geschlossen bleiben. Am Sonntag wird wieder regulär geöffnet und habt auch auf dem Schirm, dass der Sigi-Flohmarkt morgen wegen der Hitze ausfällt.
12: 36 Grad bekommen wir in der Spitze bei viel Sonnenschein. Morgen dann 37 Grad. Am Sonntag sind Stand jetzt noch 33 und da sind ab dem Nachmittag vereinzelt Schauer oder auch Gewitter möglich.
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12: Alle Autofahrer, es ist voller auf der Jöllenbecker Straße. Stadteinwärts, es staut sich ab der Weststraße. Stadteinwärts fahren etwa 10 bis 15 Minuten braucht ihr länger. Geblitzt wird Horstheider Weg stadtauswärts und am Wellbach in beide Richtungen.
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12: Mit Tim Donsbach und Tim Forsbill.
13: Tachchen.
12: Hallo zusammen. Und wir gucken nochmal auf das Deutschlandspiel gestern. Wir gucken darauf, was die Fans in New York gesagt haben danach, was Joshua Kimmich gesagt hat. Und wir gucken darauf, was unser WM-Orakel denn vorher gesagt hat. Cooper, unsere Redaktionshund. Mein Thema in wenigen Minuten.

0: Sugar. Watermelon Sugar, Harry Styles im besten Sommermix in eurem Lieblingsradio. Radio Bielefeld läuft am Freitagmittag. Ernüchterung bei der deutschen Fußballnationalmannschaft. Im dritten WM-Gruppenspiel hat das Team von Julian Nagelsmann verdient mit 1:2 gegen Ecuador verloren. Aber was soll ich sagen? Wir haben es ja schon vorher gewusst.
1: Und er schnüffelt und er schlägt zu. Ecuador gewinnt.
0: Unser WM-Orakel, Redaktionshund Cooper, lag jetzt schon zum dritten Mal richtig, ne? Nur damit ihr Bescheid wisst. Ja, Deutschland zieht ja trotz der Niederlage dennoch als Gruppenerster in die K.O.-Phase ein. Wie enttäuscht waren die Fans im Stadion bei New York?
2: Für mich war es ein bisschen enttäuschend zum Schluss, weil ich mir ein bisschen Einsatz mehr erwartet hätte. Aber die Stimmung hier im Stadion und die Leute sind einfach cool und fantastisch.
3: Heute hat es mich wieder ein bisschen erinnert an die letzten zwei WMs, also spielerisch, aber dann auch, ich fand die Einwechslung schwach. Ja, Dennis Undav gerne in der Startelf natürlich gesehen. Für Ecuador freut es mich natürlich.
4: Ich glaube, schon enttäuscht von der Leistung. Die einzige Entschuldigung, die ich eigentlich gelten lassen würde, wäre, wir waren schon Gruppenerster und es ging um nichts, aber ich glaube, wenn man sich das Zweikampfverhalten anschaut und die Art und Weise, wie wir gespielt haben, das finde ich jetzt schon sehr ernüchternd, muss ich zugeben.
5: Sportsgeist muss man beweisen. Ecuador war gut.
4: Aber am Ende des Tages kann man sagen, wenigstens war die Stimmung im Stadion dann gut, weil aus atmosphärischer Sicht hat die richtige Mannschaft gewonnen.
0: Mit der Leistung war auch Kapitän Joshua Kimmich bei Magenta TV nicht zufrieden.
6: Man hat dann natürlich gemerkt, dass der Gegner das Spiel gewinnen musste, das Spiel gewinnen wollte und dass er am heutigen Tag definitiv mehr als wir. Und das ist das, was mich so ein bisschen ärgert oder was mich am meisten ärgert, dass man das Gefühl hatte, dass der Gegner mehr gewinnen wollte als wir. Und dass davon sind, unabhängig von der Konstellation, darf uns das nicht passieren, dass der Gegner da griffiger ist und mehr auf Sieg spielt, als wir das wollen.
0: Weiter geht's am Montag im 16. Finale. Da spielt die deutsche Nationalmannschaft um 22.30 Uhr. Gegner steht noch nicht fest, wird aber in jedem Fall ein Gruppendritter sein. Aktuell sieht es nach Paraguay aus. 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

0: Summer Dreaming, Katie und I im Best Mix.
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0: 11:01. Radio Bielefeld, Blitzer und Verkehr. Voller ist es auf der Jöllenbecker Straße, Stadteinwärts zwischen Meierzeich und Weststraße. Etwa 10 Minuten länger braucht ihr hier. Geblitzt wird auf dem Senner Hellweg in beide Richtungen und im Hausteiler Weg stadtauswärts.

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1: Mit den Radio Bielefeld Nachrichten und Tim Vorspel.
2: Hallihallo.
1: Ich bin Tim Donsbach. Oh, ist das heiß, Leute. Ein Wetterchen zum Sonneputzen. Ihr plant wahrscheinlich alle gerade, wie ihr am besten ins Freibad kommt und wann. Wir hätten dafür morgen aber auch noch eine Alternative.
2: Ja, und zwar den Aktionstag morgen mit dem Namen Stadt sucht Bauer, bei dem auch Sprenkler und ein Strohballenpool vom Rathaus aufgebaut werden.
1: Es kommen außerdem tonnenschwere Landmaschinen in die Innenstadt, um Landwirtschaft erlebbar zu machen. Jens Kramer von der Bielefeld Marketing hat sich das mit ausgedacht.
3: Den Niederwall entlang wird es immer

0: Immer wieder Großfahrzeuge geben, wie einen Maishäcksler. Dann werden wir vor dem neuen Rathaus den großen Traktorparcours haben, wo den ganzen Tag über Traktoren ihre Runde drehen und die Besucher können ein Ründchen mitfahren. Und abschließend werden wir nochmal richtig groß auffahren auf dem Jahnplatz. Da werden wir einen Mähdrescher haben und daneben eine Lademaus. Das ist ein Überladegerät aus der Zuckerrübenernte. Die bringt knapp 30 Tonnen auf die Waage und wird damit so eines unserer Maschinen-Highlights der Veranstaltung werden.
1: Ja, bestimmt spektakulär, so eine Lademaus. Von 11 bis 18 Uhr werden die Maschinen morgen bereitstehen, bestimmt beeindruckend. Die extreme Hitze sorgt gerade für Probleme im Bahnverkehr, auch am Bielefelder Hauptbahnhof. Dort haben aktuell viele Züge Verspätungen, einzelne Verbindungen fallen ganz aus. Die Deutsche Bahn warnt wegen der hohen Temperaturen bundesweit vor Beeinträchtigungen und empfiehlt Reisenden, mehr Zeit einzuplanen. Checkt sicherheitshalber nochmal den DB-Navigator vor Reiseantritt. Der VW-Konzern will einem Medienbericht zufolge seinen Sparkurs deutlich verschärfen. Bis zu 100.000 Stellen könnten weltweit wegfallen, doppelt so viele wie bisher geplant. Das berichtet das Manager-Magazin unter Berufung auf Insider. 4 Werke in Deutschland stehen demnach vor der Schließung. Fiona Reichert hat die Infos.
2: Betroffen sind dem Bericht zufolge die VW-Werke in Hannover, Zwickau und Emden sowie der Audi-Standort in Neckarsulm. Wann das genau passieren soll, geht aus dem Bericht nicht hervor. Die Rede ist von mittelfristig. Dabei gilt bis mindestens 2030 an den deutschen Konzernstandorten eine Beschäftigungssicherung. Volkswagen hatte bereits angekündigt, 50.000 Stellen zu streichen. Nun könnten es doppelt so viele werden. Der VW-Vorstand soll die Pläne bereits besprochen haben. Das letzte Wort habe aber der Aufsichtsrat, der am 9. Juli darüber beraten soll.
1: Mit Spürhunden, Feldbetten und eigener Wasseraufbereitung reist ein 50-köpfiges Team des Technischen Hilfswerks heute ins Katastrophengebiet nach Venezuela. Dazu THW-Präsidentin Sabine Lackner in Köln kurz vor der Abreise.
3: Wir werden ein großes Ausmaß an Zerstörung sehen. Wir werden auch bei den Menschen viel Verzweiflung, Angst und Sorge sehen um die Menschen, die noch verschüttet sind. Und deswegen ist unsere Aufgabe so wichtig, dass wir so schnell wie möglich vor Ort sind. In der Regel sagt man 72 Stunden nach einem Erdbeben. Das sind ganz entscheidende Stunden. Da können wir auch noch sehr viele Menschen lebend retten.
1: Das Beben vorgestern hatte viele Häuser einstürzen lassen. Offiziell bestätigt sind bisher 164 Todesopfer. Man rechnet aber mit über 10.000. Ein Bündnis mehrerer Verkehrs- und Umweltverbände, unter anderem auch der Radentscheid, fordert die Stadt Bielefeld auf, den Bau der geplanten Radstation am Hauptbahnhof jetzt endgültig zu beschließen. In einem offenen Brief an unsere Oberbürgermeisterin und Ratsmitglieder heißt es, dass andernfalls Fördergelder in Höhe von rund 10 Millionen Euro verloren gehen könnten. Die Verbände sehen die angedachte Radstation mit rund 2000 Stellplätzen als wichtigen Baustein für die Mobilitätswende. Kritiker des Projekts verweisen dagegen auf die hohen Eigenkosten für die Stadt und sehen angesichts der schwierigen Haushaltslage andere Investitionen als wichtiger an.
4: Das Radio Bielefeld, Wetter 36 Grad heute in der Spitze, in der kommenden Nacht immer noch 22. Morgen dann der vorläufige Höhepunkt. Der Samstag bekommt 37 Grad in der Stadt. Sonntag 33 Grad, ab dem Nachmittag sind Stand jetzt Schauer oder auch Gewitter möglich. Radio Bielefeld, Blitzer und Verkehr voller auf der Jöllenbecker Straße, stadteinwärts zwischen der Apfel- und der Weststraße, Blitzer auf dem Horstheider Weg und dem Senner Hellweg.
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4: Ich bin Tim Donsbach. Hallo zusammen. Tim Forstblatt, die Nachrichten.
6: Tag auch.
4: Und ihr habt es gerade bei ihm gehört. Stadt sucht Bauer. Die Landwirtschaft kommt morgen in die Stadt. Unter anderem mit einer 30 Tonnen schweren Lademaus. Mein Thema auch gleich hier. In gut 10 Minuten Stadt sucht Bauer. Der Landerlebnistag morgen in Bielefeld.

0: Bauer sucht Frau, kennen wir alle aus dem Fernsehen, ist aber ein alter Hut. Jetzt kommt Stadt sucht Bauer.
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0: Stadt sucht Bauer heißt der sogenannte Landerlebnistag morgen von 11 bis 18 Uhr in Bielefeld. Und ein Bauer bzw. eine Bauer hat die Stadt ja eigentlich schon gefunden.
3: Das stimmt, Bauer haben wir schon gefunden einerseits, aber andererseits haben wir ja auch eine starke Landwirtschaft hier in der Region. Und genau die zeigen wir am 27. Juli, nämlich hier eben am Rathaus und am Jahnplatz, nämlich mit den vielfältigen Dingen, die Landwirte tun für uns im Hinblick auf die Kulturlandschaft, aber auch im Hinblick auf die Ernährungssicherheit.
0: Oberbürgermeisterin Christiana Bauer hat die Schirmherrschaft für Stadt sucht Bauer übernommen. Auf dem Niederwall wird dann zwischen Rathaus und Jahnplatz unter anderem ein großer Strohpool aufgebaut. Eigentlich war eine Strohburg geplant wegen der Hitze. Hat man umdisponiert. Zusätzlich gibt es eine kostenlose Wasserbar der Stadtwerke vor dem Rathaus, günstiges Sprudelwasser zu kaufen und auch Rasensprenger in der Innenstadt für eine Abkühlung und Infostände von regionalen Bauern und Mitmachaktionen sowie riesige Landmaschinen. Eine steht vorm Theater, sagt Jens Kramer von der Bielefeld Marketing.
4: Da wird die erste Großmaschine platziert. Das wird wahrscheinlich ein einfacher Schlepper sein, den wir hinstellen. Dann wollen wir auf dem Rathausplatz einen Schlepper mit angekoppelter Feldspritze, die 27 Meter breit ausklappt, platzieren. Daher auch auf dem Rathausplatz, weil wir woanders einfach in der Stadt keinen Platz finden dafür.
0: Und auch auf dem Jahnplatz werden unter anderem großer Mähdrescher und eine 30-Tonnen-Maschine aus der Zuckerrübenernte stehen. Ziel der kostenlosen Veranstaltung ist es, das Verständnis für Landwirtschaft zu stärken, auch was Lebensmittel angeht, und die Verbindung zwischen Stadt und Land zu fördern. Stadt sucht Bauer. Morgen von 11 bis 18 Uhr in der Innenstadt. 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

Bad Memories um 13.21 Uhr, Radio Bielefeld, Blitzer und Verkehr. Zwei Blitzer haben wir zu melden. Senna Hellweg in beide Richtungen, Horst Heiter Weg stadtauswärts. Wenn noch so nicht alles war, sagt Bescheid. Die Radio Bielefeld Verkehrshotline 08800 300 oder WhatsApp. Gerne auch eine Sprachnachricht an Bielefeld 6x5.

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5: Mahlzeit, 13.30 Uhr, Nachrichtenzeit bei Radio Bielefeld, dafür jetzt im Studio Ulrich Zwitz.
6: Guten Tag.
5: Ja, und es passiert immer wieder, Menschen werfen Steine oder Gegenstände von einer Autobahnbrücke auf Autos, so auch am Dienstag auf der A2, Ulrich.
6: Ja, ein BMW-Fahrer fuhr kurz vor der Raststätte Gütersloh Nord unter einer Brücke her, als er einen lauten Knall hörte. Als er dann kurze Zeit später seinen X5 überprüfte, stellte er fest, dass sein Glasschiebedach mutmaßlich durch einen Stein beschädigt war. Der 64-jährige BMW-Fahrer hatte auf der Brücke aber keine Personen erkannt. Die Autobahnpolizei in Bielefeld sucht jetzt Zeugen. Die IG Metall und der VW-Betriebsrat haben mögliche verschärfte Sparpläne beim Volkswagen-Konzern kritisiert. In einer gemeinsamen Erklärung hieß es, sollten solche Pläne vorangetrieben werden, würden sie mit aller Macht verhindert. Nach übereinstimmenden Medienberichten könnten bei VW bis zu 100.000 Stellen weltweit wegfallen. Das sind doppelt so viele wie bisher geplant. Der Deutsche Wetterdienst hat seine Hitzewarnung der Stufe 2 für Bielefeld bis einschließlich Samstag verlängert. Das hat uns die Stadt am Vormittag mitgeteilt. Es sei bei Temperaturen von bis zu 35 Grad heute und 37 Grad morgen mit einer zusätzlichen Hitzebelastung zu rechnen, weil es kaum nächtliche Abkühlung gebe und die UV-Belastung weiter stark erhöht sei. Körperliche Aktivitäten sollten am Tag unterlassen und es sollte viel getrunken werden. Die EU-Kommission will ukrainische Männer im wehrfähigen Alter von einem automatischen Anspruch auf Schutz in der Europäischen Union ausschließen. Nach Angaben von EU-Migrationskommissar Brunner sieht der Vorschlag vor, dass neu ankommende Personen kein vorübergehender Schutz mehr gewährt werden soll, wenn sie die Ukraine aufgrund ihrer militärischen Verpflichtungen nach ukrainischem Recht nicht verlassen dürfen. Die Regierung in Kiew habe darum gebeten. Bahnchef Impala hat die erneute Verzögerung bei Stuttgart 21 bestätigt. Demnach geht der Tiefbahnhof 5 Jahre später ans Netz, nämlich 2031. Außerdem steigen die Gesamtkosten für das Projekt um 3 auf 14,5 Milliarden Euro. Ein Bündnis von Verkehrs- und Umweltverbänden fordert in einem Brief an Oberbürgermeisterin Bauer und dem Bielefelder Rat noch einmal den Bau der geplanten Radstation am Hauptbahnhof in Bielefeld. Nach Angaben der Initiativen könnten sonst Fördergelder von rund 10 Millionen Euro verfallen. Sie verlangen trotz der schwierigen Finanzlage der Stadt, die Finanzierung zu beschließen und das Projekt schnell umzusetzen.
5: Das Radio Bielefeld, Wetter heiß, es ist 36 Grad heute, viel Sonnenschein, kommende Nacht, naja, abkühlen ist das falsche Wort, aber es ist nicht ganz so heiß, es ist nur noch warm mit 22 Grad. Morgen am Samstag dann der bisherige Höhepunkt der Hitzewelle, 37 Grad in Bielefeld werden erwartet, Sonntag noch 33, dann sind am Nachmittag auch Schauer und Gewitter möglich.
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5: Radio Bielefeld, Blitzer und Verkehr. Achtung auf der A2 Hannover-Dortmund zwischen Reda-Wiedenbrück und Herzeburg-Klarholz in beiden Richtungen. Gefahr durch Personen auf der Fahrbahn. Fahrt dort vorsichtig. Personen auf der A2 zwischen Reda-Wiedenbrück und Herzeburg-Klarholz beide Richtungen. Ein Blitzer noch übrig, Senna-Hellweg in beide Richtungen.
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5: Ich bin Tim Donsbach. Schönen Mittag am Freitag. Lasst es langsam angehen heute.

0: Laura Branigan im besten Mix, hier oder Nummer 1, Radio Bielefeld, Self-Control um gleich 20 vor 2.
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2: Als Harry Potter angefangen hat, unsere Welt zu verzaubern, da hatten wir einfach noch deutsche Mark. Ja, du konntest dir eine Schachtel Kippen für einen Eiermann ziehen. Die DVD kam auf den Markt. Ey, bis dahin einfach noch alles VHS. Also hier, das sind diese schwarzen Plastikkassetten. Groß wie ein Buch und die hast du in eine Kiste reingesteckt, dick wie ein Schuhkarton. Helmut Kohl war Bundeskanzler. Berti Vogts Bundestrainer und Prinzessin Diana? Naja, sagen wir, Candle in the Wind von Elton John hat die Charts gestürmt. Leute, das klingt doch alles wie aus einem anderen Jahrtausend. Achso, ja, streng genommen war es natürlich auch ein anderes. Ich kann einfach nicht glauben, dass es Harry Potter schon so lange gibt. Und das Schlimmste, Daniel Radcliffe, der sieht einfach noch genauso aus wie damals. Und ich nicht mehr. Spätestens jetzt glaube ich an Magie. Und immer dran denken, es heißt Wingardium Leviosa und nicht Leviosa.
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0: 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Blitzer und Verkehr immer schnell und aktuell voll auf der Jörnbecker Straße stadteinwärts auf dem Stadtholz und geblitzt wieder auf dem Senner Hellweg. Hört Radio Bielefeld mit Tim Donsbach und Dirk Süter im Studio.
1: So ist das, guten Tag.
0: Wir übernehmen es gleich ab zwei in diesem klimatisierten Studio. Draußen ist es ein bisschen heiß heute.
1: Wirklich?
0: Könnte man meinen. Ich guck gleich mal, wenn ich rausgehe, wo die Wand renne.
1: Du guck auch du mal aufs Thermometer.
0: Warte.
1: Wichtig ist, dass es im Schatten steht,
0: weil
1: wir wollen gleich mal gucken, wer so hier den persönlichen Hitzerekord, also auf dem Thermometer zumindest vorweisen kann. Ne? Schickt uns gerne eure Fotos mit 41,3 Grad oder mit 48,6 Grad. Sie sollten halt gerne im Schatten stehen, die Thermometer. Also mal gespannt, auf welche Temperaturen wir es hier schaffen.
0: Da bin ich auch sehr gespannt. Das alles und mehr gleich nach zwei hier bei Radio Bielefeld und Dirk Slüter. Ich bin Tim Dornsbach, sage tschüss, wünsche euch einen schönen Nachmittag. Viel Spaß mit dir, habt ein tolles Wochenende, lasst es langsam angehen.

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1: Einen schönen, entspannten Freitagnachmittag wünschen wir. Es bleibt weiter mega heiß in Bielefeld. Ich bin Dirk Schlüter und vielleicht gibt's morgen sogar einen neuen Hitzerekord für unsere Stadt. Und Ulrich Zwetz in den Radio Bielefeld Nachrichten, es gibt auch eine neue Hitzewarnung.
2: Ja, der Deutsche Wetterdienst hat seine Hitzewarnung der Stufe 2 für Bielefeld bis einschließlich Samstag verlängert. Das hat uns die Stadt heute Vormittag mitgeteilt. Es sei bei Temperaturen bis 35 Grad heute und 37 Grad morgen mit einer zusätzlichen Hitzebelastung zu rechnen, weil es auch kaum nächtliche Abkühlung gebe und die UV-Belastung weiter stark erhöht sei. Körperliche Aktivitäten sollten am Tag unterlassen werden und es sollte auch viel getrunken werden. Die Kassenärzte der Vereinigung Westfalen-Lippe stellt ihren ärztlichen Bereitschaftsdienst in Bielefeld neu auf. Ab Juli werden Patienten aus Bielefeld und Umgebung mit akuten Beschwerden am Abend und am Wochenende in einer neuen Portalpraxis im neuen Not- und Intensivmedizinischen Zentrum des Klinikums Bielefeld an der Teutoburger Straße behandelt. Zunächst nimmt am 1. Juli der allgemeine ärztliche Bereitschaftsdienst seinen Betrieb auf. Am 1. August ziehen dann die Hals-, Nasen-, Ohrenärzte

0: Kräfte in den Neubau. Ob der Weg in die neue Portalpraxis überhaupt notwendig ist, sollten Notfallpatienten vorab mit Hilfe des Patientennavis und durch einen Anruf bei der Servicerufnummer 116 117 klären, heißt es vom Klinikum Mitte. Ukrainische Männer sollen sich einem Einsatz im Krieg gegen Russland in Zukunft schwerer entziehen können und sich nicht mehr so einfach Zuflucht in Deutschland oder anderen EU-Staaten suchen können. Die EU-Kommission will dafür die Aufnahmeregeln von Kriegsflüchtlingen aus der Ukraine verändern. 23- bis 60-jährige Männer sollen künftig davon ausgenommen werden. Aus Brüssel berichtet Dieter Ebeling.
1: Kriegsflüchtlinge aus der Ukraine werden in der EU nach einer sogenannten Massenzustromrichtlinie aufgenommen, leicht und ohne Einzelfallprüfung. Künftig soll das aber nicht mehr für Männer zwischen 23 und 60 Jahren gelten, die neu in die EU kommen. Damit sinkt die Aussicht auf Schutz und Arbeitserlaubnis. Der Grund sei eine Bitte der Ukraine, sagt der zuständige EU-Kommissar. Die Ukraine fahnde nach rund 2 Millionen Wehrpflichtigen. Die dürften eigentlich gar nicht ausreisen. Die Neuregelung könnte nun schon Anfang Juli in Kraft treten.
0: Die IG Metall und der VW-Betriebsrat haben mögliche verschärfte Sparpläne beim Volkswagen-Konzern kritisiert. In einer gemeinsamen Erklärung hieß es, sollten solche Pläne vorangetrieben werden, würden sie mit aller Macht verhindert. Angriffe auf das VW-Gesetz, die Mitbestimmung und die Standorte seien unverantwortliche Drohungen. Nach übereinstimmenden Medienberichten könnten bei VW bis zu 100.000 Stellen weltweit wegfallen. Das sind doppelt so viele wie bisher geplant. Zudem könnten 4 Werke in Deutschland mittelfristig geschlossen werden, nämlich in Hannover, Emden und Zwickau und bei Audi in Neckarsulm. Wegen der Hitze hat die Nordwestbahn heute den Zugverkehr auf der Linie Haller-Willem zwischen Bielefeld und Osnabrück eingestellt. Bei derartig heißen Temperaturen könne es zu Ausfällen bei der Schalltechnik oder der Klimaanlage kommen, hieß es zur Begründung. Zugausfälle gibt es auch bei der Eurobahn beim Regionalzug RE82 zwischen Bielefeld und Altenbeken.
2: Danke, Ulrich. Das Radio Bielefeld-Wetter ist einfach nur heiß. Heute so gegen 17, 18 Uhr knacken wir die 36 Grad Marke wohl offiziell. Es kann dann morgen auch wieder 36 Grad geben und am Abend vielleicht schon ein bisschen früher als gedacht erste Hitzegewitter, die ein bisschen Abkühlung bringen. Der Sonntag dann mit Temperaturen um 33 Grad eigentlich ganz angenehm. Nein, also es bleibt wirklich sehr, sehr heiß. Am Montag, da kühlt sich tatsächlich ein bisschen ab. Da nämlich dann bei Höchstwerten voraussichtlich um 23 Grad. Vormittag gibt's endlich auch mal wieder ein bisschen Regen. Aktuelle Temperatur in der Bielefelder Innenstadt, hier bei uns am Süsterplatz. Wir sind bei 34 Grad. 2:04, Radio Bielefeld, Blitzer und Verkehr. Es gibt auch heute ein paar Verkehrsbehinderungen auf der A2 von Bielefeld in Richtung Hannover. Und zwar zwischen Herford, Bad Salzuflen und Kreuzbad Oeynhausen. 2 Kilometer Stau, mindestens 6 Minuten plus ungefähr. Im Stadtgebiet hätten wir plus 10 Minuten auf der Jöllenbecker Straße stadteinwärts. Und ein Blitzer ist gemeldet vom Senner-Hellweg, da in beide Richtungen teure Fotos. Wenn noch mehr sein sollte, 08.800.300. Die Radio Bielefeld Verkehrshotline.
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2: Tja, wenn ihr im Auto unterwegs seid, gerade vielleicht in den Feierabend, vielleicht in Richtung Freibad, ich hoffe, eure Klimaanlage funktioniert. Was nicht funktioniert hat, das war so ein bisschen das Spiel der deutschen Fußballnationalmannschaft gestern, oder? Gegen Ecuador. Okay. Die sind jetzt auch keine Laufkundschaft, ne, was viele gedacht haben. Aber da war schon ein bisschen Sand im Getriebe. Ne? Wir reden nochmal drüber. Gleich hier im WM-Studio.

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0: Eigentlich sehnen sich ja viele bei diesen Temperaturen nach einer kalten Dusche. Und kommt dann da eine? Übers Fernsehen ist auch nicht recht.
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0: Ja, muss man schon sagen, ne? Das war eine kalte Dusche, ein echter Dämpfer. Gestern das dritte Spiel der Nationalmannschaft bei der WM gegen Ecuador. Eigentlich wollte Julian Nagelsmann seine Mannschaft ja einspielen lassen für die K.O.-Runde. Doch das ist mal nach hinten losgegangen. Nico Hartmann in unserem WM-Studio. Nico, nun hat es viel Kritik gegeben. Der Bundestrainer kriegt es gerade von allen Seiten um die Ohren. Was muss denn konkret besser werden, damit wir eine Chance haben, weit zu kommen im Turnier?
2: Tja, auch wenn es der Bundestrainer nicht gerne hört, aber wir sind dann eben doch beim Thema Einstellung. Das ist ja ein vielschichtiger Bereich, da gibt es viele Dinge. Zusätzlich hat ja Julian Nagelsmann auch Sachen ausprobiert, wie bei einem Testspiel. Sporadisch wurde dann mal mit 5 Spielern hinten verteidigt, auch die bislang WM-Unerfahrenen Stiller, Thiaw, Bayer und Groß eingewechselt. Das hätte er gegen Frankreich im Achtelfinale sicherlich nicht gemacht. Aber auch die Spieler sind natürlich klar in der Pflicht, selbstkritisch zu sein, wie Kapitän Joshua Kimmich.
3: Unabhängig von der Konstellation darf uns das nicht passieren. Dass der Gegner da griffiger ist und mehr auf Sieg spielt, als wir das wollen.
2: Also viel Arbeit für die deutsche Mannschaft, auch in der Defensive. Es gibt zu viele Ballverluste, die nicht kompensiert werden können. Und das, obwohl die DFB-Elf laut Statistik die meisten Läufe im hohen Tempo und Sprints absolviert im Turnier. Jetzt muss man aber mal in den K.O. spielen, diese PS noch gezielter auf die Straße bringen.
0: Ja, wäre ganz gut, ne? Und damit sind wir beim möglichen Gegner, Nico. Sehr wahrscheinlich kommt nach Ecuador am Montagabend im 16. Finale der nächste südamerikanische Gegner.
2: Genau, nämlich Paraguay. Das ist schon irre. Die FIFA hat ursprünglich ein ganz komplexes System entwickelt mit 495 Szenarien, was die Gruppendritten betrifft. Jetzt sind noch 51 Szenarien übrig geblieben. Und 45 Szenarien sehen Paraguay als nächsten Gegner für unsere Mannschaft. 5 Schottland und ein Szenario nur Schweden. Das Ganze klärt sich entweder heute oder morgen Nacht. Also sehr wahrscheinlich brütet der DFB-Trainerstab mit den Analysten zum großen Teil schon an den Stärken und Schwächen von Paraguay, die nach dem 1:4 zum Auftakt gegen die USA sich im Turnier gefangen haben. 2:0 gespielt haben. 1:0 gegen die Türkei und 0:0 gegen Australien.
0: Aber eins ist klar, das 1:2 gegen Ecuador war die letzte Niederlage, die wir uns da erlauben konnten bei der WM. Ab jetzt geht's in den K.O.-Modus und wir hoffen schon auf ein bisschen Besserung. Nico Hartmann in unserem WM-Studio, vielen Dank.
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und Pictures of You. Der beste Mix. Hier bei Radio Bielefeld und der schnellste und beste Verkehrsservice auf der A2 Richtung Hannover zwischen Herford Ost und dem Kreuz Bad Oeynhausen. 3 Kilometer Stau plus 10 Minuten knapp. Im Stadtgebiet vor allen Dingen Jöllenbecker Straße einwärts ein bisschen mehr los. Und einen frischen Blitzer haben wir gemeldet bekommen von Melanie per WhatsApp. Vielen Dank. In Thesen auf dem Horstheider Weg gibt's teure Fotos durch eine Blitzmaschine in Richtung Jöllenbeck. 50 ist erlaubt. Ein zweiter Blitzer steht am Senner Hellweg hier in beiden Richtungen. Allen eine gute und sichere Fahrt.

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6: Es ist 14.30 Uhr. Radio Bielefeld läuft. Ulrich Zwetz ist mit den Nachrichten da.
7: Tag.
6: Ich bin Dirk Sluter und es passiert uns allen ja immer wieder ausgerechnet abends oder am Wochenende. Wenn alle Arztpraxen dicht sind, werden wir akut krank und müssen zum ärztlichen Notdienst. Aber da gibt es jetzt was Neues, denn die Kassenärztliche Vereinigung Westfalen-Lippe in Bielefeld stellt diesen Notdienst neu auf.
7: Ja, ab Juli werden Patienten aus Bielefeld und Umgebung mit akuten Beschwerden am Abend und am Wochenende in einer neuen Portalpraxis im neuen Not- und Intensivmedizinischen Zentrum des Klinikums Bielefeld behandelt an der Teutoburger Straße. Zunächst nimmt am 1. Juli der Allgemeine Ärztliche Bereitschaftsdienst seinen Betrieb auf. Ob der Weg in die neue Portalpraxis überhaupt notwendig ist, sollten Notfallpatienten vorab mit Hilfe des Patientennavis oder durch einen Anruf bei der Service-Rufnummer 116 117 klären, so das Klinikum. Erneut hat es einen Steinewurf auf der A2 gegeben. Ein BMW-Fahrer fuhr kurz vor der Raststätte Gütersloh Nord unter einer Brücke her, als er einen lauten Knall hörte. Als er kurze Zeit später seinen X5 überprüfte, stellte er fest, dass sein Glasschiebedach mutmaßlich durch einen Stein beschädigt war. Die Autobahnpolizei in Bielefeld sucht jetzt Zeugen. Die IG Metall und der VW-Betriebsrat haben mögliche verschärfte Sparpläne beim Volkswagen-Konzern kritisiert. In einer gemeinsamen Erklärung hieß es, sollten solche Pläne vorangetrieben werden, würden sie mit aller Macht verhindert. Nach übereinstimmenden Medienberichten könnten bei VW bis zu 100.000 Stellen weltweit wegfallen. Das sind doppelt so viele wie bisher geplant. Die Bundesanwaltschaft hat in Thüringen 2 mutmaßliche Unterstützer der rechtsextremistischen Terrorgruppe Letzte Verteidigungswelle festnehmen lassen. Die beiden Deutschen sollen mit Komplizen versucht haben, eine Asylbewerberunterkunft im Landkreis Altenburger Land in Brand zu setzen. Ziel der Gruppe sei es, durch Gewalt die Demokratie in Deutschland zusammenbrechen zu lassen. Die EU-Kommission will ukrainische Männer im wehrpflichtigen Alter von einem automatischen Anspruch auf Schutz in der Europäischen Union ausschließen. Nach Angaben von EU-Migrationskommissar Brunner sieht der Vorschlag vor, dass neu ankommenden Personen kein vorübergehender Schutz gewährt werden soll, wenn sie die Ukraine aufgrund ihrer militärischen Verpflichtungen nach ukrainischem Recht nicht verlassen dürfen. Die Regierung in Kiew habe darum gebeten. Wegen der Hitze hat die Nordwestbahn heute den Zugverkehr auf der Linie Haller-Willem zwischen Bielefeld und Osnabrück eingestellt. Bei derartig heißen Temperaturen könne es zu Ausfällen bei der Schalltechnik oder der Klimaanlage kommen, hieß es zur Begründung. Zugausfälle gibt es auch bei der Eurobahn beim Regionalzug ER 82 zwischen Bielefeld und Altenbeken.
6: Danke dir. Das Radio Bielefeld-Wetter ist einfach heiß. Heute noch bis 36 Grad. Wir sind aktuell schon bei 35 Grad knapp. Also das zeigt hier mein Thermometer direkt im Studio an. Schön mit Fühler nach draußen. Ne? Was zeigt euer Thermometer? Kommen wir später noch zu. Morgen gibt's auch 36 Grad, jede Menge Sonnenschein. Aber da können wir es ja hoffentlich alle ein bisschen ruhiger gehen lassen, wenn wir denn Wochenende haben. Es gibt morgen Abend schon die erste Chance auf ein bisschen Abkühlung. So ab 9 kann es sein, dass ein Gewitter aufzieht, das dann zumindest für ein paar Stunden die Temperatur mal runterbringt. Trotzdem auch am Sonntag noch 33 Grad, da dann abends auch wieder die Möglichkeit von Wärmegewittern. Das ist auch alles relativ wahrscheinlich, oder? Man merkt es ja, es wird schon noch immer schwüler. Am Montag dann bei 23 Grad, vormittags Regen, haben wir es erstmal deutlich angenehmer.
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6: 14.34 Uhr, Radio Bielefeld Blitzer und Verkehr staut sich auf der A2 Richtung Hannover zwischen Herford Ost und dem Kreuz Bad Oeynhausen. Auch heute 3 Kilometer Stau, knapp 10 Minuten plus. Im Stadtgebiet hat sich Birgit eben gemeldet.
9: Hallo liebes Radio Bielefeld Team. Auf der Detmarer Straße, ungefähr Höhe Teutoburger Straße, stehen 2 Straßenbahnen. Ich glaube, die erste ist nicht in Ordnung. Da sind alle Fahrgäste ausgestiegen, der Sicherheitsdienst ist da. Und die andere steht dahinter. Also da staut es sich. Vielleicht könnt ihr das noch durchgeben. Dankeschön, tschüss.
6: Ja, hast du doch gut gemacht, Birgit. Danke fürs Melden per WhatsApp-Sprachnachricht an Bielefeld 6x5. Also Detmarer Straße vom Adenauerplatz kommend auswärts stockender Verkehr. Außerdem haben wir den auch noch zum Beispiel auf der Jöllenbecker Straße statt einwärts. 2 Blitzer gibt's aktuell auf dem Horstheider Weg Richtung Jöllenbeck. Bei Tempo 50 eine Blitzmaschine und am Senner Hellweg ist auch noch ein Blitzer gemeldet in beiden Richtungen. Ihr könnt natürlich auch immer gern durchrufen, wenn ihr was entdeckt. 08.800.300. Das ist die kostenlose Radio Bielefeld Verkehrshotline.
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6: Mit Dirk Slüter. Hi. Ja, wenn ich so sag, bei uns, ne, unser Studiothermometer zeigt 34,9 Grad an. Da sitzt ihr vielleicht gerade im Auto und denkt euch, ich habe aber hier schon 38 Grad. Oder der eine hat ein Thermometer auf der Terrasse stehen und sagt, Mensch, hier 42 Grad. Das macht doch eigentlich immer Spaß zu gucken, wer kann am meisten. Also, was sagt euer Thermometer? Macht doch mal gerade ein Foto mit dem Handy und schickt mir das per WhatsApp. Wie heiß ist es aktuell in Bielefeld? Welche Temperatur messt ihr bei euch in Jöllenbeck, in Sennestadt oder in Ummel? Schnell ein Foto. Wer hat den Hitzerekord an Bielefeld 6x5?

0: Also irgend so ein armer Tropf hier in der Bielefelder Altstadt zieht anscheinend gerade um. Es rennt permanent ein sehr muskulöser Typ, oberkörperfrei, immer mit zwei dicken Umzugskartons bepackt, am Studiofenster vorbei. Er hat immerhin ein Tuch, mit dem er sich ab und zu mal den Schweiß abwischen kann.
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0: Bei so einem Wetter einen Umzug machen. Ja, herzlichen Glückwunsch. Da hat bestimmt der ein oder andere Kumpel abgesagt, oder? Nein, unter Kumpels macht man es nicht. Da hilft man sich einfach so. Wie heiß ist es bei euch? Und wir haben halt alle zusammen, glaube ich, immer richtig Spaß dran, ne? Mal kurz zu checken, wer hat mehr auf dem Tacho? Wer hat mehr auf dem Thermometer? Also, Stefan war der Erste, der mir ein Foto geschickt hat. Der hat 36 Grad. Im Auto gemessen, Außentemperatur, das können wir bestimmt noch toppen. Christian hat im Auto gemessen 38 Grad draußen und schickt Grüße, die Brackweder Jungs von der Müllabfuhr. Sie schwitzen. Puh. Danke, dass ihr euren Job macht, natürlich trotzdem. Jan, oh, der ist ganz weit vorne, glaube ich. Der hat 49 Grad auch im Auto in der Anzeige. Der fährt, glaube ich, einen Hähnchengrill. Was haben wir noch so alles? Irina, ich klicke mich da jetzt einfach mal gerade durch. Nee, Jackie schickt uns eine 37 Grad in Ummeln unterm Baum stehend. Auch am Auto gemessen. Auf der Detmolder Straße waren es 38,5 Grad. Und sie schreibt, das Schlimmste ist, die Klimaanlage funzelt nicht. Ja, das ist tatsächlich eher bitter so. Ja, und dann das, was ich gesehen habe jetzt beim kurz Durchscrollen durch unseren WhatsApp-Kanal Bielefeld 6x5, ist ein Foto geschickt von Daniel. Der sitzt irgendwo an der Jöllenbecker Straße, hat sein Thermometer aber auch tatsächlich mitten in der prallen Sonne hängen. Und das platzt gleich, ne? Weil da geht nach oben nicht mehr viel. Da ist 50 das Maximale und ja, diese 50 Grad, so ein schönes altes klassisches Thermometer. Ich hoffe, das ist kein Quecksilber. Das ist auf jeden Fall aktuell sehr, sehr hoch. Wie heiß ist es bei euch? Was tut ihr dagegen? Wenn ihr Lust habt, macht doch mal gerade ein Foto. Also sowohl von eurer Abkühlaktion wie auch von eurem Thermometer. Schreibt dabei, wo ihr gerade seid. Und dann gucken wir mal, wer am heißesten kann an diesem heißen Freitag. Bis 36 Grad soll es laut Wetterbericht werden. So gegen 5 etwa. Und wir spielen die coolen Hits für euch. Jetzt Macklemore, Ryan Lewis und Ray Dalton mit Can't Hold Us. Hier ist Radio Bielefeld. Ich bin Dirk Slüter. Schön, dass ihr dabei seid.

vor drei, weil die Bielefeld Blitzer und Verkehr. Ganz kurz mit einer aktuellen Meldung von der A2 Richtung Herford, kurz vor Lipperland liegt ein großer Spaten auf der Autobahn. Auf der Deppener Straße waren zwei Stadtbahnen liegen geblieben, da gab es eine Störung, läuft mittlerweile aber wieder. Allen eine gute und sichere Fahrt.

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1: Mit Nico Hartmann. Bei der Fußball-WM duellieren sich am Abend zwei mögliche Achtelfinalgegner der deutschen Mannschaft. In Boston kommt es ab 21 Uhr zum Duell der beiden verlustpunktfreien Teams aus Frankreich und Norwegen. Mbappé gegen Haaland. Der Sieger könnte im Achtelfinale auf die DFB-Elf treffen. Weitere Partien am Abend und in der Nacht sind: der Senegal trifft auf den Irak, Uruguay spielt gegen Spanien, Kap Verde gegen Saudi-Arabien, Neuseeland gegen Belgien und Ägypten trifft auf den Iran.
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2: Schönen Freitagnachmittag. Ich hoffe, ihr schwitzt nicht zu sehr. Ich bin Dirks Lüther. Die Radio Bielefeld Nachricht hat Ulrich Zwetz.
3: Guten Tag.
2: Mit einer Meldung: passiert leider immer wieder, dass Menschen Steine oder Gegenstände von einer Autobahnbrücke werfen auf ein Auto. So auch am Dienstag auf der A2 geschehen, Ulrich.
3: Ja, ein BMW-Fahrer fuhr kurz vor der Raststätte Gütersloh Nord unter einer Brücke her, als er einen lauten Knall hörte. Als er kurze Zeit später seinen X5 überprüfte, stellte er fest, dass sein Glasschiebedach mutmaßlich durch einen Stein beschädigt war. Der 64-jährige BMW-Fahrer hatte auf der Brücke aber keine Personen erkannt. Die Polizei geht aber von einem Steinewerfer aus und sucht jetzt Zeugen. Das Magdeburger Landgericht hat gegen den Attentäter vom Weihnachtsmarkt die Höchststrafe verhängt. Es verurteilte den angeklagten Arzt aus Saudi-Arabien unter anderem wegen sechsfachen Mordes zu lebenslanger Haft und stellte die besondere Schwere der Schuld fest. Eine Anordnung unter Sicherungsverwahrung blieb vorbehalten. Das Urteil ist noch nicht rechtskräftig. Im Dezember 2024 war der inzwischen 51-jährige Arzt mit einem mehr als 2 Tonnen schweren Mietwagen über den Magdeburger Weihnachtsmarkt gefahren. Ein 9-jähriger Junge und 5 Frauen starben. Bei der Fahrt mehr als 300 Menschen wurden verletzt. Die IG Metall und der VW-Betriebsrat haben mögliche verschärfte Sparpläne beim Volkswagen-Konzern kritisiert. In einer gemeinsamen Erklärung hieß es, es sollten solche Pläne vorangetrieben werden, würden sie mit aller Macht verhindert. Nach übereinstimmenden Medienberichten könnten bei VW bis zu 100.000 Stellen weltweit wegfallen. Das sind doppelt so viele wie bisher geplant. Zudem sollen 4 Werke geschlossen werden. Fiona Reinhardt berichtet.
4: Betroffen sind dem Bericht zufolge die VW-Werke in Hannover, Zwickau und Emden sowie der Audi-Standort in Neckarsulm. Wann das genau passieren soll, geht aus dem Bericht nicht hervor. Die Rede

0: ist von mittelfristig. Dabei gilt bis mindestens 2030 an den deutschen Konzernstandorten eine Beschäftigungssicherung. Volkswagen hatte bereits angekündigt, 50.000 Stellen zu streichen. Nun könnten es doppelt so viele werden. Der VW-Vorstand soll die Pläne bereits besprochen haben. Das letzte Wort habe aber der Aufsichtsrat, der am 9. Juli darüber beraten soll.
1: Die Kassenärztliche Vereinigung Westfalen-Lippe stellt ihren ärztlichen Bereitschaftsdienst in Bielefeld neu auf. Ab Juli werden Patienten aus Bielefeld und Umgebung mit akuten Beschwerden am Abend und am Wochenende in einer neuen Portalpraxis im neuen Not- und Intensivmedizinischen Zentrum des Klinikums an der Teutoburger Straße behandelt. Zunächst nimmt am 1. Juli der Allgemeine Ärztliche Bereitschaftsdienst seinen Betrieb auf. Am 1. August dann ziehen Hals-Nasen-Ohrenärzte in den Neubau. Ob der Weg in die neue Portalpraxis überhaupt notwendig ist, sollten Notfallpatienten vorab mit Hilfe des Patientennavis oder durch einen Anruf bei der Servicenummer 116 117 klären, heißt es vom Bielefelder Klinikum Mitte. Der Deutsche Wetterdienst hat seine Hitzewarnung der Stufe 2 für Bielefeld bis einschließlich Samstag verlängert. Das hat uns die Stadt am Vormittag mitgeteilt. Es sei bei Temperaturen von bis zu 35 Grad heute und 37 Grad morgen mit einer zusätzlichen Hitzebelastung zu rechnen, weil es kaum nächtliche Abkühlung gebe und die UV-Belastung weiter stark erhöht sei. Körperliche Aktivitäten sollten am Tag unterlassen werden und es sollte viel getrunken werden.
2: Das Radio Bielefeld-Wetter bei aktuell 35,4 Grad, das sagt unser Thermometer, ist es schon richtig muckelig, ne? Wird noch ein bisschen muckeliger, die 36-Grad-Marke im Schatten, danken wir relativ sicher, so gegen 5, 6 spätestens. Morgen soll es auch so heiß werden, mit viel Sonnenschein tagsüber. Am Abend kann dann mal ein Hitzegewitter aufziehen, es ist sogar sehr wahrscheinlich. Sonntag ähnliches Spiel, da sind es nur noch 33 Grad, aber auch abends kann es da ein bisschen blitzen, donnern und dann auch ein bisschen Abkühlung durch den Regen geben. Am Montag haben wir es erstmal relativ nass am Vormittag mit Regenschauern. Es kühlt sich ab, da sind wir bei im Verhältnis zu heute doch angenehm 23 Grad. 4 Minuten nach 3, Radio Bielefeld, Blitzer und Verkehr. Es gibt einen Liegenbleiber im Kreisel. Wo war er denn jetzt hier? Bei den vielen WhatsApp-Nachrichten mit euren Temperaturen. Liegenbleiber im Kreisel in Milse Richtung Altenhagen und Autobahn, also Höhe Burger King. Julia hat das geschickt, danke. Und sie schreibt auch noch, haltet durch alle bei der Hitze. Ansonsten gibt es Entwarnung für die Deppmaler Straße, wo eben zwei Stadtbahnen standen. Die erste hatte eine Störung. An der Trittstufe ist behoben, läuft wieder. Auf der A2 gibt es in Richtung Herford nochmal die Warnmeldung, dass kurz vor Lipperland ein großer Spaten auf der Autobahn liegt. Und sonst haben wir es im Stadtgebiet relativ entspannt, keine größeren Staus und auch nur noch zwei Blitzer. Am Kusenweg und am Horstheilerweg gibt es jeweils teure Fotos. Wenn mehr ist, per WhatsApp Bescheid sagen, Bielefeld 6x5, gerne auch als Sprachnachricht. Oder ihr ruft einfach an, also wenn ihr bei der Hitze noch sprechen könnt und mögt. 08.800.300 über die kostenlose Radio Bielefeld Verkehrshotline.
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2: Mit Dirk Slüter und einer Renaissance. Ist euch mal aufgefallen, wie viele Leute mittlerweile mit einem Fächer durch die Gegend rennen? Also so ganz klassisch wie früher. Einfach einen Fächer, um sich kühle Luft selber immer machen zu können. Und das einfach per Hand winken und schütteln. Und wir haben ja sogar ein Fächermuseum in Bielefeld. Unser Thema, wir haben da mal einen Besuch gemacht.

0: 8 Minuten nach 3, Radio Bielefeld läuft und die Hitze macht anscheinend nicht nur uns Menschen zu schaffen, manchen ein bisschen orientierungslos. Chris hat sich gerade per WhatsApp-Sprachnachricht in Bielefeld 645 an uns gewandt.
1: Hallo mein liebes Radio Bielefeld-Team, ich fahre gerade die Dornberger Straße runter am Vierpark. Die Gänse verlaufen sich auf der Straße. Vielleicht gibt er das mal durch, dass die Autos ein bisschen vorsichtig fahren. Liebe Grüße, schönes heißes Wochenende.
0: Ja, Chris. Dankeschön, Chris. Achtet auf die Gänse. Aktuell etwa Höhe Tierpark Ollerdissen auf der Dornberger Straße. Radio Bielefeld ist bei euch.

0: Viertel nach drei. Der heiße Freitag bei Radio Bielefeld. Eure Nummer 1 läuft.
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0: Knapp 36 Grad im Schatten haben wir es in der Bielefelder Altstadt. Ja, wer aktuell nicht im Freibad liegt oder irgendwo in der Tiefkühlkostabteilung arbeitet, der greift derzeit zum oft ältesten Klimagerät der Welt. Zum Fächer nämlich.
3: Ich war gestern in der Stadt und konnte wirklich im Straßenbild in Bielefeld ganz viele, auch junge Frauen, beobachtet, dass sie sehr gekonnt einen Fächer benutzt haben.
0: Sagt die Bielefelderin Marie Pleth, die leitet in der Altstadt am Bach das einzige Fächermuseum Deutschlands. Das haben wir ja hier bei uns in Bielefeld. Und sie freut sich, dass ihre Ausstellungsstücke quasi wieder in Mode sind. Aber Vorsicht, Leute, im Barock war der Fächer kein reiner Windmacher, sondern, naja, sozusagen das WhatsApp des Adels damals.
3: Das ist wirklich das Kommunikationsmittel gewesen in der damaligen Zeit, womit man ja vieles sagen konnte. Man konnte sich verabreden, man konnte sagen, ich liebe dich oder bleib mir fern.
0: Auf Bällen flirteten die jungen Leute im Barock und Rokoko heimlich per Fächersprache, ne? Also aufklappen und dann, wenn der Fächer linkshändig vors Gesicht gehalten wird, bedeutet das, ich möchte dich kennenlernen. Hey, ein Date? Hält man den Fächer ans linke Ohr? Hieß das wiederum, lass mich bloß in Ruhe.
3: Die ersten Signale mussten immer von der Dame ausgehen, die ersten Flirtsignale. Sie hat dann erstmal vorsichtig beobachtet, gefällt er mir? Und dann hat sie Signale gesendet mit dem Fächer oder auch ihr schönes Spitzentaschentuch fallen gelassen. Und sie hat an diesem Tuch gerochen, ob sie diesen Menschen riechen kann. Er hat erstmal eine Weile seinen Duft auf das Taschentuch übertragen und hat ihr das später überreicht.
0: Schöne Geschichten, die Marie Pleth aus dem Fächermuseum in Bielefeld zu erzählen hat. Die Sprache des Taschentuchs lernen wir dann ein anderes Mal. Ne? Historiker sagen heute zwar, dass diese Fächercodes im 19. Jahrhundert war auch schon so ein kleines, cleveres Marketing-Instrument waren von Pariser Fächerherstellern. Aber was soll's heute stören? Bei Mitte 30 Grad im Sommer 2026 ist uns jede Abkühlung recht. Und relativ kühl ist es auch in der Fächerausstellung. Da könnt ihr mehr wunderschöne Fächer sehen, zum Beispiel auch von CC. Und die Geschichten dazu gibt's auch dazu. Beim Fächermuseum bei uns in der Bielefelder Altstadt.
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8 Minuten vor 3:30 Radio Bielefeld läuft bei euch. Blitzer und Verkehr. Achtung auf der A2. Da staut es sich, wenn ihr im Bielefelder Berg Richtung Hannover runterfahrt zwischen Bielefeld Ost und Ostwestfalen-Lippe. 2 Kilometer staustockender Verkehr. Ob das an dem Spaten liegt, der Höhe Lipperland liegt und jetzt gerade geborgen wird, weiß ich nicht. Wenn nicht, passt da auch bitte ein bisschen auf und fahrt vorsichtig. Im Stadtgebiet läuft alles relativ störungsfrei mittlerweile. Keine größeren Staus. Der Feierabendverkehr findet jetzt vom Freibad statt. 2 Blitzer gibt's, Kusenweg und Horstheider Weg. Wenn noch was ist, 08000 800 300, ruft auch gern durch über die Radio Bielefeld Verkehrshotline.

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4: Es ist 3:30 am heißen Freitagnachmittag, Radio Bielefeld, mit Dirk Schlüter und Ulrich Zweetz.
5: Guten Tag.
4: Hot, hot, hot. Und da droht natürlich auch die heißeste Nacht des Jahres. Die Megahitze hat aktuell auch Auswirkungen auf den regionalen Zugverkehr, Ulrich.
5: Ja, wegen der Hitze hat die Nordwestbahn heute den Zugverkehr auf der Linie Haller-Willern zwischen Bielefeld und Osnabrück eingestellt. Bei derartig heißen Temperaturen könne es zu Ausfällen bei der Schalltechnik oder der Klimaanlage kommen, hieß es zur Begründung. Zugausfälle gibt es auch bei der Eurobahn beim Regionalzug RE82 zwischen Bielefeld und Altenbeken. Im Prozess nach dem Tod einer vierköpfigen Familie aus Hamburg, die im Türkeiurlaub mit Insektiziden vergiftet wurde, hat ein Istanbuler Gericht jetzt 4 der 6 Angeklagten schuldig gesprochen und hohe Haftstrafen verhängt. Der Betreiber des Hotels wurde zu über 13 Jahren verurteilt und der Inhaber der Schädlingsbekämpfungsfirma und sein Sohn bekamen 18 Jahre Haft wegen bewusster fahrlässiger Tötung. Die angeklagten Rezeptionisten wurden freigesprochen. Die IG Metall und der VW-Betriebsrat haben mögliche verschärfte Sparpläne beim Volkswagen-Konzern kritisiert. In einer gemeinsamen Erklärung hieß es, sollten solche Pläne vorangetrieben werden, würden sie mit aller Macht verhindert. Nach übereinstimmenden Medienberichten könnten bei VW bis zu 100.000 Stellen weltweit wegfallen. Das sind doppelt so viele wie bisher geplant. Erneut hat es einen Steinewurf auf der Autobahn 2 gegeben. Ein BMW-Fahrer fuhr kurz vor der Raststätte Gütersloh Nord am Dienstag unter einer Brücke her, als er einen lauten Knall hörte. Als er kurze Zeit später seinen X5 überprüfte, stellte er fest, dass sein Glasschiebedach mutmaßlich durch einen Stein beschädigt war. Die Autobahnpolizei in Bielefeld sucht jetzt Zeugen des Vorfalls. Der Bundestag hat mit den Stimmen der Regierungskoalition aus Union und SPD das Infrastruktur-Zukunftsgesetz beschlossen. Es soll Planungs- und Genehmigungsverfahren etwa beim Bau von Autobahnen oder Schienen effizienter machen. Bestimmte Projekte sollen zu einem überragenden öffentlichen Interesse erklärt werden können. In bestimmten Fällen könnten sie damit den Vorrang vor Belangen des Naturschutzes haben. Ein Bündnis von Verkehrs- und Umweltverbänden fordert in einem Brief an Bielefelds Oberbürgermeisterin Bauer und den Rat noch einmal den Bau der geplanten Radstation am Bielefelder Hauptbahnhof. Nach Angaben der Initiativen könnten sonst Fördergelder von rund 10 Millionen Euro verfallen. Sie verlangen trotz der schwierigen Finanzlage der Stadt die Finanzierung zu beschließen und das Projekt schnell umzusetzen.
4: Danke, Ulrich. Und wir gucken aufs Radio Bielefeld Wetter. Zunächst aufs Thermometer. Bei uns in der Altstadt sind wir bei 35,6 Grad. Und 36 Grad, die Marke knacken wir auch hier in der schönen Gasse am Süsterplatz mit Sicherheit noch. So gegen 6 ist das Tagesmaximum wohl zu erwarten. Morgen auch wieder 36 Grad. In der Nacht wird es nicht kühler als 23 Grad wahrscheinlich. Morgen dann 14 Stunden Sonne und am Abend ein erstes Hitzegewitter. Das ist so ab 21, 22 Uhr zumindest mal möglich. Sonntag bei 33 Grad auch viel Sonnenschein. Und auch abends wieder ein bisschen was von oben mit Blitz und Donner dabei. Der Montag beginnt eher grau und verregnet. Viele sagen Juhu und bringt uns dann 23 Grad ab Nachmittag, aber auch schon wieder viel Sonnenschein.
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4: 4 Minuten nach 3:30, Radio Bielefeld Blitzer und Verkehr mit dem Stau auf der A2 ab Bielefelder Berg. Ich hatte eben gemutmaßt, vielleicht liegt es an einem großen Spaten. Höhe Lipperland, der war vorher gemeldet, aber nee, ist nicht so.
6: Nein, auf der A2 ist jetzt gerade ein größerer Unfall passiert. Mehrere Autos stehen auf linken Streifen. Polizei ist vor Ort, Rettungswagen ist vor Ort und die Feuerwehr ist auch vor Ort.
4: Danke Matthias, der uns sofort Bescheid gesagt hat. Mittlerweile ist wohl auch ein Rettungshubschrauber vor Ort und hat zumindest den Notarzt gebracht. Deshalb also A2 Bielefeld Richtung Hannover ab Bielefeld Süd. Kurz hinterm Berg geht's los, es staut sich. Wer drin steht, ist bei bestimmt 20 Minuten aktuell. Da die Richtungsfahrbahn Höhe des Unfalls, soweit wir wissen, kurz hinter Bielefeld Ost derzeit blockiert ist. Wird also mehr. Fahrt bitte besonders vorsichtig. Sonst in der Stadt alles relativ gut und entspannt. Kusenweg ist ein Blitzer gemeldet. Höhe Autobahnbrücke bei 50. Am Horsthaler Weg Richtung Jöllenbeck eine Blitzmaschine. Und am Senner-Hellweg ebenfalls eine Blitzmaschine. Senne-Seite bei Tempo 30 in beide Richtungen. Gute Fahrt.
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4: Mit Dirk Sluter. Schön, dass ihr dabei seid. Wir bringen euch hoffentlich cool durch diesen Freitagnachmittag. Aus Oberdissen habe ich einen tollen Gruß bekommen von einem Radio Bielefeld-Hörer. Der schickt mir ein schönes Foto von seinem Thermometer im Schatten im Garten. 39 Grad. Sein Thermometer will in Rente, sagt er. Er war gerade erst eine Woche in Griechenland segeln. Wunderschön, aber so heiß war es in Griechenland nicht. Mensch. Danke für das schöne Foto. Andreas, mittlerweile hat er das Update geschickt. 40 Grad im Schatten hat er jetzt dann auch geknackt. Wie heiß ist es bei euch? Wenn ihr mögt, schickt uns gerne eure Thermometer-Fotos mit Ortsangabe, wo in Bielefeld ihr euch gerade aufhaltet. Und ein dickes Dankeschön geht einmal raus an euch, weil ihr so viel mitgemacht habt bei unserem Dankeschön-Dienstag der Aktion mit Dankeschön-Grüßen an alle Erzieher. Die fassen wir gleich nochmal kurz zusammen.

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0: 15.43, nochmal der Hinweis, Radio Bielefeld Blitzer im Verkehr, dass die A2 Richtung Hannover ab Bielefeld-Ost aktuell gesperrt ist. Es hat gleich zwei Unfälle gegeben, Sperrung, weil der Rettungshubschrauber landen musste und den Notarzt gebracht hat. Wie lange die Sperrung andauert, konnte die Polizei uns eben noch nicht sagen. Wir halten euch hier immer aktuell auf dem Laufenden. So, und jetzt sagen wir Dankeschön, also ihr sagt Dankeschön im Rahmen unseres Dankeschön-Dienstags. An diesem Dienstag haben wir angefangen, allen Erzieherinnen und Erziehern in der Stadt mal Danke zu sagen. Dafür, dass sie sich kümmern um das, was uns ja am wichtigsten ist, ne? Unsere Kinder. Und ihr habt Danke gesagt, manchmal auch noch aus eigener Erinnerung.
1: Ja, ich danke meiner Erzieherin Ann-Kathrin. Wir sind immer noch in Kontakt, also sie kennt mich noch. Und ja, sie hat mich einfach sehr gut begleitet durch meine Kindheit und mochte sie sehr gern.
2: Ich habe jetzt nicht so viel Erinnerung mehr daran, aber ich weiß, es war mir eine schöne Zeit. Die haben sich immer viel Mühe gegeben, auch wenn es vielleicht mal stressig war oder anstrengend.
3: Also auf jeden Fall sind wir dankbar dafür, dass es diesen Job gibt. Und Hut ab, das ist ein wirklich sehr, sehr anstrengender, sehr schwerer Job, der ein bisschen mehr Wertschätzung halt auch irgendwo genießen sollte.
4: Vielen Dank an die lieben Erzieherinnen. Ihr macht einen echt super Job. Das denke ich jedes Mal, wenn ich mein Kind in die Kita bringe. Hut ab dafür und alles, alles Liebe und vielen Dank.
5: Meine Tochter, mein Schwiegersohn und ich, wir sind total begeistert. So eine tolle Kita und so nette Leute und so eine tolle Ansprache mit den Kindern. Ganz klasse.
0: Also, viel Zustimmung bzw. Unterstützung und ein großes Dankeschön von euch für alle Erzieherinnen und Erzieher, die jeden Tag einen tollen Job machen. Und das auch bei diesen Temperaturen, ne? Denn hitzefrei in der Kita gibt's halt nicht wirklich. Wenn ihr auch noch ein Dankeschön loswerden wollt, vielleicht auch speziell an eure Kita oder an eine Erzieherin, einen Erzieher im Besonderen, macht das gerne, auch per Sprachnachricht über unsere WhatsApp-Nummer Bielefeld 6x5.
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Holly Humberstone, To Love Somebody, der beste Mix läuft bei Radio Bielefeld. Gleich haben wir es 3:50 und wir gucken nochmal auf die A2. Da staut sich's gewaltig. Die A2 ist nämlich hinter Bielefeld Ost aktuell voll gesperrt, weil es da gleich 2 Unfälle gegeben hat. Rettungshubschrauber war oder ist noch im Einsatz. Auch in der Gegenrichtung, also zwischen Ostwestfalen-Lippe und Bielefeld-Ost, Fahrtrichtung Dortmund, staut sich's gerade aktuell. Ich möchte nicht wissen, warum. Wer drin steht am Bielefelder Berg, aktuelle Prognose, plus 60 Minuten mindestens, auch auf den Umleitungsstrecken wird's jetzt natürlich langsam voller. Im Stadtgebiet ansonsten keine größeren Staus oder Verkehrsbehinderungen. 3 Blitzer habt ihr uns gemeldet. Am Kusenweg unter der Autobahnbrücke, beide Richtungen bei 50. Auf dem Senna-Hellweg eine Blitzmaschine, Tempo 30 in Senne ist erlaubt. Und am Horstheider Weg Richtung Köln-Beck steht auch eine Blitzmaschine bei Tempo 50. Fahrt gut und vorsichtig. Schaltet, wenn ihr habt, die Klimaanlage ein. Wenn sie voll aufgedreht ist und trotzdem nur heiße Luft rauskommt, mal möglicherweise über neues Kühlmittel nachdenken. Ne? Ich bin Dirk Slüter. Tragt's dann mit Fassung. Wir sind bei euch.

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0: Einen schönen Donnerstag. Nee, Quatsch. Donnerstag? Es ist zu warm. Einen schönen Freitagnachmittag wünsche ich.
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0: Komme ich auf Donnerstag, es ist die Hitze. Hier ist Radio Bielefeld mit Dirk Stutter. Ulrich Zwetz hat die Nachrichten.
2: Guten Tag.
0: Und wir haben eine A2, die derzeit in Richtung Hannover komplett gesperrt ist. Ulrich, Höhe Bielefeld-Ost hat es einen Unfall gegeben.
2: Ja, dort hat es zwar sogar zwei Unfälle hintereinander gegeben. Dabei wurden mehrere Personen verletzt, sagte mir ein Polizeisprecher eben. Wahrscheinlich aber nur leicht nach ersten Erkenntnissen. Mehr zu den Staus dort gleich in Radio Bielefeld Blitzer und Verkehr. Das Landgericht in Magdeburg hat gegen den Todesfahrer vom Weihnachtsmarkt wegen des Anschlags vom Dezember 2024 die Höchststrafe verhängt. Es verurteilte den Angeklagten unter anderem wegen Mordes zu lebenslanger Haft und stellte die besondere Schwere der Schuld fest. Eine Anordnung der Sicherungsverwahrung bleibt vorbehalten. Lea Matschulat berichtet.
3: Der Angeklagte verfolgt das Urteil gegen ihn regungslos. Hören kann er es in der Glaskabine, in der er sitzt, erst als der Richter das Urteil ein zweites Mal verliest. Es gab technische Probleme. Das Gericht bescheinigt dem 51-Jährigen eine große Gefährlichkeit. Und es ist sehr wahrscheinlich, dass er den Rest seines Lebens im Gefängnis bzw. Maßregelvollzug verbringen wird. Beim Anschlag kurz vor Weihnachten 2024 waren ein 9-Jähriger und 5 Frauen ums Leben gekommen. Hunderte Menschen wurden verletzt. Noch ist das Urteil nicht rechtskräftig.
2: Niedersachsens Ministerpräsident Lies hat sich in die Diskussion um die Zukunftsperspektiven bei Volkswagen eingeschaltet. Das Land Niedersachsen werde keiner Entwicklung zustimmen, die auf Werksschließungen als vermeintlich einfache Lösung setze oder die bewährte Mitbestimmung in Frage stelle, sagte der SPD-Politiker. Zuvor hatte sich schon Sachsens Ministerpräsident Kretschmer von der CDU über mögliche verschärfte Sparpläne bei VW besorgt gezeigt. Nach übereinstimmenden Medienberichten will der Konzern weltweit bis zu 100.000 Stellen streichen. Zudem seien mittelfristig die 3 Werke in Hannover, Emden und Zwickau in Gefahr und das Audi-Werk in Neckarsulm. Nach dem Fund einer Babyleiche in Renningen bei Stuttgart ist die Mutter des Kindes jetzt in Untersuchungshaft. Die Ermittler verdächtigen die 32-jährige Frau, ihren 3 Monate alten Sohn getötet zu haben. Grundlage sind neue Erkenntnisse der Gerichtsmedizin. Aus Stuttgart berichtet Martin Obersuhl.
4: Die Polizei hatte von Beginn an

0: zurückhaltend kommuniziert. Ja, das Kind sei an einem späten Abend vor einer Woche aus dem Kinderwagen verschwunden. Und ja, das habe die Mutter so ausgesagt. Stundenlang war nach dem Jungen gesucht worden. In der Hitze war den Ermittlern die Zeit davon gelaufen. An einem Bachlauf, wenige hundert Meter von der Wohnung der Mutter entfernt, wurde der tote Junge schließlich gefunden. Von einer Entführung hatte die Polizei aber von Beginn an nicht gesprochen. Vielleicht hatte sie schnell Zweifel an den Schilderungen der Mutter. Unklar ist bislang, wie das Baby starb und warum.
1: Die Kassenärztliche Vereinigung Westfalen-Lippe stellt ihren ärztlichen Bereitschaftsdienst in Bielefeld neu auf. Ab Juli werden Patienten aus Bielefeld und Umgebung mit akuten Beschwerden am Abend und am Wochenende in einer neuen Portalpraxis im neuen Not- und Intensivmedizinischen Zentrum des Klinikums Bielefeld behandelt. Zunächst nimmt am 1. Juli der Allgemeine Ärztliche Bereitschaftsdienst seinen Betrieb auf. Dann am 1. August ziehen die Hals-Nasen-Ohrenärzte in den Neubau. Ob der Weg in die neue Portalpraxis überhaupt notwendig ist, das sollten Notfallpatienten vorab mit Hilfe des Patientennavis oder durch einen Anruf bei der Servicerufnummer 116-117 klären, heißt es vom Klinikum Mitte.
2: Und wir gucken aufs Radio Bielefeld Wetter, schwitzen vor uns hin, beim Blick alleine aufs Thermometer, ne? Nur nicht zu viel bewegen, auch nicht die Augen. Wir sind bei 36 Grad. Angekommen, auch auf unserem Radio Bielefeld-Thermometer in der Bielefelder Altstadt. Ihr meldet auch andauernd Fotos mit 36, 38, 41 Grad teilweise, ne, aber auch im Schatten, 36 Grad jetzt. Haben wir es offiziell, morgen gibt es auch nochmal genauso viel, 36 Grad, genauso viel Hitze. Dann am Abend möglicherweise ein erstes Wärmegewitter. Sonntag bei 33 Grad wieder viel Sonnenschein, viel heiß und auch da abends möglicherweise mit Blitz und Donner und Regen und ein bisschen Abkühlung. Der Montag bringt uns 23 Grad, da ist es am Vormittag tatsächlich eher bedeckt und regnerisch. Also zumindest mal zwischenzeitlich lässt die Hitze etwas nach. 4:04. Radio Bielefeld, Blitzer und Verkehr. Ihr habt es in den Nachrichten gerade von Ulrich gehört. Auf der A2 hat es zwei Unfälle gleich gegeben. Zwischen Bielefeld-Ost und der Raststätte Lipperland ist die Fahrbahn in Richtung Hannover derzeit komplett gesperrt. Auch ein Rettungshubschrauber ist im Einsatz. Er staut sich ab Bielefeld-Süd. Und zwar auf gut 5 Kilometer, also am Bielefelder Berg direkt. Da steht ihr, mindestens eine Stunde Zeitverlust ist aktuell gemeldet. Auch in der Gegenrichtung in Höhe des Unfalls gibt es Verkehrsbehinderungen, stockender Verkehr auf auch etwa 1 Kilometer zwischen Ostwestfalen-Lippe und Bielefeld-Ost. Blitzer sind gemeldet vom Kusenweg, beide Richtungen an der Autobahnbrücke, vom Senne-Hellweg, beide Richtungen in Senne, Tempo 30 ist erlaubt und noch eine Blitzmaschine am Herr-Horstheiler Weg in Thesen, blitzt Richtung Jöllenbeck, hier ist 50 erlaubt. Fahrt gut und vorsichtig.
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2: Mit Dirk Slüter, schön, dass ihr dabei seid. Gemeinsam trotzdem wieder Hitze. Also wir tun es jetzt, ne, mit dem besten Mix. Und ganz konkret auch mal mit einer Wasserpistole. Tun das bestimmt alle Erzieherinnen und Erzieher. Denen sagen wir ja danke. In dieser Woche haben eben so einen Zusammenschnitt gehabt mit ganz vielen wertschätzenden Nachrichten für die Erzieherinnen und Erzieher in der Kita. Und ein junger Mann hat das gehört und sich sofort gemeldet. Der hat da auch noch was loszuwerden.
4: Hallo Radio Bielefeld-Team, hier ist Leonard. Ich danke allen meinen Erzieherinnen in der Kita Sieger Mäuse, dass sie uns selbst bei der Hitze so gut betreuen. Tschüss.
2: Leonard, sehr nett von dir. Grüße gehen raus in die Kita, wenn ich es richtig verstanden habe, Sieger Mäuse. Stellvertretend für alle, die immer so einen tollen Job tun und die es bei der Hitze mit so vielen Wirbeln auch nicht immer ganz einfach haben.

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0: Beyoncé und Texas Hold'em. Der beste Mix, 13 Minuten nach 4, Radio Bielefeld läuft. Wollt ihr mal hören, wie zwei frisch Verheiratete klingen?
1: Also der Segen war nochmal was Besonderes. Ja, bewegt mich noch zu sehr im Inneren.
2: Das dauert noch eine Weile, bis du durchgeklickert ist. Es war sehr schön.
0: Das sind Martin und Martina, die haben wirklich vor gerade einer Stunde erst geheiratet.
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0: Während ihr vielleicht auf dem Weg ins Freibad seid, sind andere noch unterwegs zum spontan sich trauen. Die Süsterkirche, hier direkt am Süsterplatz, also direkt neben unserem Studio sozusagen, nimmt teil heute an der bundesweiten Aktion Einfach heiraten. Da können sich Paare trauen oder segnen lassen. Spontan tatsächlich. Die Radio Bielefeld-Kollegin Silvana Gräper hat sich ein Mikro geschnappt, ist mal rübergehüpft und hat da eben Martina und Martin getroffen, als die beiden gerade frisch verheiratet aus der Süsterkirche gekommen sind.
1: Wir sind glücklich verheiratet.
2: Und glücklich waren wir auch schon vor der Heirat.
5: Habt ihr denn jetzt heute tatsächlich hier geheiratet oder wie ist das bei euch?
1: Ja, wir haben heute hier kirchlich geheiratet, weil wir schon vor 16 Jahren in Bielefeld auch standesamtlich getraut sind.
5: Okay, und eine kirchliche Hochzeit war aber irgendwie nie Thema für euch davor?
1: Doch, war schon immer mal Thema, aber die klassische kirchliche Trauung hat uns nicht so zugesagt. Und dieses neue Format, haben wir gesagt, das probieren wir mal aus.
5: Ja, was hat euch besonders angesprochen?
2: Das ist die Einfachheit und das passt auch zu uns. Und das passt zu unserem Leben, das passt zu unserer Beziehung, zu unserer Liebe und das war einfach stimmig.
1: Ich bin durch die Stadt gegangen und habe hier an der Süsterkirche das Plakat gesehen. Und dann haben wir uns überlegt, jo, das machen wir.
5: Martin und Martina, da kann ich nur gratulieren. Herzlichen Glückwunsch. Wie schön war es jetzt auch nochmal ein besonderer Moment für euch?
1: Also besser hätte es nicht sein können. Es war super berührend, ganz toll vorbereitet. Und es gab vorher ein Gespräch. Und wir haben eine tolle Pastorin gehabt.
5: Dorothea, du hast die beiden getraut. Was ist das Schöne bei so einer Zeremonie?
6: Also das Schöne ist, in diesem Fall wusste ich, wen ich traue, weil ich das kurz vorher auf einem Zettel gelesen habe, wer es ist. Das war eine doppelte Freude. Da konnte ich mich schon darauf einstellen, dass ihr das seid. Ich kenne sie vom Sehen ganz lange schon, weil sie auf dem Kirchplatz ständig zu sehen sind und auch mal im Gottesdienst bei uns in der Gemeinde.
5: Was hat euch ganz besonders berührt? Gab es da einen Moment, den ihr mit uns teilen wollt?
1: Also ich bin noch ganz berührt, weil die Trauung ist noch nicht so lange her und das bewegt mich noch zu sehr im Inneren.
2: Geht mir genauso. Ich bin noch mittendrin in der Trauung. Also das dauert noch eine Weile, bis du durchgeklickert ist. Es war sehr schön.
1: Also der Segen war noch mal was Besonderes, ja.
5: Und wird heute Abend noch ein bisschen gefeiert?
1: Ja, der Hitze angemessen wird gefeiert, ja.
0: Also dann ab in die Eistonne als frisch, auch kirchlich verheiratetes und getrautes Ehepaar. Martina und Martin waren das. Und auch ihr könnt euch tatsächlich noch spontan trauen lassen oder, wenn ihr auch schon kirchlich verheiratet seid, euch noch einen Segen abholen. Bis 20 Uhr geht das in der Süsterkirche bei der Aktion Einfach heiraten.
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16 Uhr und 23. Boney M. Lange gehört, ne? Rasputin. 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Es gibt weiter große Probleme auf der A2, Fahrt Richtung Hannover nach einem Unfall. Es geht dort mittlerweile bei Bielefeld Ost immerhin über einen Fahrstreifen wieder an der Unfallstelle vorbei. Zwei sind aber weiter gesperrt. Ab Bielefeld Süd staut es sich 30 bis 60 Minuten plus. Auch die Umleitungen sind jetzt natürlich langsam ziemlich voll. Ostring, Altenhagener Straße vor allen Dingen. Ansonsten gibt's aber auch die Meldung, dass wegen der Hitze Mobil Probleme bekommt. Und zwar fallen da einzelne Fahrten aus, sowohl mit Bus wie auch wohl mit Stadtbahnen, weil die Infrastruktur durch die Hitze beeinträchtigt ist. Checkt vorher über die App, ob eure Verbindung steht. Im Stadtgebiet normaler Feierabendverkehr, ein bisschen voller ist es schon, zum Beispiel auf der Eckendorfer Straße. Aber geblitzt wird nur dreimal: Husenweg, Sennerhellweg, Horstheiderweg. Gute Fahrt.

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13: Es ist 16.30 Uhr. Radio Bielefeld läuft an diesem heißen Freitag. Was kannst du nicht gebrauchen, wenn du im Auto sitzt? Ein dicker Stau auf der Autobahn. Gibt's aber auf der A2 Richtung Hannover. Ulrich Zwetz hat aber zumindest eine teilweise Entwarnung.
14: Ja, die Sperrung der A2 in Richtung Hannover ist nach einer über halben Stunde aufgehoben worden. Da sind ja in Höhe Bielefeld-Ost die rechte Fahrbahn und der Seitenstreifen wieder freigegeben worden. Ein Rettungshubschrauber war dort gelandet, der dann aber nicht mehr gebraucht wurde. In Höhe Bielefeld-Ost war es zu 2 Unfällen gekommen. Eine Person wurde dabei leicht verletzt. Der Abschlepper sei bestellt, sagte mir gerade eine Polizeisprecherin. Zum Stau dort gleich noch mehr in Radio Bielefeld Blitzer und Verkehr. Ab Juli werden Patienten aus Bielefeld und Umgebung mit akuten Beschwerden am Abend und am Wochenende in einer neuen Portalpraxis im neuen Not- und Intensivmedizinischen Zentrum des Klinikums Bielefeld an der Teutoburger Straße behandelt. Zunächst nimmt am 1. Juli der Allgemeine Ärztliche Bereitschaftsdienst seinen Betrieb auf. Ob der Weg in die neue Portalpraxis überhaupt notwendig ist, sollten Notfallpatienten vorab mit Hilfe des Patientennavis oder durch einen Anruf bei der Service-Rufnummer 116-117 klären. Im Prozess nach dem Tod einer 4-köpfigen Familie aus Hamburg, die im Türkei-Urlaub mit Insektiziden vergiftet wurde, hat ein Istanbuler Gericht 4 der 6 Angeklagten schuldig gesprochen und hohe Haftstrafen verhängt. Der Betreiber des Hotels wurde zu über 13 Jahren verurteilt und der Inhaber der Schädlingsbekämpfungsfirma und sein Sohn bekamen 18 Jahre Haft wegen bewusster fahrlässiger Tötung. Die angeklagten Rezeptionisten wurden freigesprochen. Die Zahl der Toten nach den beiden Erdbeben in Venezuela ist auf mindestens 590 gestiegen. Mehrere tausend weitere Menschen wurden zudem verletzt, sagte Präsidentin Rodriguez. Deutschland schickte eine Bundeswehrmaschine mit Material und Mitarbeitern des Technischen Hilfswerks nach Venezuela. Noch heute sollen 3 weitere Flugzeuge in das südamerikanische Land aufbrechen. Nach dem Fund einer Babyleiche in Renningen bei Stuttgart ist die Mutter des Kindes jetzt in Untersuchungshaft. Die Ermittler verdächtigen die 32-jährige Frau, ihren 3 Monate alten Sohn getötet zu haben. Grundlage sind neue Erkenntnisse der Gerichtsmedizin. Unklar sind noch, wie und warum das Kind getötet wurde. Wegen der Hitze hat die Nordwestbahn heute den Zugverkehr auf der Linie Haller-Wilhelm zwischen Bielefeld und Osnabrück eingestellt. Bei derartig heißen Temperaturen könne es zu Ausfällen bei der Schalltechnik oder der Klimaanlage kommen, hieß es zur Begründung. Zugausfälle gibt es auch bei der Eurobahn beim Regionalzug RE82 zwischen Bielefeld und Altenbicken.
13: Danke Ulrich. Das Radio Bielefeld-Wetter mit 36 Grad im ganzen Stadtgebiet. Morgen auch nochmal 36 Grad. Am Abend kann es dann Gewitter geben. Hitzegewitter so ab 22 Uhr sind zumindest mal drin. Mal gucken, ob die uns erwischen. Sonst dann am Sonntagabend gleiches Programm. Ja, ein paar Grad weniger. 33 Grad übermorgen und am Abend auch Regen, Blitz und Donner. Der Montag wird dann kühler, höchstens 23 Grad wohl und gerade am Vormittag öfter mal nass und regnerisch. Und wahrscheinlich wird da auch keiner wirklich meckern, ne, wenn es mal regnet. Aktuelle Temperatur 35 Grad in der Bielefelder Altstadt.
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13: 16.33 Uhr, Radio Bielefeld Blitzer und Verkehr. Wie gehört, Unfall auf der A2 Höhe Bielefeld-Ost, Fahrtrichtung Hannover. Es gibt mittlerweile auf einer Fahrspur an der Unfallstelle vorbei. Da muss aber noch geborgen werden. Das dauert wahrscheinlich noch ein bisschen. Deshalb bleibt es beim dicken Stau ab Bielefeld Süd. Wer drin steht, na, also am Ende ist es wohl eine gute Stunde, die es länger braucht aktuell. Auch die Umleitungsstrecken dementsprechend ziemlich voll. Altenhagener Straße, Ostring ziemlich voll. Aber immerhin in der Gegenrichtung. Also von Ostwestfalen-Lippe nach Bielefeld-Ost hat sich der Stau dann aufgelöst. Sonst auch im Stadtgebiet bisschen mehr los, auch sicherlich, weil viele dann die A2 komplett umfahren. Aktuell war auch gemeldet A33 zwischen Bielefeld-Senne und Bielefeld-Zentrum. Ein bisschen mehr los auf dem Ostwestfalen, aber keine größeren Verkehrsbehinderungen. Herforder Straße auswärts ist auch noch ein bisschen stockender Verkehr gemeldet. Geblitzt wird Kusenweg, Senner-Hellweg und Horstheiderweg und Mobil hat gesagt und warnt auch über die App, dass einzelne Busfahrten ausfallen. Heißt, dann kommt der nächste Bus, also es kommt zu Verspätungen, weil da jetzt teilweise überhitzte Busse, wo die Klimaanlage komplett den Geist aufgegeben hat, rausgezogen werden und durch frische, ne, funktionierende Busse ersetzt werden. Ihr könnt über die Mobil-U-App checken, ob euer Bus kommt wie geplant. Stadtbahnen sind wohl nicht betroffen von diesen Verspätungen.
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13: Mit Dirk Slüter schwitzt schön weiter. Julia hat eine gute Idee gehabt. Die hat nämlich auf die Frage, Mensch, wie heiß ist es bei euch? Mal einfach bei der Heizung geguckt. Die haben so einen Außenfühler und sie sagt, eine realistische Temperatur bei uns in Sennestadt ist jetzt auch eine Stunde her. Da waren 33 Grad angezeigt. Habt ihr auch noch ein Rekordhitzefoto von eurem Thermometer? Schickt es gerne per WhatsApp. Bielefeld 6x5.

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3: Oh nee, diese Hitze wollen wir auch nicht. Das ist nicht mehr menschlich. Das ist eine Geiselung.
2: Ja, Freunde, wie man's macht, es passt doch nie so ganz genau. Für keinen. Oder wenn man in Hessen sagt, das geht den Menschen wie den Leuten. Ich liebe die Hessen. Irgendwie habe ich schon seit 2 Wochen Rudi Carrells Lied. Wann wird's mal endlich wieder Sommer? Ein Sommer, wie er früher einmal war. Schon nicht mehr im Radio gehört seit 2 Wochen. So, den wünsche ich mir jetzt einfach mal an dieser Stelle. Aber komm, ihr habt ja recht. Verdammt, ist das eine Gluthitze in Deutschland, ey. Jesus Christ, da hat der allmächtige Thermostat auch mal auf 10 gestellt, wa? Auf Malle ist es kühler als hier. Und ich bin ja schon heute aus dem Urlaub, aus der Sommerfrische in Südtirol zurück. Ja, heute Abend bei 39 Grad, schön oben her in Bodenheim bei Frankfurt. Schön warm. Das Gute ist, dass Frankfurt und Mainz viele schöne Hotels mit vielen schönen, vollklimatisierten Zimmern haben. Und genau deshalb bin ich jetzt auch schon im Hessischen. Ja, draußen wird's heute bis 39 Grad hier im Zimmer. Lass mal gucken, ja, 21 Grad. Also hier drin, ne? Wichtig ist, Fenster geschlossen lassen und ab und zu mal duschen. Ich wünsche euch auf jeden Fall jetzt immer eine schöne Klimaanlage in der Nähe oder irgendwo ein Pool, ein See, Baggersee. Nächste Woche wird's kühler. Bis dahin, euer Atze.
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Ja, einmal relativ fix haben wir die Nummer gestern bei der Fernsehübertragung nach dem Leroy Sané-Tor gehört. Und danach nie wieder. Hat jetzt nicht so viel Glück gebracht, ne? Gestern das Spiel. Na gut, wir sind im Hier und Jetzt und auf der Autobahn A2, Radio Bielefeld, Blitzer und Verkehr. Weiterhin mit einem dicken Stau nach dem Unfall bei Bielefeld Ost. Da geht's dann auf einer Fahrspur mittlerweile an der Unfallstelle vorbei. Bergungsarbeiten dauern aber noch an. Es staut sich weiter und zwar tüchtig und zwar mittlerweile schon ab dem Kreuz Bielefeld. Eine Dreiviertelstunde plus ist aktuell angesagt. Auch die Umleitungsstrecken sind ziemlich voll. Mobil meldet, dass einzelne Busse Probleme mit der Hitze haben und deshalb ausgetauscht werden müssen. Also nicht jede Fahrt kommt. Teilweise gibt es also Verspätungen. Checkt über die App, ob euer Bus kommt. Stadtbahnen sind nicht betroffen. Und geblitzt wird am Senner-Hellweg und am Horstheiderweg in Jöllenbeck. Habt ihr uns gemeldet über 08800 300, die Radio Bielefeld Verkehrshotline. Ja, und bei solchen Temperaturen im Stau stehen, ne? Melli hat eine Stunde gestanden, 41 Grad hat ihr Auto angezeigt. Tobias ist jetzt gerade Höhe Blitzern. Gruß geht raus, 44 Grad sagt dein Auto, ne? Mitten am Asphalt gemessen. Aber 44 Grad ist die gefühlte Temperatur wohl auch in der Windflöte. Schöni hat mir ein Foto von seiner Wetterstation geschickt, die ist ziemlich genau. Und in der Windflöte 38 Grad Außentemperatur, gefühlte Temperatur 44 Grad. Ja, da kann man schon mal ins Schwitzen kommen und das ist auch völlig okay.

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1: Schönen Freitag. Radio Bielefeld läuft. Ich bin Dirk Stüter. Ulrich Zwetz hat die Nachrichten.
2: Guten Tag.
1: Und nach der Kaperung des Hermannsdenkmals zur Sommersonnenwende am vergangenen Sonntag hat die Polizei jetzt erste Ergebnisse mitgeteilt ihrer Ermittlungen. Zwei tatverdächtige Männer konnten nämlich ermittelt werden, Ulrich.
2: Bei den beiden Hauptverdächtigen handelt es sich um einen 21-jährigen Mann ohne festen Wohnsitz und einen 24-jährigen Mann aus Schkopau in Sachsen-Anhalt. Ihnen werden unter anderem Hausfriedensbruch und Verstöße gegen das Versammlungs-, Waffen- und Sprengstoffgesetz vorgeworfen. Sie sollen mit weiteren Personen, die der rechtsextremen identitären Bewegung angehören, vermummt das Hermannsdenkmal bestiegen, unerlaubt Pyrotechnik gezündet und Banner vom Balkon des Hermanns ausgerollt haben. Die anderen Mitglieder der Gruppe konnten flüchten. Im Prozess um den Tod einer Hamburger Familie nach einer Insektizidvergiftung in einem Hotel in Istanbul sind vier Angeklagte verurteilt worden. Das Gericht verhängte gegen sie langjährige Haftstrafen. Zwei Hotelmitarbeiter wurden freigesprochen. Svenja Huck berichtet.
3: Der Betreiber des Hotels erhielt 13 Jahre und 4 Monate Haft. Der Inhaber der Schädlingsbekämpfungsfirma und sein Sohn wurden zu jeweils 18 Jahren verurteilt. Ein Mitarbeiter zu gut 12 Jahren. Das Gericht wertete den Fall als bewusste, fahrlässige Tötung. Die vierköpfige Familie aus Hamburg war im November 2025 während eines Istanbul-Urlaubs gestorben. Ein Gutachten führte die Todesfälle später auf ein im Hotel eingesetztes Insektizid zurück. Das Urteil ist noch nicht rechtskräftig.
2: Die IG Metall und der VW-Betriebsrat haben mögliche verschärfte Sparpläne bei VW kritisiert. In einer gemeinsamen Erklärung hieß es, sollten solche Pläne vorangetrieben werden, würden sie mit aller Macht verhindert. Angriffe auf das VW-Gesetz, die Mitbestimmung und die Standorte seien unverantwortliche Drohungen. Nach übereinstimmenden Medienberichten könnten bei VW bis zu 100.000 Stellen weltweit wegfallen. Das sind doppelt so viele wie bisher geplant. Zudem könnten vier Werke in Deutschland mittelfristig geschlossen werden, nämlich in Hannover, Emden und Zwickau und bei Audi in Neckarsulm. In Deutschland wird immer seltener geheiratet. Die Zahl der Eheschließungen ist bei uns im vergangenen Jahr auf den niedrigsten Stand seit 1950 gefallen. Gleichzeitig gab es etwas mehr Scheidungen als 2024. Thomas Bleskin hat weitere Infos dazu.
4: Knapp 349.000 Paare haben sich 2025 das Ja-Wort gegeben, so wenige wie nie seit Beginn der Statistik. Rund 130.000 Ehen wurden geschieden, das ist ein leichtes Plus gegenüber dem Vorjahr. Insgesamt gehen aber auch die

0: Scheidungszahlen langfristig zurück. Auffällig ist, Ehen werden heute im Schnitt später beendet, nach gut 14 Jahren. Die meisten Scheidungen erfolgen einvernehmlich, häufig mit gemeinsamen Lösungen für die Kinder.
1: Der Deutsche Wetterdienst hat seine Hitzewarnung der Stufe 2 für Bielefeld bis einschließlich Samstag verlängert. Das hat uns die Stadt mitgeteilt. Es sei bei Temperaturen um 36 Grad heute und 37 Grad morgen mit einer zusätzlichen Hitzebelastung zu rechnen, weil es kaum nächtliche Abkühlung gebe und die IV-Belastung stark erhöht sei. Körperliche Aktivitäten sollten am Tag deswegen unterlassen werden und es sollte viel getrunken werden bei dem heißen Wetter.
2: Und wir machen gleich trotzdem Sport. Ja, aber einen, den kann man, glaube ich, auch bei den Temperaturen machen. Kommen wir aber erst eine Viertelstunde zu, gucken erst aktuell aufs Thermometer in der Bielefelder Altstadt. Sind wir bei knapp 36 Grad aktuell, 35,7 sagt mein Thermometer hier. Also die 36 Grad sind's Pi mal Daumen, werden auch in der Stunde, da haben wir es wohl am heißesten, noch geknackt. Morgen auch 36, vielleicht sogar 37 Grad. Am Abend möglicherweise ein erstes Hitzegewitter. Droht auch am Sonntagnachmittag, Sonntagabend. Vorher aber auch nochmal Temperaturen um 33 Grad. Der Montag, der bringt uns ja mit einer Abkühlung, mit Regen am Vormittag und nur noch 23 Grad. Erstmal ein bisschen kühler in die neue Woche. Aber sommerlich warm bleibt's dann darüber hinaus trotzdem. 4:05, Radio Bielefeld, Blitzer und Verkehr. Und Werner hat gerade angerufen. Werner war der Erste quasi im Stau auf der A2 Richtung Hannover, kurz hinter Bielefeld-Ost. Und sagte schon, du, die geben gleich wieder alles frei. Scheint auch so zu sein, da läuft es wieder. Trotzdem, ne, der Stau muss sich erst auflösen. Ab Bielefeld, dem Kreuz Bielefeld, sind wir noch bei plus 30 Minuten. Statt auswärts auf der Herforder Straße dauert es auch länger. Blitzer habt ihr gemeldet vom Senner Hellweg und vom Horstheiler Weg. Das sind zwei Blitzmaschinen. Und Mobil weist nochmal darauf hin, dass es gerade bei einigen Bussen zu Verspätungen kommt, weil so der ein oder andere Bus durch die Hitze wirklich überhitzt war, jetzt ausgetauscht wird. Dann fällt eine Ankunft mal aus, die nächste ist aber am Start. Ihr könnt das genau auch über die mobile App wohl checken. Wenn sonst noch was sein sollte, 08000 800 300. Sagt gern Bescheid über die Radio Bielefeld Verkehrshotline. Gute Fahrt.
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2: Mit Dirk Slüter. Ja, wir machen jetzt tatsächlich ein bisschen Sport, ne? Soll man ja nicht, ne? Auch Ozonbelastung und so. Aber es gibt schon eine Sportart. Dann können wir theoretisch auch eine ruhige Kugel schieben. Weil wir haben die Auswahl aus teilweise 30, 40, 50, naja, nicht Kugeln, sondern Bällen beim Minigolf. Wir haben das mal professionell für euch gespielt. Gleich hier bei Radio Bielefeld.

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0: Miles Smith zusammen mit Neil Horan. Hier ist Radio Bielefeld, Viertel nach fünf.
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0: Und ein bisschen was geht alleweil. War das nicht so? War irgendwie eine Weißbewerbung, ne? Und ja, ein bisschen Sport geht auch bei so einem heißen Wetter. Und da muss jetzt kein Mediziner sagen, oh, müsst aber vorsichtig sein. Da kann jetzt nicht, also gut, ne, wenn der in der prallen Sonne nur steht, aber sonst kann da nicht so viel passieren, würde ich mal sagen.
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0: Denn wir waren in dieser Woche Minigolf spielen. Radio Bielefeld-Reporterin Silvana Gräper war zum Besuch beim BV Sennestadt.
3: Minigolf spielen ist gar nicht so leicht.
4: Ach herrje.
5: Ist nicht einfach, ne?
3: Aber Edith, ehemalige deutsche Vizemeisterin, hat ein paar Tipps für uns Anfänger.
6: Das fängt ja schon mit dem Hinstellen an. Dass man den Schläger einfach immer in der Mitte der Beine hat. Die Nase bleibt immer unten, weil, wenn man schlägt, man versucht immer, die Schulter, den Kopf mitzunehmen. Wichtig ist, richtig hinstellen, Schläger schön festhalten und die Nase bleibt immer unten. Und dadurch erreicht man auch einen schönen, geraden Schlag.
3: Der gerade Schlag ist aber nicht der einzige Grund, warum Edith, aber auch Michael und Udo vom BV Sennestadt so gerne Minigolf spielen.
7: Und es ist schöne Freizeit, es ist Sport, es ist ein ruhiger Sport, der nicht so anstrengend ist. Gut fürs Herz.
8: Schön an der Sonne sein, dann macht das schon Spaß. Biergartenmäßig sitzen, so muss das sein.
7: Und man lernt nebenbei so seine Frau kennen.
3: Ja, ehrlich?
7: Ja. Hier auf dem Platz, ja. Vor 21 Jahren haben wir dann geheiratet.
3: Und Michaels Frau Iris hat mir das Geheimnis ihrer glücklichen Ehe verraten. Eheduelle.
9: Wir spielen immer in verschiedenen Gruppen und sehen zu, wer der Bessere ist. Und das hält uns am Leben.
3: Am Ende, der Verlierer kocht dann zu Hause, oder was?
9: Wir wollten uns ein Ehepokal zu Hause anschaffen und der wird dann immer in jeweiligem Zimmer rumgereicht. Ne? Wer dann der Bessere ist, der darf den Pokal dann bei sich aufstellen. Das verbindet einfach.
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Anastasia bei Radio Bielefeld. 17 Uhr und 21. Boah, ich hoffe, bei euch im Auto geht die Klimaanlage. Vor allen Dingen, wenn ihr gerade länger im Stau gestanden habt. Aber da gibt es jetzt die Entwarnung und die gute Nachricht auch für die A2. Die Sperrung bei Bielefeld Ost ist aufgehoben. Der Stau hat sich schon größtenteils aufgelöst und ihr habt da wieder freie Fahrt. Teilweise ist es noch auf den Umleitungsstrecken ein bisschen was voller. Auch das sollte sich aber jetzt ganz schnell und fix regulieren. Im Stadtgebiet auch sonst keine größeren Staus oder Verkehrsbehinderungen. Geblitzt wird noch in Senne am Senner Hellweg bei der Richtung eine Blitzmaschine bei 30 und in Thesen auf dem Horstheider Weg Blitz Richtung Jöllenbeck. Da ist 50 erlaubt. Fahrt schön vorsichtig. Der ein oder andere Bus vom Mobil, der kommt ein bisschen später, weil er gerade ausgetauscht werden musste. Die hatten ein paar Probleme mit der Klimaanlage.

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3: Es ist 17.30 Uhr. Radio Bielefeld hier mit Dirk Schlüter und das passiert ja immer wieder. Ausgerechnet am Abend oder am Wochenende wird man krank. Alle Arztpraxen sind dicht und man muss dann wohl oder übel zum ärztlichen Notdienst. Es gibt da aber was Neues jetzt. Die Kassenärztliche Vereinigung in Westfalen-Lippe Bielefeld stellt das Ganze neu auf, Ulrich Zwetz in den Nachrichten.
4: Ab Juli werden Patienten aus Bielefeld und Umgebung mit akuten Beschwerden am Abend und am Wochenende in einer neuen Portalpraxis im neuen Not- und Intensivmedizinischen Zentrum des Klinikums Bielefeld an der Teutoburger Straße behandelt. Zunächst nimmt am 1. Juli der allgemeine ärztliche Bereitschaftsdienst seinen Betrieb auf. Ob der Weg in die neue Portalpraxis überhaupt notwendig ist, das sollten Notfallpatienten vorab mit Hilfe des Patientennavis oder durch einen Anruf bei der Service-Rufnummer 116-117 klären. Nach der Kaperung des Hermannsdenkmal durch mutmaßliche Rechtsextremisten am vergangenen Sonntag hat die Polizei jetzt erste Ergebnisse mitgeteilt. Bei den beiden Hauptverdächtigen handelt es sich um einen 21-jährigen Mann ohne festen Wohnsitz und einen 24-jährigen aus Schkopau in Sachsen-Anhalt. Ihnen werden unter anderem Hausfriedensbruch und Verstöße gegen das Versammlungs-, Waffen- und Sprengstoffgesetz vorgeworfen. Sie sollen mit weiteren Personen vermummt das Hermannsdenkmal bestiegen, unerlaubt Pyrotechnik gezündet und Banner vom Balkon des Hermanns ausgerollt haben. Die EU-Kommission will ukrainische Männer im wehrfähigen Alter von einem automatischen Anspruch auf Schutz in der Europäischen Union ausschließen. Nach Angaben von EU-Migrationskommissar Brunner sieht der Vorschlag vor, dass neu ankommenden Personen kein vorübergehender Schutz gewährt werden soll, wenn sie die Ukraine aufgrund ihrer militärischen Verpflichtungen nicht verlassen dürfen. Die Regierung in Kiew habe darum gebeten. Das Magdeburger Landgericht hat den Weihnachtsmarktmörder wegen sechsfachen Mordes zu lebenslanger Haft verurteilt und die besondere Schwere der Schuld festgestellt. Der 51-jährige Arzt aus Saudi-Arabien war im Dezember 2024 mit einem mehr als 2 Tonnen schweren Mietwagen über den Magdeburger Weihnachtsmarkt gefahren. Ein 9-jähriger Junge und 5 Frauen wurden dabei getötet, mehr als 300 Menschen verletzt. Nach dem Fund einer Babyleiche in Renningen bei Stuttgart ist die Mutter des Kindes in Untersuchungshaft. Die Ermittler verdächtigen die 32-jährige Frau, ihren 3 Monate alten Sohn getötet zu haben. Grundlage sind neue Erkenntnisse der Gerichtsmedizin. Unklar ist noch, wie und warum das Kind getötet wurde. Die A2 musste am Nachmittag in Richtung Hannover ab Bielefeld-Ost kurze Zeit gesperrt werden. Dort hatte es 2 Unfälle mit insgesamt 5 Fahrzeugen gegeben. Eine Person wurde leicht verletzt. Autofahrer standen zeitweise bis zu 1 Stunde im Stau.
3: Aber können jetzt wieder fahren. Danke, Ulrich. Wir gucken erst aufs Radio Bielefeld Wetter. Unser Thermometer aktuell 35,4 Grad. Morgen auch nochmal Höchstwerte, so bis 35, 36, vielleicht sogar 37 Grad. Dann ist am Abend aber vielleicht ein Gewitter drin. Auch Sonntag wird es ziemlich schwül, 33 Grad zwar nur noch, aber dann abends relativ sicher. Ein Gewitter, das kann möglicherweise, kündigt zumindest der Wetterdienst an, örtlich ein bisschen heftiger ausfallen. Mal gucken, ob uns das erwischt. Am Montag starten wir mit ein bisschen Regen und Höchstwerten um 23 Grad. Der Rest der Woche bleibt aber schon sommerlich.
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3: 17.33 Radio Bielefeld Blitzer und Verkehr. Wie gehört, A2 wieder frei, Stau hat sich aufgelöst. Jetzt staut sich's ein bisschen auf der Seelhausenstraße. Wo man der Ostingstraße kommt, darunter Richtung Hillegersen, kennt er, ne? Plus 10 Minuten sind angesagt. Warum? Ich weiß es nicht. Wird sich hoffentlich gleich auflösen. Sonst auch keine weiteren Staus oder Verkehrsbehinderungen mehr bei uns im Stadtgebiet. Geblitzt wird noch Senna-Hellweg in Senne. Beide Richtungen bei 30 eine Blitzmaschine und eine in Thesen auf dem Horstheider Weg in Fahrtrichtung Jöllenberg. Hier wäre 50 erlaubt. Bielefeld 6x5 ist die richtige Nummer, nämlich unsere WhatsApp-Nummer. Wenn ihr noch was habt, meldet's gern.
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3: Mit Dirk Slüter. Und was machen wir hier gerade so? Ja? Oh ja, das, was so viele Frauen, aber auch immer mehr Männer tun bei diesen Temperaturen. Wir wedeln uns frische Luft mit dem Fächer zu. Jawohl, das ist eine richtige Fächer-Renaissance. Habt ihr mal beim Tennis geguckt, ne, bei den Terra Wolfhard Open in den letzten Wochen? Da waren im Stadion, wenn die Sonne drauf geknallt hat, wirklich fast 60% der Leute mit dem Fächer am Start. Wir haben die absoluten Fächer-Experten in der Stadt, beim Fächermuseum in der Bielefelder Altstadt, die uns mal ein bisschen was über die Fächer-Etikette erklärt haben. Gleich hier bei mir.

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0: 20 vor 6 durch. Bei Mitte 30 Grad, 35 Grad im Schatten trägt jetzt ja nun nicht jeder sein persönliches Klimagerät auf dem Rücken mit sich rum.
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0: Aber vielleicht das älteste Klimagerät der Welt in der Hand. Nämlich, ganz schick, einen Fächer.
3: Ich war gestern in der Stadt und konnte wirklich im Straßenbild in Bielefeld ganz viele, auch junge Frauen beobachtet, dass sie sehr gekonnt einen Fächer benutzt haben.
0: Marie Pleth ist das. Sie leitet das einzige Fächermuseum Deutschlands und das ist ja hier bei uns in der Altstadt, ne? Am Bach. Und die freut sich natürlich, dass ihr Ausstellungsstück insgesamt wieder in Mode gekommen ist. Bisschen vorsichtig allerdings bei der Bedienung, denn im Barock, da war der Fächer nicht einfach nur ein Windmacher, sondern so ein bisschen das WhatsApp des Adels.
3: Das ist wirklich das Kommunikationsmittel gewesen in der damaligen Zeit, womit man ja vieles sagen konnte. Man konnte sich verabreden, man konnte sagen, ich liebe dich oder bleib mir fern.
0: Auf Bällen flirteten die jungen Leute des Barocks und Rokokos heimlich mit der Fächersprache sozusagen. Also so ein Fächer linkshändig vors Gesicht gehalten, bedeutet das, ich möchte dich gerne daten. Und wenn man den Fächer ans linke Ohr gehalten hat, heißt das wiederum, lass mich bloß in Ruhe.
3: Die ersten Signale mussten immer von der Dame ausgehen, die ersten Flirtsignale. Sie hat dann erstmal vorsichtig beobachtet, gefällt er mir? Und dann hat sie Signale gesendet mit dem Fächer oder auch ihr schönes Spitzentaschentuch fallen gelassen. Und sie hat an diesem Tuch gerochen, ob sie diesen Menschen riechen kann. Er hat erstmal eine Weile seinen Duft auf das Taschentuch übertragen und hat ihr das später überreicht.
0: Okay, aber die Sprache des Taschentuchs lernen wir dann ein anderes Mal. Aber wir können festhalten, der Fächer ist wieder in und tatsächlich sehr, sehr angenehm. Ne? Klein, gut in die Handtasche oder auch in die Jeanstasche zu stecken und einfach mal ein bisschen kühle Luft zu fächern. Bei so rund 35 Grad ist das schon jede Abkühlung wert. Mehr wunderschöne Fächer könnt ihr euch angucken. Zum Beispiel auch ein echter Fächer von Sissi. Die Geschichten dazu gibt es natürlich auch in Deutschlands einzigem Fächermuseum hier bei uns in der Bielefelder Altstadt. 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

13 vor 6, Radio Bielefeld, Blitzer und Verkehr. Na, ein bisschen Stau haben wir auf der A2 dann doch noch, aber ein bisschen weiter hoch, ab Ostwestfalen-Lippe wegen der Baustelle in Herford. Immer mal wieder abschnittsweise ein bisschen staustockender Verkehr. Im Stadtgebiet ist alles frei, zwei Blitzer, Senna Hellweg und Horstheiler Weg, die weiß ich noch. Und ansonsten bleibt mir nur zu sagen, habt ein wunderschönes Wochenende, kühlt euch ab, wo es geht. Ich bin Dirk Schlüter und raus, bis nächste Woche.

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1: Mit Nico Hartmann. Nach dem 1:2 gegen Ecuador hat Rekordnationalspieler Lothar Matthäus für eine Versetzung des Kapitäns Joshua Kimmich ins Mittelfeld plädiert. Kimmich spielt bei Bundestrainer Julian Nagelsmann seit Jahren auf der Position des Rechtsverteidigers. Wenn ich seine Leistung bei Bayern München sehe und jetzt in der Nationalmannschaft, das ist ein riesengroßer Unterschied. Leider in die falsche Richtung, so Matthäus. Im Fußball könne man nichts ausschließen, aber ein Wechsel sei akut nicht geplant. So reagierte Nagelsmann auf eine mögliche Kimmich-Kehrtwende.
0: 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Es ist 18 Uhr. 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
2: Mit Christian Böder. Guten Tag. Im Prozess um den Amokfahrer vom Magdeburger Weihnachtsmarkt ist das Urteil gefallen. Das Landgericht Magdeburg verurteilte den Angeklagten unter anderem wegen Mordes zu lebenslanger Haft. Die Richter stellten dazu die besondere Schwere der Schuld fest. Der 51-Jährige kann damit nicht auf eine vorzeitige Freilassung hoffen. Eine Sicherungsverwahrung, wie von der Staatsanwaltschaft gefordert, verhängte das Gericht nicht. Das ist aber noch nachträglich möglich. Zum Urteil und zum Prozess berichtet Malte Albrecht aus dem News-Team.
3: Der Anschlag war im Dezember 2024. Mit einem 340 PS starken Mietwagen raste der Mann aus Saudi-Arabien quer über den belebten Weihnachtsmarkt. Dabei kamen 6 Menschen ums Leben, darunter ein 9-jähriger Junge. Hunderte wurden verletzt, viele davon schwer. Der Attentäter wurde noch aus dem Auto heraus festgenommen. Laut Anklage hatte Taleb A. die Tat lange geplant. Er habe keine ideologischen Ziele verfolgt, sondern vor allem aus persönlichen Motiven gehandelt. Ein Sachverständiger hatte dem Angeklagten eine narzisstische Persönlichkeitsstörung und ein enormes Bedürfnis nach Aufmerksamkeit bescheinigt. Im Verfahren räumte der Angeklagte die Tat zwar ein, eine gezielte Tötungsabsicht bestritt er aber. Er zeigte deswegen auch keine Reue. Sein Auftritt war im Prozess immer wieder wirr und von Verschwörungstheorien durchzogen. Mehr als 200 Betroffene waren als Nebenkläger an dem Verfahren beteiligt. Das durch den Anschlag ausgelöste Leid ganzer Familien dauere bis heute an und sei schier unbeschreiblich, sagte der Oberstaatsanwalt.
2: Und hier haben wir weitere Nachrichten in der Zusammenfassung. Zum ersten Mal seit Beginn der Wetteraufzeichnungen sind für einen Juni in Deutschland Tageshöchstwerte von über 40 Grad gemessen worden. Nach Angaben des Deutschen Wetterdienstes wurden an einer Wetterstation in Saarbrücken knapp unter 41 Grad gemessen. Der bisherige Rekord lag rund 1,5 Grad niedriger. Volkswagen plant einen drastischen Konzernumbau, durch den unter anderem bis zu 100.000 Stellen weltweit und 4 Werke in Deutschland gestrichen werden sollen. Das berichtet das Manager-Magazin. Der VW-Konzern bestätigte die Zahlen nicht, sprach jedoch von tiefgreifenden Veränderungen. In Venezuela geht am zweiten Tag nach den schweren Erdbeben die Suche nach Opfern und Überlebenden weiter. Mittlerweile ist die Zahl der geborgenen Toten auf 589 gestiegen. Das sagte die geschäftsführende Präsidentin Rodriguez im Fernsehen. Das Großprojekt Stuttgart 21 wird sich wohl noch Jahre hinstrecken. Der neue Hauptbahnhof der baden-württembergischen Hauptstadt soll erst in 5 Jahren, also 2031, in Betrieb gehen. Den Aufschub hat Bahnchefin Palla in Stuttgart angekündigt. Das heißt aber nicht, dass auch dann alles fertig ist. Bis wirklich alle Elemente des Neubaus fertiggestellt sind, wird es wohl Ende 2033 werden. Darüber hinaus wird das Megaprojekt auch nochmal teurer. Weitere rund 3 Milliarden Euro wird es laut Palla kosten. Sie stellte mit dem baden-württembergischen Landeschef Özdemir und dem Stuttgarter Oberbürgermeister Noppe einen Konzernbericht zur Entwicklung von Stuttgart 21 vor. Der zeige einschneidende Defizite in Planung, Steuerung und Risikomanagement, so Palla. An dem Tiefenbahnhof wird schon seit über 15 Jahren gearbeitet. Mehrmals wurde seine Eröffnung verschoben. Das waren die Nachrichten mit Christian Böder.
4: Das Wetter bleibt auch am Wochenende im Hochsommermodus. Morgen am Samstag auch wieder bis 37 Grad. Am Sonntag immer noch 33 in der Spitze um den Dreh. Dann gibt es im Laufe des Nachmittags hier und da wohl aber auch einzelne Schauer oder auch schon Gewitter. Die neue Woche startet auch warm, aber dann wieder mit Temperaturen unter 30 Grad. Kurz nach 6, Radio Bielefeld, Blitzer und Verkehr. Ist noch ein bisschen voller auf der A2 Dortmund Richtung Hannover. Zwischen Bielefeld Ost und dem Kreuzbad Oeynhausen insgesamt 10 Kilometer stockender Verkehr. Eine Viertelstunde solltet ihr da mehr einplanen. Und Blitzer stehen in Senne, Senna-Hellweg, dann beide Richtungen. Und in Thesen am Horst-Heider-Weg Richtung Jöllenbeck. Kommt gut an.
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4: Und mit einer unfassbar aufgeladenen Playlist heute Abend für euch. Perfekt für diesen sommerlichen Freitagabend. Geht los mit Oliver Heldens Lady Hear Me Tonight.

0: Wunderschönen Freitagabend, ihr Lieben. Ich bringe euch mit dem richtigen Sound in dieses unfassbar sommerliche Wochenende. Gerade eben schon dabei gehabt, Nina Schuber mit Wildberry Lele, was eine Nummer. Und das hier gerade Lady Gaga und Doechii mit Runaway.
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0: So, und sind wir mal ganz ehrlich, wenn ihr gerade die Tracks so gefühlt habt wie ich auch, dann sind wir jetzt sowieso schon am Schwitzen, ne? Dann läuft der Schweiß doch eh schon. Dann können wir jetzt ja auch Sport machen, ja? Ein kleines Workout. Ja, Sport ist gesund. Auch bei diesem Wetter. Nur genug trinken, ein bisschen auf den Kreislauf achten. Dann braucht man natürlich noch den passenden Workout-Sound, ne? Hab ich dabei. Na klar. Erik Pritz spiele ich uns mit Call on Me. Macht euch einen unfassbar guten, wenn auch vielleicht ein bisschen verschwitzten Freitagabend. Schön, dass ihr mit dabei seid. Willkommen hier zur Spätschicht, eure Show am Abend.
2: Guten

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2: Die vergangene Nacht ist auf dem Jahnplatz in Bielefeld ruhig geblieben. Kein Autokorso, keine deutsche WM-Party. Dazu hat der Auftritt der DFB-11 und natürlich auch das Ergebnis 1:2 gegen Ecuador keinen Anlass gegeben. Montagabend geht es weiter im 16. Finale. Die Fußball-WM auch immer ein Thema in den Radio Bielefeld Nachrichten. Tim Lindenbrügger ist hier nochmal. Guten Abend. Wir haben aber auch das Wetter im Blick. Die Hitze, die immer noch ein bisschen anhält und morgen weitergeht mit weit über 30 Grad in Bielefeld. Das macht einigen zu schaffen, andere halten es besser aus und verbringen die Zeit dann in Freibädern oder in den Bielefelder Parks. Genießt das Wetter und genießt auch das Wochenende mit uns.
3: Stichwort Wochenende. Da heute in den Nachrichten über den Mittag nicht viel passiert ist, kann ich euch jetzt hier einen kleinen Tipp geben, was ihr morgen machen könnt, solltet ihr nicht ins Freibad gehen. Tim Forspel mein Name, guten Abend. Und zwar gibt's den Aktionstag morgen mit dem Namen Stadt sucht Bauer, bei dem auch Sprenkler und ein Strohballenpool vorm Bielefelder Rathaus aufgebaut werden. Es kommen tonnenschwere Landmaschinen in die Innenstadt, um Landwirtschaft erlebbar zu machen, so heißt es. Jens Kramer von Bielefeld Marketing hat sich das mit ausgedacht.
4: Den Niederwall entlang wird es immer wieder Großfahrzeuge geben, wie einen Maishäcksler. Dann werden wir vor dem neuen Rathaus den großen Traktorparcours haben, wo den ganzen Tag über Traktoren ihre Runde drehen und die Besucher können ein Ründchen mitfahren. Und abschließend werden wir nochmal richtig groß auffahren auf dem Jahnplatz. Da werden wir einen Mähdrescher haben und daneben eine Lademaus. Das ist ein Überladegerät aus der Zuckerrübenernte. Die bringt knapp 30 Tonnen auf die Waage und wird damit so eines unserer Maschinen-Highlights der Veranstaltung werden.
3: Von 11 bis 18 Uhr werden die Maschinen morgen bereitstehen. Das wird bestimmt beeindruckend.
5: Und ich bin Ulrich Zwetz und hatte heute Nachmittag die Nachrichten. Immer wieder passiert es. Ausgerechnet abends oder am Wochenende, wenn alle Arztpraxen dicht sind, dann wird man akut krank und muss zum ärztlichen Notdienst. Diesen stellt die Kassenärztliche Vereinigung Westfalen-Lippe in Bielefeld jetzt neu auf. Ab Juli werden Patienten aus Bielefeld und Umgebung mit akuten Beschwerden dann in einer neuen Portalpraxis im neuen Not- und Intensivmedizinischen Zentrum des Klinikums Bielefeld an der Teutoburger Straße behandelt. Am kommenden Mittwoch nimmt der Allgemeine Ärztliche Bereitschaftsdienst seinen Betrieb auf. Ob der Weg in die neue Portalpraxis überhaupt notwendig ist, das sollten Notfallpatienten vorab mit Hilfe des Patientennavis oder durch einen Anruf bei der Servicerufnummer 116 117 klären.
6: So heiß, wie wir heute ins Wochenende gestartet sind, geht's auch morgen am Wochenende selbst weiter. Samstag nochmal bis 37 Grad, Sonntag dann ein paar Grad weniger, dann so um die 33 in der Spitze. Später am Nachmittag am Sonntag könnte aber auch mal ein Schauer oder ein kleines Gewitter für eine Abkühlung sorgen.
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6: Radio Bielefeld, Blitzer und Verkehr. Geblitzt wird in Senne, Senner-Hellweg, da in beide Richtungen und in Thesen im Horst-Heider-Weg in Richtung Jöllenbeck. Gute Fahrt durch diesen Freitagabend euch.
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6: Und ich habe genau den richtigen Sound für diesen sommerlichen Freitagabend für euch am Start. Das sind Felix Jehn und Cascada hier im besten Mix für euch. Boy, you turn me. Schön, dass ihr da seid.

0: Guten Abend zusammen. Ich habe ganz ehrlich schon ein paar Mal mich beim Gedanken erwischt. Wenn ich hier abends im Studio sitze und im Sender sind nicht mehr so viele Leute unterwegs, dann kann ich doch auch blank ziehen, oder? Fällt doch eh keinem auf und ist bestimmt angenehmer.
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0: Ja, das geht ja vielleicht noch, aber es gibt auch Situationen, in denen man besser ein bisschen mehr anhat. Wie zum Beispiel auf dem Motorrad, ja? Als ich heute reingekommen bin mit dicken Sachen, alle mich angeguckt wie ein Auto. Boah, ist dir nicht heiß? Ja, doch, mir ist heiß. Der Fahrtwind regelt zwischendurch schon was, aber wenn man dann so steht auf dem Motorrad oder jetzt hier so reinkommt, dann ist natürlich schon warm. Ich muss ehrlich sagen, früher habe ich mich im Auto auch immer über Motorradfahrende aufgeregt und gesagt, warum überholen die jetzt, ne? Warum müssen die jetzt sich das Recht rausnehmen, hier vorbeizufahren? Inzwischen verstehe ich es aber ehrlich gesagt, wirklich. Ich mache das ungern, aber inzwischen habe ich es auch echt schon ein, zwei Mal gemacht, dass ich echt an einer Autoschlange vorbeigezogen bin, weil glaub mir, wenn man nicht in einem klimatisierten Auto sitzt, sondern mit langen Sachen, die ja wichtig sind auf dem Motorrad, in der prallen Sonne, dann sollten wir vielleicht alle einfach ein Auge zudrücken und uns nicht aufregen, nicht hupen, nur weil da irgendwie ein Moped an uns vorbeifährt. Ja? Zumindest bei diesen Temperaturen, also sonst nicht, sonst muss das nicht sein.
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1: Mit Christian Böder, guten Abend. Aus der deutschen Autoindustrie kommt eine Schocknachricht. VW will weltweit angeblich bis zu 100.000 Stellen abbauen und dazu auch noch möglicherweise 4 Werke in Deutschland schließen. Das berichtet das Manager-Magazin und beruft sich auf Insider-Informationen. Malte Albrecht aus dem News-Team, inzwischen hat sich auch VW selbst dazu geäußert.
2: Genau, ein Konzernsprecher wollte die Zahlen nicht bestätigen, er sprach aber von tiefgreifenden Veränderungen, die bevorstünden. Das aktuelle Geschäftsmodell funktioniere nicht mehr für alle Marken. Als Gründe nannte er unter anderem Zölle und einen härteren Wettbewerb. Also ein radikaler Konzernumbau steht tatsächlich an und das ist eine heftige Nummer. VW steckt ja schon in der Umstrukturierung und baut schon Stellen ab. Bisher waren bis 2030 50.000 geplant. Das wäre jetzt also eine Verdoppelung. Die Geschäfte laufen schlecht bei VW, also greift man jetzt so noch radikaleren Mitteln. Auch Werksschließungen in Deutschland wären ein schlechtes Signal für Wirtschaft und Bundesregierung. Laut Manager-Magazin sind die VW-Werke Hannover, Zwickau und Emden und das Audi-Werk Neckar-Sulm betroffen. Die Kernmarke Volkswagen soll angeblich aus dem Konzernverbund herausgelöst werden und als eigene Gesellschaft laufen. Zum VW-Konzern gehören ja unter anderem noch Audi, Porsche, Lamborghini, Seat, Skoda und noch mehr. Finanzexperten sagen, abgespaltene Marken ließen sich besser am Kapitalmarkt platzieren. IG Metall und der VW-Betriebsrat haben schon Widerstand angekündigt.
1: Vielen Dank, Malte. Und auch der Autobauer Mercedes-Benz verschärft seinen Sparkurs. Eine für Juli geplante tarifliche Sonderzahlung soll um ein Jahr verschoben werden. Und das hier sind weitere Nachrichten in der Zusammenfassung. Die Hitzewelle hat uns einen weiteren Rekord beschert. Der Deutsche Wetterdienst hat in Saarbrücken-Burbach 41,3 Grad gemessen. Das ist der höchste Wert seit Beginn der Wetteraufzeichnungen. Bereits vorher hatte der DWD bekannt gegeben, dass es in einem Juni noch nie so heiß war wie in diesem. Der Bundestag hat das Infrastruktur-Zukunftsgesetz verabschiedet. Wichtige Verkehrsprojekte sollen in Zukunft schneller gebaut werden. Verfahren würden sich um Jahre verkürzen, das sagte Verkehrsminister Schnieder. Kritik kommt unter anderem von Umweltschutzorganisationen. Sie befürchten eine Aushöhlung des Naturschutzes. US-Präsident Trump wirft dem Iran vor, gegen die Waffenruhevereinbarung verstoßen zu haben. In sozialen Medien schrieb Trump, der Iran habe mindestens 4 Drohnenangriffe gegen Schiffe in der Straße von Hormuz gestartet. Eine der Drohnen habe ein Frachtschiff getroffen. Im vergangenen November war eine 4-köpfige Familie aus Hamburg auf tragische Weise bei einem Türkei-Urlaub ums Leben gekommen. Heute hat ein Gericht in Istanbul hohe Haftstrafen in dem Fall verhängt. Verurteilt wurden unter anderem der Betreiber des Hotels, der Inhaber einer Schädlingsbekämpfungsfirma und einer seiner Mitarbeiter. Die Haftstrafen liegen zwischen 12 und 18 Jahren. Der Richter wertete die Tat als bewusste, fahrlässige Tötung. Die Familie mit 2 kleinen Kindern war damals mit Beschwerden wie Erbrechen und Übelkeit ins Krankenhaus eingeliefert worden. Anschließend waren sie gestorben. Ein Gutachter fand heraus, die Familie wurde durch ein Insektengift vergiftet, das im Hotel eingesetzt worden war. Das waren die Nachrichten mit Christian Böder.
3: An den Temperaturen ändert sich am Wochenende nicht viel. Sonne en masse, morgen auch wieder bis 37 Grad, Sonntag dann auch so bis 33 maximal. Zwischendurch ziehen am Wochenende wohl auch mal ein paar Wolken durch. Ab Sonntagnachmittag oder Sonntagabend kann da auch mal ein Schauer bei sein. Zum Wochenstart wird es dann ein bisschen entspannter, dann bleiben wir wieder unter den 30 Grad.
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3: Radio Bielefeld, Blitzer und Verkehr. Geblitzt wird in Senne, Senna-Hellweg, da in beide Richtungen und in Thesen im Horst-Heider-Weg in Richtung Jöllenbeck. Gute Fahrt durch diesen Freitagabend euch.
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3: In der Spätschicht arbeiten heute doch bestimmt gar nicht so schlecht, oder? Besser als in der prallen Mittagssonne. Aber ey, vielleicht seid ihr auch schon im Wochenende. Dann herzlich willkommen. Schön, dass ihr mit dabei seid und wir zusammen durch diesen Freitagabend düsen.

Aha. Jan Delay hier für euch gespielt. Um gleich 7:15 in der Spätschicht eurer Show am Abend mit Klar. Klar ist halt auch, dass wir natürlich unsere Playlist so angepasst haben, dass sie perfekt in euren sommerlichen Freitagabend reinpasst. Ich habe für euch jetzt Musik von Bellini. Das ist Samba de Janeiro. Ganz egal, wo ihr diesen Freitagabend verbringt. Macht ihn euch schön und gleich gucken wir schon mal in Richtung Schlafenszeit. Ich weiß, viele haben Probleme beim Einpennen, wenn es so warm ist. Ich habe euch mal ein paar Tipps rausgesucht. Sprechen wir so in einer halben Stunde drüber. Also dranbleiben. Ich bin Jonas Rieck. Hallo.

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1: Die vergangene Nacht ist auf dem Jahnplatz in Bielefeld ruhig geblieben. Kein Autokorso, keine deutsche WM-Party. Dazu hat der Auftritt der DFB-11 und natürlich auch das Ergebnis 1:2 gegen Ecuador keinen Anlass gegeben. Montagabend geht es weiter im 16. Finale. Die Fußball-WM auch immer ein Thema in den Radio Bielefeld. Nachrichten, Tim Lindbrügger ist hier nochmal. Guten Abend. Wir haben aber auch das Wetter im Blick. Die Hitze, die immer noch ein bisschen anhält und morgen weitergeht mit weit über 30 Grad. In Bielefeld. Das macht einigen zu schaffen, andere halten es besser aus und verbringen die Zeit dann in Freibädern oder in den Bielefelder Parks. Genießt das Wetter und genießt auch das Wochenende mit uns.
2: Stichwort Wochenende. Da heute in den Nachrichten über den Mittag nicht viel passiert ist, kann ich euch jetzt hier einen kleinen Tipp geben, was ihr morgen machen könnt, solltet ihr nicht ins Freibad gehen. Tim Vorspel mein Name, guten Abend. Und zwar gibt's den Aktionstag morgen mit dem Namen Stadt sucht Bauer, bei dem auch Sprenkler und ein Strohballenpool vorm Bielefelder Rathaus aufgebaut werden. Es kommen tonnenschwere Landmaschinen in die Innenstadt, um Landwirtschaft erlebbar zu machen, so heißt es. Jens Kramer von Bielefeld Marketing hat sich das mit ausgedacht.
3: Den Niederwall entlang wird es immer wieder Großfahrzeuge geben, wie einen Maishäcksler. Dann werden wir vor dem neuen Rathaus den großen Traktorparcours haben, wo den ganzen Tag über Traktoren ihre Runde drehen und die Besucher können ein Ründchen mitfahren. Und abschließend werden wir nochmal richtig groß auffahren auf dem Jahnplatz. Da werden wir einen Mähdrescher haben und daneben eine Lademaus. Das ist ein Überladegerät aus der Zuckerrübenernte. Die bringt knapp 30 Tonnen auf die Waage und wird damit so eines unserer Maschinen-Highlights der Veranstaltung werden.
2: Von 11 bis 18 Uhr werden die Maschinen morgen bereitstehen. Das wird bestimmt beeindruckend.
4: Und ich bin Ulrich Zwietz und hatte heute Nachmittag die Nachrichten. Immer wieder passiert es. Ausgerechnet abends oder am Wochenende, wenn alle Arztpraxen dicht sind, dann wird man akut krank und muss zum ärztlichen Notdienst. Diesen stellt die Kassenärztliche Vereinigung Westfalen-Lippe in Bielefeld jetzt neu auf. Ab Juli werden Patienten aus Bielefeld und Umgebung mit akuten Beschwerden dann in einer neuen Portalpraxis im neuen Not- und Intensivmedizinischen Zentrum des Klinikums Bielefeld an der Teutoburger Straße behandelt. Am kommenden Mittwoch nimmt der Allgemeine Ärztliche Bereitschaftsdienst seinen Betrieb auf. Ob der Weg in die neue Portalpraxis überhaupt notwendig ist, das sollten Notfallpatienten vorab mit Hilfe des Patientennavis oder durch einen Anruf bei der Service-Rufnummer 116 117 klären.
5: Das Wetter bleibt auch am Wochenende im Hochsommermodus. Morgen am Samstag auch wieder bis 37 Grad. Am Sonntag immer noch 33 in der Spitze um den Dreh. Dann gibt es im Laufe des Nachmittags hier und da wohl aber auch einzelne Schauer oder auch schon Gewitter. Die neue Woche startet auch warm, aber dann wieder mit Temperaturen unter 30 Grad. Radio Bielefeld, Blitzer und Verkehr. Geblitzt wird in Senne, Senner-Hellweg, da in beide Richtungen und in Thesen im Horst-Heider-Weg in Richtung Jöllenbeck. Gute Fahrt durch diesen Freitagabend euch.
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5: Als Harry Styles sein neues Album rausgebracht hat, habe ich mich ja von dieser ganzen Kritik selbst ein bisschen verunsichern lassen. Ne? Waren viele nicht so beeindruckt, fanden es langweilig, was er da rausgebracht hat. Ich dachte auch so, ja stimmt, irgendwie ist da was dran. Nee, da sollte man sich echt auf seine eigene Meinung verlassen. Ich finde es ziemlich gut. American Girls, eine neue Nummer von seinem aktuellen Album, habe ich euch gleich mitgebracht, direkt nach Genesis, I Can't Dance für euch. Schönen Freitagabend.

0: Are you with me? Lost Frequencies für euch gespielt hier am Freitagabend. Are you with me?
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0: Bei diesem Wetter, wenn es so heiß ist und die warme Luft im Schlafzimmer steht, haben viele Probleme beim Einschlafen. Normalerweise geht mir das auch so. Dieses Mal, bei dieser Hitzewelle, komme ich irgendwie ganz gut damit klar. Habe schon von einigen gehört, mit Schlafen ist gerade nicht so gut. Deswegen habe ich mich mal schlau gemacht, was da helfen könnte beim Einschlafen. Unter anderem, haben wir schon häufiger gehört, lauwarm vorher duschen, nicht eiskalt. Eiskalt heizt den Körper eher auf. So, und dann ein paar Tipps, von denen ich vorher noch nie was gehört habe. Nasse Wäsche aufhängen, also ganz klassisch trocknen. Das wirkt wie eine Klimaanlage, wenn da irgendwie so ein Wäscheständer mit feuchter Wäsche im Schlafzimmer steht. Dann nasse Baumwollsocken anziehen beim Einschlafen. Das hört sich verdammt eklig an, ehrlich gesagt. Aber sorgt wohl dafür, dass der ganze Körper abkühlt. Oder, und das finde ich auch irgendwie verrückt, Schlafklamotten im Tiefkühlfach vorkühlen. Ja, also falls ihr die letzten Tage nicht so gut gepennt habt, dann versucht das gerne mal. Und wer weiß, vielleicht haut das ja ganz gut hin. Sagt mir dann gerne Bescheid.
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0: 1,2 Grad, gemessen 2019 an zwei Messstationen in Nordrhein-Westfalen. Allerdings Ende Juli, nicht wie jetzt schon im Juni. Experten sagen, extreme Wetterlagen wie die aktuelle Hitzewelle sind wegen der Klimakrise bei uns häufiger geworden. Die Statistik des Deutschen Wetterdienstes zeigt, dass die durchschnittliche Anzahl der Tage mit Temperaturen über 30 Grad in den vergangenen Jahren in Deutschland zugenommen hat. Thomas Bleskin, Nachrichtenredaktion.
1: Die Zahl der Toten nach den schweren Erdbeben in Venezuela ist nach Angaben der Regierung auf 589 gestiegen. Außerdem seien 2980 Menschen verletzt worden, sagte die geschäftsführende Präsidentin Rodriguez. Inzwischen haben sich die ersten Rettungskräfte aus Deutschland auf den Weg ins Katastrophengebiet gemacht. Vom Flieger Horst Wunsdorf in Niedersachsen hob eine erste Militärmaschine ab. Weitere sollen folgen. Das Landgericht Magdeburg hat gegen den Todesfahrer vom Weihnachtsmarkt wegen des Anschlags von 2024 die Höchststrafe verhängt. Es verurteilte den Angeklagten unter anderem wegen Mordes zu lebenslanger Haft und stellte die besondere Schwere der Schuld fest. Eine Anordnung der Sicherungsverwahrung bleibt vorbehalten.
2: Der Angeklagte verfolgt das Urteil gegen ihn regungslos. Hören kann er es in der Glaskabine, in der er sitzt, erst als der Richter das Urteil ein zweites Mal verliest. Es gab technische Probleme. Das Gericht bescheinigt dem 51-Jährigen eine große Gefährlichkeit. Und es ist sehr wahrscheinlich, dass er den Rest seines Lebens im Gefängnis bzw. Maßregelvollzug verbringen wird. Beim Anschlag kurz vor Weihnachten 2024 waren ein 9-Jähriger und 5 Frauen ums Leben gekommen. Hunderte Menschen wurden verletzt. Lea Matschulat, Nachrichtenredaktion.
1: US-Präsident Trump droht europäischen Ländern mit neuen Zöllen in Höhe von 100%, sollten sie Digitalsteuern beschließen. Die Zölle würden an die Stelle vereinbarter Zollabkommen treten, schrieb Trump auf der Plattform Truth Social. Die neuen Zölle würden auf sämtliche Waren erhoben, die in die USA exportiert werden. Trump begründete das damit, dass einige Länder kurz davor seien, Digitalabgaben zu beschließen, die amerikanische Konzerne treffen würden. Und das waren die Nachrichten mit Thomas Brockt.
3: So heiß, wie wir heute ins Wochenende gestartet sind, geht's auch morgen am Wochenende selbst weiter. Samstag nochmal bis 37 Grad, Sonntag dann ein paar Grad weniger, dann so um die 33 in der Spitze. Später am Nachmittag am Sonntag könnte aber auch mal ein Schauer oder ein kleines Gewitter für eine Abkühlung sorgen.
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3: Radio Bielefeld, Blitzer und Verkehr. Geblitzt wird in Senne, Senner-Hellweg, da in beide Richtungen und in Thesen im Horst-Heider-Weg in Richtung Jöllenbeck. Gute Fahrt durch diesen Freitagabend euch.
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3: Und das ist K2 mit Turn the Lights Off. Schönen Freitagabend, ihr Lieben.

0: Cyndi Lauper, Girls Just Wanna Have Fun für euch um gleich Viertel nach acht.
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0: Ihr glaubt das nicht, ich habe gestern zwei Spiele bei der WM vergessen zu tippen. Ich dachte irgendwie, wären nur vier Spiele, Rest kann ich mir dann heute überlegen. Nee. Türkei, USA habe ich vergessen und Paraguay, Australien. Deswegen, für alle von euch, die auch genauso wie ich Just in Time tippen, gibt es hier jetzt die kleine Übersicht, was bis morgen früh auf jeden Fall getippt sein muss. Es sind nämlich wieder sechs Spiele. Gruppe I, Norwegen gegen Frankreich und Senegal gegen Irak, gleich um 21 Uhr. Dann um 2 Uhr Kap Verde gegen Saudi-Arabien und Uruguay gegen Spanien. Und dann tatsächlich morgen früh, für alle, die gerne aufstehen, gönnt euch Neuseeland gegen Belgien in Gruppe G und Ägypten gegen Iran. Boah, sechs Spiele raten. Ich habe ja keine Ahnung von Fußball, ne? Ja, ich überlege mir was. Und derzeit mache ich uns was richtig Gutes hier an. Flo Rida, I don't like it, I love it für euch. Hier in der Spätschicht, eure Show am Abend. Happy Friday, happy Weekend.
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1: Die vergangene Nacht ist auf dem Jahnplatz in Bielefeld ruhig geblieben. Kein Autokorso, keine deutsche WM-Party. Dazu hat der Auftritt der DFB-11 und natürlich auch das Ergebnis 1:2 gegen Ecuador keinen Anlass gegeben. Montagabend geht es weiter im 16. Finale. Die Fußball-WM auch immer ein Thema in den Radio Bielefeld Nachrichten. Tim Lindenbrücker ist hier nochmal. Guten Abend. Wir haben aber auch das Wetter im Blick. Die Hitze, die immer noch ein bisschen anhält und morgen weitergeht mit weit über 30 Grad. In Bielefeld. Das macht einigen zu schaffen, andere halten es besser aus und verbringen die Zeit dann in Freibädern oder in den Bielefelder Parks. Genießt das Wetter und genießt auch das Wochenende mit uns.
2: Stichwort Wochenende. Da heute in den Nachrichten über den Mittag nicht viel passiert ist, kann ich euch jetzt hier einen kleinen Tipp geben, was ihr morgen machen könnt, solltet ihr nicht ins Freibad gehen. Tim Vorspel mein Name, guten Abend. Und zwar gibt's den Aktionstag morgen mit dem Namen Stadt sucht Bauer, bei dem auch Sprenkler und ein Strohballenpool vorm Bielefelder Rathaus aufgebaut werden. Es kommen tonnenschwere Landmaschinen in die Innenstadt, um Landwirtschaft erlebbar zu machen, so heißt es. Jens Kramer von Bielefeld Marketing hat sich das mit ausgedacht.
3: Den Niederwall entlang wird es immer wieder Großfahrzeuge geben, wie einen Maishäcksler. Dann werden wir vor dem neuen Rathaus den großen Traktorparcours haben, wo den ganzen Tag über Traktoren ihre Runde drehen und die Besucher können ein Ründchen mitfahren. Und abschließend werden wir nochmal richtig groß auffahren auf dem Jahnplatz. Da werden wir einen Mähdrescher haben und daneben eine Lademaus. Das ist ein Überladegerät aus der Zuckerrübenernte. Die bringt knapp 30 Tonnen auf die Waage und wird damit so eines unserer Maschinen-Highlights der Veranstaltung werden.
2: Von 11 bis 18 Uhr werden die Maschinen morgen bereitstehen. Das wird bestimmt beeindruckend.
4: Und ich bin Ulrich Zwetz und hatte heute Nachmittag die Nachrichten. Immer wieder passiert es. Ausgerechnet abends oder am Wochenende, wenn alle Arztpraxen dicht sind, dann wird man akut krank und muss zum ärztlichen Notdienst. Diesen stellt die Kassenärztliche Vereinigung Westfalen-Lippe in Bielefeld jetzt neu auf. Ab Juli werden Patienten aus Bielefeld und Umgebung mit akuten Beschwerden dann in einer neuen Portalpraxis im neuen Not- und Intensivmedizinischen Zentrum des Klinikums Bielefeld an der Teutoburger Straße behandelt. Am kommenden Mittwoch nimmt der Allgemeine Ärztliche Bereitschaftsdienst seinen Betrieb auf. Ob der Weg in die neue Portalpraxis überhaupt notwendig ist, das sollten Notfallpatienten vorab mit Hilfe des Patientennavis oder durch einen Anruf bei der Servicerufnummer 116 117 klären.
5: An den Temperaturen ändert sich am Wochenende nicht viel. Sonne en masse, morgen auch wieder bis 37 Grad. Sonntag dann auch so bis 33 maximal. Zwischendurch ziehen am Wochenende wohl auch mal ein paar Wolken durch. Ab Sonntagnachmittag oder Sonntagabend kann da auch mal ein Schauer bei sein. Zum Wochenstart wird es dann ein bisschen entspannter. Dann bleiben wir wieder unter den 30 Grad. Radio Bielefeld, Blitzer und Verkehr. Geblitzt wird in Senne, Senner Hellweg, da in beide Richtungen und in Thesen im Horstheiderweg in Richtung Jöllenbeck. Gute Fahrt durch diesen Freitagabend euch.
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5: Und das jetzt noch ein halbes Stündchen, die wir zusammen an diesem Freitagabend Zeit verbringen. Ich hoffe, euch geht's gut, trotz der Wärme. Shaggy für euch. Oh, Carolina.

Iman Beek mit Belly Dancer hier für euch gespielt in der Spätschicht eurer Show am Abend. Und weiter geht's mit Nelly Furtado. Vorher sage ich aber noch schnell Tschüss. Ich mache Platz für Andreas Grunwald. Der übernimmt hier gleich ab 9. Ich bin Jonas Rieck. Macht euch ein unfassbar schönes Wochenende. Wir hören uns die Tage. Tschüss.

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1: Ich bin Thomas Brockt. Der Deutsche Wetterdienst hat nach vorläufigen Angaben mit 41,3 Grad die höchste Temperatur registriert, die jemals in Deutschland gemessen wurde. Der Wert wurde um 17 Uhr in Saarbrücken gemessen. Der Hitzerekord für Deutschland hatte bisher bei 41,2 Grad gelegen, gemessen im Juli 2019 in Nordrhein-Westfalen. Und auch der neue Rekord könnte schnell überholt sein, denn am Wochenende soll es noch etwas heißer werden. US-Präsident Trump droht europäischen Ländern mit neuen Strafzöllen. Am Wochenende soll es noch etwas heißer werden.

0: Wirtschaft. Aus Washington, Anna Ringle.
1: Der VW-Konzern will einem Medienbericht zufolge seinen Sparkurs deutlich verschärfen. Bis zu 100.000 Stellen könnten weltweit wegfallen, doppelt so viele wie bislang geplant, berichtet das Manager-Magazin unter Berufung auf Insider. 4 Werken in Deutschland drohe die Schließung.
2: Betroffen sind dem Bericht zufolge die VW-Werke in Hannover, Zwickau und Emden sowie der Audi-Standort in Neckarsulm. Wann das genau passieren soll, geht aus dem Bericht nicht hervor. Die Rede ist von mittelfristig. Dabei gilt bis mindestens 2030 an den deutschen Konzernstandorten eine Beschäftigungssicherung. Volkswagen hatte bereits angekündigt, 50.000 Stellen zu streichen. Nun könnten es doppelt so viele werden. Fiona Reinhardt, Nachrichtenredaktion.
1: Nach den Erdbeben in Venezuela steigt die Zahl der Opfer weiter an. Am zweiten Tag nach der Katastrophe liegt die offizielle Zahl der Toten bei 920. Außerdem seien 3.300 Menschen verletzt worden, teilte der Präsident der Nationalversammlung Rodriguez mit. Viele Menschen werden noch unter den Trümmern vermutet. Inzwischen läuft die internationale Hilfe an, die in dem verarmten südamerikanischen Land dringend benötigt wird. Vom Fliegerhorst Wunsdorf in Niedersachsen machten sich auch erste deutsche Rettungskräfte auf den Weg. Und das waren die Nachrichten mit Thomas Brockt.
3: Das Wetter.
4: Ja, und da geht's meist sonnig und heiß durch den Abend. Lokal sind aber auch schon erste Gewitter möglich. Die Nacht geht dann trocken über die Bühne. Mit 26 bis 20 Grad kündigt sich die nächste tropische Nacht an. Morgen zum Start in den Samstag noch sonnig und heiß. Am Nachmittag erste Gewitter, wieder nur stellenweise. Am Sonntag dann fast überall. Und dann gehen die Werte auch langsam mal zurück.
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4: Und so sieht das auf den Autobahnen aus, jetzt um kurz nach neun. Erstmal Vorsicht bitte auf der A46 Düsseldorf nach Wuppertal. Zwischen Hahn-West und Hahn-Ost behindert ein brennendes Fahrzeug den Verkehr. Die Staus A1 Köln nach Münster zwischen Schwerte und Kreuz Dortmund-Unna. 2 Kilometer Stau plus 6 Minuten. Die A1 Osnabrück jetzt nach Münster zwischen Greven und Münster-Nord. 4 Kilometer Stau plus 24 Minuten. A43 Münster-Wuppertal zwischen Recklinghausen-Herten und Recklinghausen-Hochlamark. 1 Kilometer Stau plus 7. Und die A59 Köln-Bonn zwischen Spich und Dreieck St. Augustin West. 2 Kilometer Stau und plus 7 Minuten.
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Einen schönen guten Abend. Da sind wir wieder am Freitagabend mit einer neuen Ausgabe der heutigen Club Business Radio Show. Für euch hier auf den Wellen von Radio Bielefeld und parallel Radio Gütersloh. Heute Abend zur musikalischen Auswahl. Wir beginnen mal mit ein bisschen Afro House heute Abend. Die Melodie werden mit Sicherheit schon einige oder viele von euch erkennen. Im Original von Janet Jackson. That's the way love goes. Heute Abend mein erster Track für euch an diesem fantastischen Freitag. Heute Abend kein Gast an meiner Seite. Und musikalisch, wie gesagt, wird das so Richtung, ich sag mal, Afro-House, House, ein bisschen Deep House vielleicht. Auf jeden Fall wird es sehr interessant, sehr groovig, tanzbar und auch teilweise zum Mitsingen. Also, bleibt dabei hier bis 22 Uhr auf diesen Wellen. Mein Name ist Mike Palzmeier. Viel Spaß mit meinem Sound für euch.

Club Business Radio Show, Radio Bielefeld, Radio Gütersloh für ganz OWL und auch weit über die Grenzen davon hinaus. Heute Abend schöne, feine, sommerliche Beats, sommerliche Grooves. Und wir hatten ja schon ein und andere richtig gute, heiße Tage in diesem Sommer. Und ich habe hier noch ein paar richtig gute Veranstaltungen für euch auf dem Zettel stehen. Welche? Zum größten Teil oder eigentlich fast nur Open Air stattfinden werden und der Sommer wird richtig, richtig heiß. Fangen wir mal an am 4.7. Olga Park Oberhausen, Ruhr in Love. Ein Open Air Event, ein tagsüber Event, ein Daily Event mit 25 verschiedenen Floors, 250 Acts. Und das Ganze findet statt unter dem Motto One Beat, One Family. 4.7. Olga Park, Oberhausen, Ruhe in Love. Unter anderem mit Nilix, Leschuk, Claudia Gavlas, Felix Kröcher und so weiter und so weiter. Und einige Freunde der Club Business Radio Show haben dort eigene Floors. Wie zum Beispiel die Jungs vom Club Campery Circus. Rund um Michael Steinberg und Bruno ist auch wieder vertreten. Jung und wild. Ruhe in Love, 4.7. Olga Park, Oberhausen. Dann eine Geschichte, die ein bisschen mein Highlight bis jetzt so hervorhebt. 12.7. Kiesgrube Neuss. Ich muss nicht viel dazu sagen. Mit Dixon, Jimmy Jules und dem Baba Sven Fate. Karten sind gekauft. Das wird eine richtig geile Nummer. Kiesgrube, ich war vor vielen, vielen Jahren zum letzten Mal bei Sven Fate in der Kiesgrube. Ich glaube, es war 2013, 2014, sowas müsste das gewesen sein. Ein legendäres Set mit dem Svenny, mit dem Baba in der Kiesgrube. Wie gesagt, 12.7. Kiesgrube Neues. Dann 30. Juli bis zum 2. August. Die Nature One ruft uns wieder alle auf die Pütner nach Kastelaun. Und in diesem Jahr ein Line-Up, welches wirklich tatsächlich weltweit, würde ich mal glatt behaupten, seinesgleichen sucht. Dort am Start, auf der Nature One, auf der Pütner, Paul Kalkbrenner. Schon eine große Nummer, sehr, sehr große Nummer. Außerdem dabei Fatboy Slim. Unfassbar geil. Ich werde ihn mir auf jeden Fall zum ersten Mal in meinem Leben live antun, Fatboy Slim auf der Nature One in diesem Jahr. Außerdem Lilly Palmer, Sven Fate und so weiter und so weiter. Nature One, ein Muss in diesem Jahr, definitiv. So, hier geht's jetzt weiter mit schönen sommerlichen Sounds. Ich bin Mike Palzmeier, das hier ist für euch die Club Business Radio Show. Und wir machen noch gleich bis kurz vor 10 Uhr.

Ja, verehrte Hausfreunde, das war's auch schon wieder für diese Woche, für diesen Freitag mit der Ausgabe der Club Business Radio Show für euch hier auf den Wellen von Radio Gütersloh und Radio Bielefeld parallel jeden Freitagabend. Nochmal ganz kurz zu den wichtigsten Daten in den nächsten Wochen. 4.7. Ruhe in Love, Olga Park, Oberhausen. 25 Floors, 250 DJs. One Beat, One Family. Mit Nelix, Leschuk, Claudia Gafflers, Felix Kröcher und vielen, vielen, vielen, vielen weiteren. Unter anderem auch gibt es dort einen Floor vom Club Campery Circus und unsere Freunde von Jung und Wild. Alle rund um Bruno reißen auch wieder richtig den Hahn auf. Wie gesagt, 4.7. Ruhe in Love, Olga Park, Oberhausen. 12.7. Kiesgrube, Neuss mit dem Baba, mit Sven Feld. Außerdem 30. Juli bis 2. August, Nature One. Ruft wieder auf die Püttner mit Paul Kalkbrenner, Fatboy Slim, Lilly Palmer, Sven Feld und vielen, vielen, vielen, vielen weiteren. Das wird legendär. So, ich bin raus. Danke fürs Zuhören. Mein Name ist Mike Palzmeier. Im Social Media findet ihr uns natürlich hier bei der Club Business Radio Show bei Instagram und bei Facebook. Club Business Radio Show. Und für euch ganz, ganz wichtig, Soundcloud. Soundcloud.com/Club Business. Und wenn ihr Fragen habt, Wünsche, Kritik oder sonst irgendwas loswerden wollt, ganz einfach email@clubbusinessradioshow.de. So, ich bin raus. Ich bin Mike Palzmeier. Bis denne, Antenne.

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1: Ich bin Thomas Brockt. Der Deutsche Wetterdienst hat nach vorläufigen Angaben mit 41,3 Grad die höchste Temperatur registriert, die jemals in Deutschland gemessen wurde. Der Wert wurde um 17 Uhr in Saarbrücken gemessen. Der Hitzerekord für Deutschland hatte bisher bei 41,2 Grad gelegen, gemessen im Juli 2019 in Nordrhein-Westfalen. Und auch der neue Rekord könnte schnell überholt sein, denn am Wochenende soll es noch etwas heißer werden. US-Präsident Trump droht europäischen Ländern mit neuen Strafzöllen. Betroffen wären Staaten, die eine Digitalsteuer für große Internetkonzerne einführen. Die angekündigten Zölle würden 100% betragen.
2: Trump ist wieder in seinem Element. Zolldrohungen sind ein beliebtes Mittel des Republikaners, um Druck aufzubauen, auch wenn er sie oftmals gar nicht in die Tat umsetzt. Genaue Länder nannte er nicht, aber Pläne, große amerikanische Konzerne mit Digitalabgaben zu belegen, gab es auch schon in Deutschland. Trump will die Tech-Konzerne in den USA schützen, eine wichtige Stütze der amerikanischen Wirtschaft. Aus Washington, Anna Ringle.
1: Der VW-Konzern will einem Medienbericht zufolge seinen Sparkurs deutlich verschärfen. Bis zu 100.000 Stellen könnten weltweit wegfallen, doppelt so viele wie bislang geplant, berichtet das Manager-Magazin unter Berufung auf Inspiration. Bis zu 100.000 Stellen könnten weltweit wegfallen.

0: Nach den Erdbeben in Venezuela steigt die Zahl der Opfer weiter an. Am zweiten Tag nach der Katastrophe liegt die offizielle Zahl der Toten bei 920. Außerdem seien 3300 Menschen verletzt worden, teilte der Präsident der Nationalversammlung Rodriguez mit. Viele Menschen werden noch unter den Trümmern vermutet. Inzwischen läuft die internationale Hilfe an, die in dem verarmten südamerikanischen Land dringend benötigt wird. Vom Fliegerhorst Wunsdorf in Niedersachsen machten sich auch erste deutsche Rettungskräfte auf den Weg. Und das waren die Nachrichten mit Thomas Brockt.
1: Das Wetter.
2: Jetzt in der Nacht nur gering bewölkt oder sogar klar. Das wird nochmal eine sehr warme Nacht mit 26 bis 20 Grad. Der Samstag dann nicht nur warm, sondern wieder richtig heiß mit einem Maximalwert. Der liegt wieder so bei 40 Grad. Am Nachmittag und Abend ziehen örtlich schwere Gewitter mit erhöhter Unwettergefahr durch. Wie gesagt, das ist nicht überall der Fall. Morgen sind dann nochmal 36 bis 40 Grad möglich.
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2: Gucken wir eben noch auf die Straßen. Geht los mit der 1 Köln nach Münster zwischen Schwerte und Kreuz Dortmund-Unna. 2 Kilometer Stau plus eine Viertelstunde. Die 1 jetzt Osnabrück nach Münster zwischen Greven und Münster-Nord. 3 Kilometer Stau plus 24 Minuten. A31 Gronau-Oberhausen zwischen Schermbeck und Dorsten. 1 Kilometer Stau plus 2. Und die A42 noch Kamp-Lintfort nach Dortmund zwischen Herne-Wanne und Kreuz-Herne. 1 Kilometer Stau und plus 8 Minuten.
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2: Ja, und da haben wir jetzt ein ganz großes Gerät aus den 90ern dabei. Hier, bitteschön, überzeugt euch selbst.

0: Inner Circle sind das und Bad Boys. 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

da und da haben wir jetzt mal Musik mit dabei und zwar aus den 90ern. Und ja, ich habe versucht, darauf zu tanzen in den 90ern und ich kann sagen, das hat, glaube ich, bei niemandem auf der Welt schlimmer ausgesehen als bei mir. Ich habe danach nie wieder drauf getanzt. Jetzt Los del Rio bei uns mit Macarena.

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0: Culture Candela und Monster. Ja, zwei Themen haben wir hier gerade bei uns in Deutschland. Ne? Fußball und, richtig, Wetter. Und im Gegensatz zum Fußball, da quält uns das Wetter gerade mal so richtig.
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3: Ja, nee, ist klar.
4: Oh nee, diese Hitze wollen wir auch nicht. Das ist nicht mehr menschlich. Das ist eine Geiselung.
3: Tja, Freunde, wie man's macht, es passt doch nie so ganz genau. Für keinen. Oder wenn man in Hessen sagt, das geht den Menschen wie den Leuten. Ich liebe die Hessen. Irgendwie habe ich schon seit zwei Wochen Rudi Carrells Lied. Wann wird's mal endlich wieder Sommer? Ein Sommer, wie er früher einmal war. Schon nicht mehr im Radio gehört seit zwei Wochen. So, den wünsche ich mir jetzt einfach mal an dieser Stelle. Aber komm, ihr habt ja recht. Verdammt, ist das eine Gluthitze in Deutschland, ey. Jesus Christ, da hat der allmächtige Thermostat auch mal auf 10 gestellt, wa? Auf Malle ist es kühler als hier. Und ich bin ja schon heute aus dem Urlaub, aus der Sommerfrische in Südtirol zurück. Ja, heute Abend bei 39 Grad, schön oben her in Bodenheim bei Frankfurt. Schön warm. Das Gute ist, dass Frankfurt und Mainz viele schöne Hotels mit vielen schönen, vollklimatisierten Zimmern haben. Und genau deshalb bin ich jetzt auch schon im Hessischen. Ja, draußen wird's heute bis 39 Grad hier im Zimmer. Lass mal gucken, ja, 21 Grad. Also hier drin, ne? Wichtig ist, Fenster geschlossen lassen und ab und zu mal duschen. Ich wünsche euch auf jeden Fall jetzt immer eine schöne Klimaanlage in der Nähe oder irgendwo ein Pool, ein See, Baggersee. Nächste Woche wird's kühler. Bis dahin, euer Atze.
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1: Ich bin Dirk Zeitler. Deutschland hatte einen neuen Hitzerekord. Der Deutsche Wetterdienst registrierte nach vorläufigen Angaben am Nachmittag 41,3 Grad. Gemessen wurde der Wert in Saarbrücken-Burbach im Saarland.
2: Der bisherige Rekord hierzulande lag bei 41,2 Grad, gemessen 2019 an zwei Messstationen in Nordrhein-Westfalen. Allerdings Ende Juli, nicht wie jetzt schon im Juni. Experten sagen, extreme Wetterlagen wie die aktuelle Hitzewelle sind wegen der Klimakrise bei uns häufiger geworden. Die Statistik des Deutschen Wetterdienstes zeigt, dass die durchschnittliche Anzahl der Tage mit Temperaturen über 30 Grad in den vergangenen Jahren in Deutschland zugenommen hat. Thomas Bleskin, Nachrichtenredaktion.
1: Nach dem Erdbeben in Venezuela steigt die Zahl der Opfer, während die Angehörigen von Vermissten fieberhaft nach ihnen unter den Trümmern und übers Internet suchen. Am zweiten Tag nach der Katastrophe liegt die offizielle Zahl der Toten bei 920. Inzwischen läuft internationale Hilfe an, die in dem verarmten südamerikanischen Land dringend benötigt wird. Auch erste deutsche Rettungskräfte machten sich auf den Weg. Im Prozess um den Tod einer Hamburger Familie nach einer Insektizidvergiftung in einem Hotel in Istanbul sind vier Angeklagte verurteilt worden. Das Gericht verhängte mehrjährige Haftstrafen.
3: Der Betreiber des Hotels
1: Istanbul sind vier Angeklagte verurteilt worden.

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1: Die Zölle würden an die Stelle vereinbarter Zollabkommen treten, schrieb Trump. Sie würden auf sämtliche Waren erhoben, die in die USA exportiert werden.
2: Und das waren die Nachrichten mit Thomas Brockt.
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3: Ja, schmeißen wir uns mal rein in die hitzige Nacht jetzt mit Musik von Shakira. Ich bin Andreas Grunwald. Hallo zusammen.

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0: Wir haben uns die Temperaturen nochmal angeguckt, also bis zu 40 Grad sind angesagt für morgen. Aber Leute, keine Sorge, das Rainbow Festival in Köln morgen hat vorgesorgt. 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Übrigens, einen Outfit-Tipp gibt es jetzt von der Dame hier noch, von Olivia Jones.
3: Also meine Tipps sind irgendwie bunt, schrill, irgendwas, was man schnell ausziehen kann, weil man weiß ja nie.
0: Ja, natürlich, schnell ausziehen wegen der Hitze, ist klar. 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Und jetzt Musik von einem Mann, der ist morgen auch mit dabei. Hier ist jetzt Felix Jähn.
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0: der Freitagabend mit Musik von Franz Ferdinand und Take Me Out. Ja, Mirja Regensburg ist ganz großer Amerika-Fan, macht ganz gerne Urlaub dort. Nur mit manchen Dingen wird sie nicht so ganz warm. Hat sie auch sehr witzig erzählt bei uns auf der Comedy Camp Tour letztes Jahr. Und dieses Jahr ist sie auch wieder mit dabei.
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3: Ich war mal 3 Monate in New York und habe aber gemerkt, wie krass deutsch ich aber eigentlich bin, weil ich immer auf die Frage, how are you, so geantwortet habe, wie man es hier macht. Ne? Die Amerikaner sagen ja, fine, thank you, ist eine Floskel, dann ist das Thema zu Ende. Ne? Ich habe es so gemacht, wie man es hier sagt. Ich habe gesagt, oh, not so good today. You know, there was a fire alarm in front of my house and my mattress is so hot and tonight I became my period. Und dann haben die gesagt, thank you.
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1: Ich bin Dirk Zeitler. Deutschland hatte einen neuen Hitzerekord. Der Deutsche Wetterdienst registrierte nach vorläufigen Angaben am Nachmittag 41,3 Grad. Gemessen wurde der Wert in Saarbrücken-Burbach im Saarland.
2: Der bisherige Rekord hierzulande lag bei 41,2 Grad, gemessen 2019 an zwei Messstationen in Nordrhein-Westfalen. Allerdings Ende Juli, nicht wie jetzt schon im Juni. Experten sagen, extreme Wetterlagen wie die aktuelle Hitzewelle sind wegen der Klimakrise bei uns häufiger geworden. Die Statistik des Deutschen Wetterdienstes zeigt, dass die durchschnittliche Anzahl der Tage mit Temperaturen über 30 Grad in den vergangenen Jahren in Deutschland zugenommen hat. Thomas Bleskin, Nachrichtenredaktion.
1: Nach dem Erdbeben in Venezuela steigt die Zahl der Opfer, während die Angehörigen von Vermissten fieberhaft nach ihnen unter den Trümmern und übers Internet suchen. Am zweiten Tag nach der Katastrophe liegt die offizielle Zahl der Toten bei 920. Inzwischen läuft internationale Hilfe an, die in dem verarmten südamerikanischen Land dringend benötigt wird. Auch erste deutsche Rettungskräfte machten sich auf den Weg. US-Präsident Trump droht europäischen Ländern mit neuen Strafzöllen. Betroffen wären Staaten, die eine Digitalsteuer für große Internetkonzerne einführen. Die angekündigten Zölle würden 100% betragen.
3: Trump ist wieder in seinem Element. Zolldrohungen sind ein beliebtes Mittel des Republikaners, um Druck aufzubauen, auch wenn er sie oftmals gar nicht in die Tat umsetzt. Genaue Länder nannte er nicht, aber Pläne, große amerikanische Konzerne mit Digitalabgaben zu belegen, gab es auch schon in Deutschland. Trump will die Tech-Konzerne in den USA schützen, eine wichtige Stütze der amerikanischen Wirtschaft. Anna Ringle, Washington. Aus Washington, Anna Ringle.
1: Zum Sport. Weltfußballer Ousmane Dembélé hat Frankreich mit einer 3-Tore-Gala zum Gruppensieg geschossen und den Weg für ein mögliches Achtelfinal-Duell mit Deutschland freigemacht. Dembélé

0: Wie sieht's bei euch heute aus? Habt ihr Zeit, irgendwie an Baggersee oder an See oder ins Freibad zu fahren?
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0: See ist ja auch wirklich cool, ne? So ein bisschen da rumchillen, ein bisschen schwimmen gehen, was Nettes trinken oder so, ja? Was für uns so ein bisschen wie Urlaub ist und so ein bisschen Abkühlung von der Hitze, ist für die DLRG-Rettungsschwimmerinnen und Schwimmer echt harter Tag, harter Einsatz, ja? Reporterin Rieke Schütt war für uns an einem See und hat der DLRG mal beim Üben über die Schulter geschaut.
3: Der Probealarm ist losgegangen, aber zum Glück nur der Probealarm. Und ich rede hier mit Bastian Zabel. Wie viele sind denn hier von euch immer so vor Ort?
4: Das variiert natürlich immer nach Stärke, auch nach Wetter. Jetzt war es ja zum Glück etwas wärmer, an die 30 Grad. Dementsprechend sind auch ein paar mehr Leute hier. Unser Jugendeinsatzteam ist heute auch hier. Kann so ein bisschen spielerisch mitlernen.
3: Hallo, hallo. Und wer bist du denn?
5: Ich bin Ole.
3: Was machst du heute hier?
5: Wir passen auf, dass niemand im See irgendwie ertrinkt. Und wenn irgendwas passiert, verarzten wir die.
3: Wie alt bist du?
5: Ich bin 12.
3: Wir machen uns jetzt ready. Was machen wir jetzt?
4: Wir machen eine kleine Revierkundefahrt.
3: Ich habe jetzt hier eine Rettungsweste. Zu das Dingen. Okay, top. Ich stehe. Ole sicher drin?
5: Ja.
3: Hände sind am Seil bzw. an den Griffen dran. Basti zieht am Motor.
4: Wir fahren ganz gemütlich.
3: Hält sich gut fest?
5: Jo.
3: Ole, siehst du schon irgendwas, worauf wir achten müssen?
5: Also da hinten sind noch 4 Menschen, da müsste man drauf aufpassen.
3: Haben wir im Blick. Jetzt geht's nochmal Full Speed wieder zum Ufer. Was steht danach für dich an?
5: Danach gibt's Mittagessen und dann mal gucken. Morgen auch nochmal.
3: Danke für deinen Einsatz.
0: Ach, Ole, super. Wir lieben dich. Danke, dass es euch gibt. DLRG, Rettungsschwimmerinnen und Rettungsschwimmer. Wir küssen eure Augen, dass ihr immer genau seht, was los ist. Danke, dass es euch gibt. Habe ich jetzt oft genug gesagt, glaube ich, oder? Aber ich freue mich so darüber, dass wir dann heute schön schwimmen können.

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Ich warte ja immer noch darauf, dass Taylor Swift mich mal in der Sendung besucht, aber bisher habe ich noch nichts gehört, aber vielleicht hat sie auch zu viel zu tun mit ihrer Hochzeitsplanung. Bin ich froh, wenn sie endlich geheiratet hat. Dann müssen wir uns das alles nicht mehr anhören. Opa Light! Hier ist Taylor Swift. 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
1: Ich bin Dirk Zeitler. Das US-Militär hat nach eigenen Angaben trotz vereinbarter Waffenruhe Angriffe gegen den Iran durchgeführt. Dies sei eine Reaktion auf die Attacke auf ein Frachtschiff am Donnerstag, die die USA dem Iran zuschrieben, teilte das zuständige Regionalkommando CENTCOM mit. Die USA haben demnach aus der Luft iranische Raketen- und Drohnenlagerstätten sowie küstennahe Radaranlagen angegriffen. Es handelt sich um die ersten Angriffe der USA auf iranische Ziele seit Unterzeichnung des Rahmenabkommens mit Teheran in der vergangenen Woche. Deutschland hatte einen neuen Hitzerekord. Der Deutsche Wetterdienst registrierte nach vorläufigen Angaben am Nachmittag 41,3 Grad. Gemessen wurde der Wert in Saarbrücken-Burbach im Saarland.
2: Der bisherige Rekord hierzulande lag bei 41,2 Grad, gemessen 2019 an zwei Messstationen in Nordrhein-Westfalen. Allerdings Ende Juli, nicht wie jetzt schon im Juni. Experten sagen, extreme Wetterlagen wie die aktuelle Hitzewelle sind wegen der Klimakrise bei uns häufiger geworden. Die Statistik des Deutschen Wetterdienstes zeigt, dass die durchschnittliche Anzahl der Tage mit Temperaturen über 30 Grad in den vergangenen Jahren in Deutschland zugenommen hat. Thomas Bleskin, Nachrichtenredaktion.
1: US-Präsident Trump droht europäischen Ländern mit neuen Strafzöllen. Betroffen wären Staaten, die eine Digitalsteuer für große Internetkonzerne einführen. Die angekündigten Zölle würden 100% betragen.
3: Trump ist wieder in seinem Element. Zolldrohungen sind ein beliebtes Mittel des Republikaners, um Druck aufzubauen, auch wenn er sie oftmals gar nicht in die Tat umsetzt. Genaue Länder nannte er nicht, aber Pläne, große amerikanische Konzerne mit Digitalabgaben zu belegen, gab es auch schon in Deutschland. Trump will die Tech-Konzerne in den USA schützen, eine wichtige Stütze der amerikanischen Wirtschaft. Aus Washington, Anna Ringle.
1: Zum Sport. Weltfußballer Ousmane Dembélé hat Frankreich mit einer 3-Tore-Gala zum Gruppensieg geschossen und den Weg für ein mögliches Achtelfinalduell mit Deutschland freigemacht. Dembélé war der überragende Akteur beim 4:1 gegen Norwegen. Senegal darf nach einem 5:0-Sieg gegen den Irak auf das Weiterkommen hoffen.
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4: Gleich bei uns Nico Santos, der drückt ja zumindest. Gleich

0: für mich nach wie vor die schönste Nummer von Silbermond, Symphonie. Schöne Nacht, schönen frühen Samstag.
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0: Die norwegischen Fans sind total beliebt bei dieser Fußball-WM. Wir erinnern uns an diese Ruderbewegungen, die sie da gemacht haben, saßen alle auf dem Boden. Ich meine, das kennen wir von jedem guten Schützenfest auf dem Dorf. Aber ihre Ruderei war natürlich ein bisschen größer. Das ganze Stadion hat mitgerudert und deswegen ging es internetmäßig viral. Sie sind nicht nur viral da unterwegs, nein, sie haben auch ein ausgefuchstes Kochteam dabei. Kollege Leo Arigi weiß Bescheid.
2: Ja, und das wird angeführt von einem norwegischen Spitzenkoch, Aron Espeland, mehrfach ausgezeichnet worden für seine außergewöhnlichen Kochkünste. Und man braucht durchaus auch Kochtalent, denn neben den 26 Spielern muss zusätzlich noch das ganze Betreuerteam versorgt werden. Insgesamt sind das mehr als 60 Leute und die bekommen viermal am Tag etwas zu essen. Und damit in den USA bloß niemand auf die Idee kommt, einfach irgendwas auf den Tisch zu stellen, bringen die Norweger ziemlich viel von zu Hause mit. Rund 300 Kilo Fisch, 116 Kilo Brunost, also diesen norwegischen Braunkäse, 50 Kilo Butter und ungefähr 6000 Orangen. Dazu sogar Waffeleisen. Ja, weil warum nicht? Vielleicht bricht ja während dieser Weltmeisterschaft noch ein Waffelnotstand aus. Ganz so platt wie wir essen per se nichts Amerikanisches, ist es dann aber doch nicht. Spitzenkoch Aron Espeland sagt, es geht vor allem um Qualität und um die persönliche Verbindung zu den Zutaten. Also in den USA stehen und sagen können, ich kenne die Person, die diese Tomaten pflückt. Oder die Person, die diesen Heilbutt fängt. Und für die Spieler ist es am Ende auch mehr als nur Essen. So ein Turnier dauert Wochen, du bist weit weg von zu Hause, alles ist durchgetaktet. Und dann kann vertrautes Essen eben auch ein Stück Heimat sein. Oder im Fall von Norwegen ein Stück Heimat mit Fisch, Butter, Braunkäse und frisch gepresstem Orangensaft. Aber ganz ehrlich, das klingt schon ziemlich lecker.
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So, Michael Schulte ist ein bisschen zu früh unterwegs. Er singt ja 5 a.m. Jetzt haben wir gerade mal kurz nach 2:30. Er müsste eigentlich noch warten mit dem Singen. Wir brauchen noch ein bisschen bis 5 Uhr morgens. Obwohl, komm, wir lassen ihn jetzt schon singen.

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0: schöne Nacht. Eine sehr, sehr heiße Nacht. Eine tropische Nacht. 26 Grad in dieser Nacht. Das ist also richtig heftig. Wie sieht's aus? Diese Hitze. Macht ihr euch aggressiv? Wir haben mal den Kollegen auf eine Umfrage geschickt.
1: Hallo, ich mache eine Umfrage zum Thema, das Wetter macht einen aggressiver. Was sagst du dazu?
2: Ist dein Scheiß ernst? Lass mich in Ruhe, Alter.
1: Hallo, ich mache eine Umfrage zum Thema, das Wetter macht einen aggressiver. Was sagst du? Hallo, ich mache eine Umfrage zum Thema, das Wetter macht einen aggressiver. Was sagst denn du dazu? Hallo, ich mache eine Umfrage zum Thema, das Wetter macht einen aggressiver. Was sagst denn du dazu?
3: Dumme Sau!
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1: Ich bin Dirk Zeitler. Das US-Militär hat nach eigenen Angaben trotz vereinbarter Waffenruhe Angriffe gegen den Iran durchgeführt. Dies sei eine Reaktion auf die Attacke auf ein Frachtschiff am Donnerstag, die die USA dem Iran zuschrieben, teilte das zuständige Regionalkommando CENTCOM mit. Die USA haben demnach aus der Luft iranische Raketen- und Drohnenlagerstätten sowie küstennahe Radaranlagen angegriffen. Es handelt sich um die ersten Angriffe der USA auf iranische Ziele seit Unterzeichnung des Rahmenabkommens mit Teheran in der vergangenen Woche. Deutschland hat einen neuen Hitzerekord. Der Deutsche Wetterdienst registrierte nach vorläufigen Angaben am Nachmittag 41,3 Grad. Gemessen wurde der Wert in Saarbrücken-Burbach im Saarland.
2: Der bisherige Rekord hierzulande lag bei 41,2 Grad, gemessen 2019 an zwei Messstationen in Nordrhein-Westfalen. Allerdings Ende Juli, nicht wie jetzt schon im Juni. Experten sagen, extreme Wetterlagen wie die aktuelle Hitzewelle sind wegen der Klimakrise bei uns häufiger geworden. Die Statistik des Deutschen Wetterdienstes zeigt, dass die durchschnittliche Anzahl der Tage mit Temperaturen über 30 Grad in den vergangenen Jahren in Deutschland zugenommen hat. Thomas Bleskin, Nachrichtenredaktion.
1: US-Präsident Trump droht europäischen Ländern mit neuen Strafzöllen. Betroffen wären Staaten, die eine Digitalsteuer für große Internetkonzerne einführen. Die angekündigten Zölle würden 100% betragen.
3: Trump ist wieder in seinem Element. Zolldrohungen sind ein beliebtes Mittel des Republikaners, um Druck aufzubauen, auch wenn er sie oftmals gar nicht in die Tat umsetzt. Genaue Länder nannte er nicht, aber Pläne, große amerikanische Konzerne mit Digitalabgaben zu belegen, gab es auch schon in Deutschland. Trump will die Tech-Konzerne in den USA schützen, eine wichtige Stütze der amerikanischen Wirtschaft. Aus Washington, Anna Ringle.
1: Zum Sport. Weltfußballer Ousmane Dembélé hat Frankreich mit einer 3-Tore-Gala zum Gruppensieg geschossen und den Weg für ein mögliches Achtelfinalduell mit Deutschland freigemacht. Dembélé war der überragende Akteur beim 4:1 gegen Norwegen. Senegal darf nach einem 5:0-Sieg gegen den Irak auf das Weiterkommen hoffen.
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4: Überlegt ihr gerade auch, ob ihr jetzt umziehen sollt, in den Keller zu schlafen, weil es so heiß ist?
5: Entspannte Musik zum Einschlafen habe ich zumindest. Alex Warren und Ordinary, wir sind in dieser tropischen Nacht bei euch. They say